0: Reparatur und Wiederaufbau zerstörter Kraftwerke zur Verfügung gestellt werden. Jan-Henner Reitze, Nachrichtenredaktion.
1: Mit der Bekanntgabe des Nobelpreises für Physiologie oder Medizin startet heute die diesjährige Nobelpreiswoche. 2025 hatten sich drei Wissenschaftler aus Japan und den USA die Auszeichnung für ihre Forschung zum Immunsystem geteilt. In dieser Woche werden außerdem die Nobelpreise für Physik, Chemie, Literatur, Frieden und am Montag drauf dann der Preis der schwedischen Reichsbank für Wirtschaftswissenschaften verkündet. Die Auszeichnungen sind in diesem Jahr mit umgerechnet rund 1 Million Euro pro Preiskategorie dotiert. Zum Fußball. Die deutsche Nationalmannschaft hat die Revanche gegen Griechenland in der Nations League knapp verpasst. Nach dem 0:1 im Hinspiel in Augsburg kam das Team von Bundestrainer Klopp am Abend in Griechenland nicht über ein 0:0 hinaus.
2: Wenn mir gesagt hätte vor einer Woche, dass man nach einer Woche so eine erste Halbzeit spielen kann, das hätte ich nicht geglaubt, weil ich sowas noch nie gesehen habe. Die Jungs haben ein unglaubliches Fußballspiel gemacht, das in allen Bereichen top war, richtig top.
1: Die deutsche Mannschaft liegt in der Nations League Gruppe nur auf Platz 3 hinter den Niederlanden und Griechenland.
3: Das Wetter.
4: Kaum Wolken dabei diese Nacht. Vielleicht zieht mal so ein bisschen Nebel durch, das bei noch 10 bis 6 Grad. Der Montagmorgen startet dann ebenfalls mit ein bisschen Nebel. Sobald er sich verzogen hat, geht es dann herbstlich mild weiter. Also auch heute nochmal schön sonnig und das bei maximal 23 Grad.
3: NRW Verkehr.
5: A40 Dortmund-Essen zwischen Dortmund-Hombruch und Dortmund-Barob 1 Kilometer Stau. Wir wünschen allen unterwegs gute Fahrt.
4: Und gemeinsam schieben wir uns mal weiter durch die Nacht. Gleich übrigens mit ganz neuer Musik von Michael Schulte. Starten jetzt erstmal mit Alle Farben. Ich bin Andreas Grunwald. Euch eine angenehme Nacht.
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0: TLC No Scrubs. Ja, ja, ich weiß, der Herbst steht vor der Tür und da gibt's dann natürlich auch nichts Schöneres, als sich da mit jemandem zusammen einkuscheln zu können. Und wenn jemanden hat, ne, der muss sich in den Dating-Dschungel dann begeben. Und da gibt's ja einiges zu beachten.
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2: Wie viel Selbstbewusstsein kann man haben, um beim ersten Date Döner zu bestellen? Was will man damit sagen? Hey, ich bin selbst mit Zwiebeln unwiderstehlich und ich scheue mich nicht, vor dir in einen fundschweren Fleischberg mit Tzatziki zu beißen. Wow! Bei der Frage, Chef, scharf machen, antwortet dieser Mensch wahrscheinlich, das schaffe ich schon selbst. Hot. Nein, nicht hot. Gibt einfach Sachen, die isst man nicht beim Kennenlernen. Döner, ganz klar. Chicken Wings oder Spaghetti Bollo. Ja, das läuft ja nicht wie bei Susi und Strolch. Beide naschen an der gleichen Nudel und am Ende gibt's ein Küsschen. Bollo, das ist eine Ferkelei. Da brauchst du so einen Ganzkörpermaleranzug. Wenn's schlecht läuft, kannst du damit dann auch direkt die Decke streichen. Sowas zu bestellen, das zeugt von fehlendem Anstand. Kein Schamgefühl. Man isst was Einfaches. Sushi, sofern man mit Stäbchen essen kann. Oder Pommes, da kann man wenig falsch machen. Oder ein Käsebrot. Mal eine ehrliche Stulle. Dose Mezzomix dazu, Teelicht, da sagt selbst der Knigge, Chapeau. Und immer dran denken, Liebe geht durch den Magen. Aber das Auge ist ja trotzdem mit.
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1: Und da geht's gering bewölkt und trocken durch diese Nacht. Hier und da ist auch noch mal so ein bisschen Nebel möglich, das bei 10 bis 6 Grad. Der Montag heute gibt sich dann noch mal richtig Mühe, geht sonnig und trocken durch den Tag. Dazu messen wir 19 bis 23 Grad.
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2: A40 Dortmund-Essen zwischen Dortmund-Hombruch und Dortmund-Barup. 1 Kilometer Stau. Wir wünschen allen unterwegs gute Fahrt.
1: Ja, und ihr sollt mir ja nicht einpennen diese Nacht, ne? Deswegen spielen wir gleich mal Musik von The Bowser, Magnetic. Das Ding geht richtig nach vorne, genau wie diese Nummer hier von Seed. Hier sind sie mit Ding. Ich bin Andreas Grunwald. Hallo zusammen.
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0: Ed Sheeran und Martin Garrix und Repeat It. Jetzt mal rüber zu den beiden hier, Adina und Freund Nico. Für die beiden ging ein Riesenwunsch in Erfüllung. Die sind gerade noch in New York unterwegs.
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0: Ach, diesen New York-Trip, ne? Der Wunscherfüller hat's ermöglicht. Adinas großer Wunsch am Samstag ging er in Erfüllung. Ja, Megastar Shabu, sie einmal live in New York sehen, in der legendären Radio City Music Hall. Und vor dem Konzert gab es für die beiden dann sogar noch ein Meet and Greet. Und so war's.
2: Hallöchen. Oh, das war total toll. Wir haben Shabu sie getroffen. Also wir waren da mit ein paar anderen auch. Wir durften ein Foto mit ihm machen. Und haben ihn sogar auch umarmt. Das war richtig cool. Der ist auch super groß. Ich bin jetzt auch nicht gerade die Größte, aber ja. Und dann hat er noch ein paar Songs akustisch gesungen. Hammerstimme, ich freue mich schon mega auf das richtige Konzert gleich. Wir sind gespannt.
0: Ja, sie hat es gerade gesagt, ne, danach ging es direkt zum eigentlichen Highlight des Abends, also zum Konzert.
2: Wir sind jetzt zurück vom Konzert. Es war unglaublich. Ich hatte fast durchgehend Gänsehaut. Es war einfach nur mega. Der Shabu ist einfach sehr sympathisch, einfach nur toll. Der macht eine mega Stimmung. Einfach der ganze Saal ist eigentlich fast explodiert. Also es war echt geil. Danke nochmal, tausend Dank, dass ihr mir diesen Wunsch erfüllt habt.
0: Ja, aber doch sehr gerne. Klingt nach einem Abend, den Adina und Nico jetzt so schnell nicht vergessen werden. Die beiden, die gucken sich jetzt noch so ein bisschen Manhattan am Abend an. Und dann geht's ins Bett und im Laufe des Tages steht dann der Rückflug da auf dem Programm.
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1: Ich bin Uli Reitinger. Bundeskanzler Merz hat seine Koalition zum Zusammenhalt aufgerufen. Er forderte Union und SPD in der ARD-Sendung Bericht aus Berlin auf, nun bei den Reformen der Sozialsysteme voranzukommen und bis zum Jahresende die notwendigen Entscheidungen zu treffen. Er hoffe, dass es gelinge, die vorliegenden Vorschläge zur Rentenreform durchzusetzen. Die SPD sieht die geplante Abschaffung der abschlagsfreien Frührente nach 45 Beitragsjahren allerdings kritisch. Die Regierung macht sich das Leben nicht nur selber schwer, sie bekommt auch jede Menge Druck von außen. Gewerkschaften und Sozialverbände haben in einem Schreiben jetzt davor gewarnt, bei der Pflege und den anderen sozialen Bereichen zu sparen. Sie rufen die Koalition dazu auf, die Kürzungspläne in Sozialbereichen zu stoppen.
2: DGB, die Gewerkschaften IG Metall und Verdi, Caritas, Diakonie und Sozialverbände sehen die geplanten Kürzungen beim Wohngeld, Kinderzuschlag oder Unterhaltsvorschuss mit großer Sorge, vor allem aber bei der Pflegereform. Durch die geplante Änderung bei den Pflegegraden würde Betroffenen der Zugang zu Leistungen erschwert oder gar verwehrt, heißt es. Diana Kramer, Nachrichtenredaktion.
1: Die Bundesregierung will Opfer von häuslicher Gewalt besser schützen. Sie sollen sich leichter aus gemeinsamen Mietverträgen mit ihren Peinigern lösen können. Das sieht ein Gesetzentwurf von Justizministerin Hubig vor, der Funke Mediengruppe vorliegt. Opfer, das sind überwiegend Frauen, sollen außerdem vom Täter verlangen können, dass dieser grundsätzlich für Miete und Nebenkosten aufkommt, die nach dem Auszug der Frauen entstehen. Zum Sport. Die deutsche Fußballnationalmannschaft hat die Revanche in Griechenland knapp verpasst. Eine Woche nach dem 0:1 in Augsburg reichte es im Rückspiel in Thessaloniki nur zu einem 0:0 gegen Griechenland. Damit muss das Team von Jürgen Klopp um das Weiterkommen in der Nations League zittern.
3: Da wäre deutlich mehr drin gewesen. Das deutsche Team dominiert die erste Hälfte, setzt die Griechen zeitweise mit einem Powerplay unter Druck. Doch das verdiente Tor durch Burkhardt nach einer halben Stunde wird vom Videoschiedsrichter kassiert, wegen eines vorherigen Handspiels. In der zweiten Hälfte das Spiel ausgeglichener, Deutschland kommt kaum noch gefährlich vors Tor. Die Richtung unter Jürgen Klopp stimmt zwar, aber in der Gruppe belegt Deutschland derzeit nur Platz 3. Die letzten beiden Gruppenspiele dann im November. Thomas Bremser, Sportredaktion.
1: Im Parallelspiel der deutschen Gruppe setzten sich die Niederlande gegen Serbien mit 2:1 durch.
4: Das Wetter. Weiter sehr entspannter Herbst, schön sonnig, mal mehr, mal weniger Wolken dazu, aber auf jeden Fall trocken und sehr angenehm bei den Temperaturen. Da haben wir je nach Region Höchstwerte von 19 bis 23 Grad. Achtung, hier und da in der Früh noch ein bisschen nebelig teilweise.
5: NRW Verkehr.
6: A40 Dortmund-Essen zwischen Dortmund-Hombruch und Dortmund-Barup. 1 Kilometer Stau. Wir wünschen allen unterwegs gute Fahrt.
4: Ja, Sebastian Pouli hier. Früher haben sie ja immer geschrieben, Featuring, wenn mehrere Künstler auf einem Track waren. Heute sind teilweise so viele Künstler dabei, da müssen sie an Zeichen sparen. Deshalb gibt es inzwischen gerne mal einfach ein X. Also sie werden quasi multipliziert. Jetzt haben wir DJ Goya mal Jason Derulo mal Melody. Ergibt Michiko, so heißt der Song. Kommt gut durch die Nacht.
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0: stimmt es, dass in einigen Ländern die Männer ihre Frauen erst nach der Hochzeit kennenlernen? Sagt die Mutter, in jedem Land, mein Sohn, in jedem.
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0: Ja, hier und da tapsen wir noch verloren durch den Morgennebel, aber wenn der sich dann lichtet, dann wird's wieder schön sonnig. Paar Wolken sind unterwegs, aber es bleibt trocken und es wird wieder ganz angenehm bei den Temperaturen. Je nach Region maximal 19 bis 23 Grad.
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2: A40 Dortmund-Essen zwischen Dortmund-Hombruch und Dortmund-Barup. 1 Kilometer Stau. Wir wünschen allen unterwegs gute Fahrt.
0: Sebastian Pulli hier und jetzt ein Song für die Nacht, der klingt gleichzeitig sehr spirituell, sehr naturverbunden, aber auf der anderen Seite auch sehr, sehr elektronisch, sehr Synthesizer-lastig. Ungewöhnliche Kombination gibt's jetzt für euch, Loreen mit Euphoria.
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1: Ich bin Uli Reitinger. Mit einer Reform will die Bundesregierung den Führerschein günstiger machen. Werden die Pläne komplett umgesetzt? Dazu gibt es heute eine Anhörung im Verkehrsausschuss des Bundestags. Fahrlehrerverbände machen sich Sorgen um die Sicherheit.
2: Theoriestunden auch online statt in Präsenz, Autofahren üben mit den Eltern oder im Simulator statt mit einem Fahrlehrer. Die Bundesvereinigung der Fahrlehrerverbände fürchtet um die Verkehrssicherheit und fordert, die Ausbildungsqualität müsse trotz Reform mindestens erhalten bleiben. Auch eine offizielle Datenbank, in der Fahrschulen ihre Preise und Erfolgsquote angeben müssen, lehnen die Fahrlehrerverbände ab. In Kraft treten soll die Reform nach den Plänen der Bundesregierung mit dem Jahreswechsel. Jan-Henner Reitze, Nachrichtenredaktion.
1: Bundeskanzler Merz hat auf die Unstimmigkeiten in seiner Regierung reagiert und seine Koalition zum Zusammenhalt aufgerufen. Er forderte Union und SPD in der ARD-Sendung Bericht aus Berlin auf, nun bei den Reformen der Sozialsysteme voranzukommen und bis zum Jahresende die notwendigen Entscheidungen zu treffen. Vor dem Hintergrund der koalitionsinternen Konflikte sagte Merz, ganz Europa hänge an der Stabilität in Deutschland. Stromausfälle, zerstörte Häuser und eine Tote. Unwetter auf den griechischen Inseln Kreta und Rhodos haben Opfer gefordert und Schäden hinterlassen. Nachdem sich die Lage etwas beruhigt hat, haben die Behörden eine erste Bilanz gezogen.
3: Auf Kreta wurden weite Teile der Landwirtschaft zerstört, Straßen unterspült und Häuser beschädigt. Rund 22.000 Blitze wurden registriert. Auf Rhodos wurde eine 58-jährige deutsche Urlauberin von einem Blitz getroffen und getötet. Ihr Ehemann wurde leicht verletzt. Die heftigen Regenfälle sollen noch einige Stunden anhalten. Danach wird eine Wetterberuhigung mit Temperaturen um die 26 Grad erwartet. Aus Athen, Takis Zafos.
1: Und noch zum Sport. Die deutsche Fußballnationalmannschaft hat in Griechenland die Revanche verpasst und nur einen Punkt geholt. Im Gruppenspiel der Nations League in Thessaloniki hieß es am Ende 0:0. In dieser ersten Länderspielphase unter Bundestrainer Klopp lautet die deutsche Bilanz also ein Sieg, zwei Unentschieden und eine Niederlage. Damit steht Deutschland in der Nations League Gruppe nur auf Platz 3 hinter Holland und Griechenland.
4: Das Wetter.
5: Stabil schön, die Woche startet heute ähnlich wie schon das ganze Wochenende war. Relativ viel Sonne kriegen wir, mal mehr, mal weniger Wolken dazu, aber trocken. Und Höchstwerte je nach Region von 19 bis 23 Grad. Sehr, sehr angenehm. Achtung hier und da, da kann es in der Früh noch ein bisschen nebelig sein.
6: NRW Verkehr.
7: A40 Dortmund-Essen zwischen Dortmund-Hombruch und Dortmund-Barob 1 Kilometer Stau. Wir wünschen allen unterwegs gute Fahrt.
5: Sebastian Pulli hier, kurz nach 4, deshalb jetzt ein Song, der ist auch ganz klar als Arbeitsanweisung zu verstehen für die Zeit. Turn the lights off.
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0: Ja, angenehm warm noch, das geht ganz gut. Aber die Nächte schon sehr, sehr kalt, oder?
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0: Und da kommen in unsere muckeligen Wohnungen dann logischerweise diverse Insekten. Ne? Wenn die kalte Füße kriegen, sind das ja direkt 6. Und über die alle warme Socken zu ziehen, das dauert. Die liebe Laura Potting, die nimmt gerade vor allem auf, mehr oder weniger freiwillig, Stinkwanzen.
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2: Ich bin's, Laura.
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2: Was ist das eigentlich für eine grauenvolle Zeit gerade? Reicht es denn nicht, dass ich reihenweise Monster-Endgegner-Spinnen wegsaugen muss? Was? Die saugt man nicht weg? Ja, nee, das mache ich natürlich auch nicht. Ich spreche die Spinne liebevoll an, streichle ihr über ihren haarigen Rücken und danach spazieren wir Hand in Achterhand gemeinsam nach draußen, während wir zusammen die Titelmelodie von Bibi und Tina pfeifen. Zwischenfrage, wenn Spinnen ein High Five geben, ist das dann eigentlich ein High 8? Egal, Spinnen kennen wir also schon, Stinkwanzen jetzt also auch noch. Ha, da war eine.
3: Alarm! Alarm!
2: Ja, draufhauen oder die Tiere wegsaugen, das ist keine gute Idee. Bei Stinkwanzen ist der Name nämlich Programm.
4: Wenn die Tiere Panik bekommen, dann sondern sie ein Sekret ab und das kann wirklich sehr stinken. Und deswegen sollte man die Tiere auf gar keinen Fall stressen. Außerdem ist es auch sehr brutal, die Tiere mit dem Staubsauger einzusaugen.
2: Das war Silvia Teich vom Naturschutzbund. Auch so Tipps wie Socke über das Rohr stülpen, anmachen und dann sanft ansaugen. Dinge, die man beim Staubsauger und auch im Bett sagen kann. Jedenfalls das mit der Socke über dem Rohr klappt nicht. Bei Stinkwanzen und übrigens bei anderen Dingen auch nicht. Am besten macht ihr Stinkwanzen mit einem Glas weg und einem Stück Papier und tragt sie dann raus. Wichtig ist, diese Tierchen sind völlig harmlos. Die übertragen keine Krankheiten, geben keine Widerworte und sind damit schon mal angenehmer als so manch ein WG-Mitbewohner.
4: Die Tiere sind überhaupt nicht gefährlich und auch überhaupt nicht schädlich.
2: Trotzdem kann ich natürlich voll verstehen, dass ihr die nicht in eurer Wohnung haben wollt. Schließlich zahlen die ja auch keine Miete. Gut, das machen Kinder streng genommen auch nicht, aber das ist ein anderes Thema.
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0: das Wetter.
1: Weiter sehr entspannter Herbst, schön sonnig, mal mehr, mal weniger Wolken dazu, aber auf jeden Fall trocken und sehr angenehm bei den Temperaturen. Da haben wir je nach Region Höchstwerte von 19 bis 23 Grad. Achtung, hier und da in der Früh noch ein bisschen nebelig teilweise.
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2: Zurzeit liegen uns keine Meldungen vor. Wir wünschen allen unterwegs gute Fahrt.
1: Guten Morgen, Sebastian Kuli hier. Jetzt die Black Eyed Peas, die schwarzäugigen Erbsen. Das ist, glaube ich, eine ganz gute Bezeichnung für unsere ganz, ganz kleinen Pupillen um die frühe Uhrzeit.
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1: Ich bin Uli Reitinger. Opfer von häuslicher Gewalt sollen sich nach dem Willen der Bundesregierung leichter aus gemeinsamen Mietverträgen mit ihren Peinigern lösen können. Das sieht ein Gesetzentwurf von Justizministerin Hubich vor, der Funke Mediengruppe vorliegt. Der Weg in ein selbstbestimmtes und sicheres Leben solle so etwas einfacher werden, sagte Hubich. Außerdem sollen die Opfer, das sind ganz überwiegend Frauen, auch vom Täter verlangen können, dass dieser grundsätzlich für Miete und Nebenkosten aufkommt, die nach dem Auszug der Frauen entstehen. In Deutschland gilt wieder der Tankrabatt und die G7-Staaten wollen einen Teil ihrer Ölreserven freigeben. Hat das den erhofften Effekt auf die Spritpreise? Zumindest übers Wochenende sind Benzin und Diesel etwas günstiger geworden.
2: Der Liter Diesel im Schnitt 6 Cent billiger, der Liter E10 2 Cent, so die Preisvergleichs-App Tankerkönig. Die G7-Staaten, also auch Deutschland, wollen in den nächsten 4 Monaten 100 Millionen Barrel Rohöl und Diesel aus ihren Reserven verkaufen, um die Preise zu stabilisieren. Dabei ist die Reserve eigentlich für den Fall einer Mangellage gedacht. Wie schon den Tankrabatt kritisieren Wirtschaftsexperten auch die Freigabe aus der Reserve und sagen, das hat nur einen kurzfristigen Effekt, nötig sei aber eine grundsätzliche Lösung. Jan-Henner Reitz, Nachrichtenredaktion.
1: Die Bundesregierung will den Führerschein billiger machen. Heute ist im Bundestag eine Anhörung dazu im Verkehrsausschuss geplant. Konkret sollen Fahrschulen unter anderem mehr digitalen Unterricht anbieten. Der Fragenkatalog für die theoretische Prüfung soll um ein Drittel reduziert werden. Für die Zahl der Sonderfahrten bei Dunkelheit oder auf Autobahnen sollen keine festen Vorgaben mehr gelten. Und es soll möglich sein, einige Fahrstunden mit nahestehenden Personen, wie zum Beispiel den Eltern, zu machen. Zum Fußball. Die deutsche Nationalmannschaft hat die Revanche gegen Griechenland in der Nations League knapp verpasst. Nach dem 0:1 im Hinspiel in Augsburg kam das Team von Bundestrainer Klopp am Abend in Griechenland nicht über ein 0:0 hinaus. Trotzdem war Klopp nachher bei RTL hochzufrieden.
3: Wenn mir gesagt hätte vor einer Woche, dass man nach einer Woche so eine erste Halbzeit spielen kann, das hätte ich nicht geglaubt, weil ich sowas noch nie gesehen habe. Die Jungs haben ein unglaubliches Fußballspiel gemacht, das in allen Bereichen top war, richtig top, außer dass wir unsere Chancen keine Tore gemacht haben. Ich bin sehr, sehr, sehr angetan von der Mannschaft.
1: Die deutsche Mannschaft liegt in der Nations League Gruppe nur auf Platz 3 hinter den Niederlanden und Griechenland.
4: Das Wetter.
5: Ja, hier und da tapsen wir noch verloren durch den Morgennebel, aber wenn der sich dann lichtet, dann wird's wieder schön sonnig. Paar Wolken sind unterwegs, aber es bleibt trocken und es wird wieder ganz angenehm bei den Temperaturen, je nach Region maximal 19 bis 23 Grad.
6: NRW Verkehr.
7: A4 Aachen-Köln zwischen Kreuz Köln-West und Köln-Eiffeltor. 1 Kilometer Stau. Und A40 Dortmund-Essen zwischen Dortmund-Hombruch und Dortmund-Barob. 1 Kilometer stockender Verkehr. Wir wünschen allen unterwegs gute Fahrt.
5: Ja, guten Morgen, Sebastian Pulli hier und jetzt Miles Smith. Name, den man wahnsinnig gerne sagt, wenn man sich noch nicht warm gesprochen hat um die frühe Uhrzeit. Ein schöner Satz, den ihr euch selber sagen könnt, wenn ihr euch das erste Mal seht, heute Morgen im Spiegel. Das ist der Titel des Songs Nice to Meet You.
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0: Bestseller sein mit seinem neuen Buch Arctic Meltdown, die Neuvermessung der Welt. Und außerdem wird heute auch der Deutsche Buchpreis verliehen.
1: Und dann werden ja auch diese Woche bekannt gegeben die Nobelpreisträger.
0: Ja, jeden Tag in einer anderen Kategorie. Heute der für Physiologie oder Medizin.
1: 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Guten Morgen, guten Start.

0: Guten Morgen am Montag. Wir schauen aufs Wetter für Dortmund. Das wird heute ganz schön. Geht so ein bisschen trüblos hier und da. Wir haben jetzt 10 Grad in Wickede, 11 in Kirchlinde und später mit ordentlich Sonne 22 Grad.
1: Rüber auf die Straßen Dortmund, Verkehrsblitz, einmal auf der Derner Straße und zwar Richtung Derne. Da steht der Opa, der Blitzeranhänger und noch ein Blitzeranhänger auf der B236. In der Baustelle wird geblitzt zwischen Ewing und Brakel. Der dürfte nur 80 fahren. Und wenn ihr ansonsten heute Morgen noch irgendwas auf den Straßen entdeckt, dann sagt gerne Bescheid. 0800 91 2 91 23.
2: Ja, guten Morgen, Sebastian Pulli hier und Green Day weisen uns ja das ganze Jahr über immer wieder darauf hin, sie bitte aufzuwecken, when September ends. Haben wir gemacht, jetzt ist soweit Anfang Oktober und jetzt sind sie wach genug, um ihre anderen Songs zu spielen. Boulevard of Broken Dreams gibt's jetzt. Guten Start.
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0: Sing Halleluja, und da sind wir auch schon im Themenbereich Kirche. Guten Morgen.
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0: Und da gehen wir jetzt mal im Geiste eine Runde spazieren und reden dabei miteinander. Da geht das nämlich besonders gut.
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2: Das klappt vielleicht beim Wandern manchmal besser, als wenn man um einen Tisch sitzt, sondern man kann die Partner wechseln, man kann auch mal einer Diskussion entfliehen.
3: Aber den anderen dann auch wieder einholen und weitersprechen, sagt Esther van Bebber, Caritas-Direktorin im Erzbistum Paderborn, und hat jetzt gerade dieses Format mal ausprobiert beim Pilgern miteinander ins Gespräch kommen.
4: Das Wichtige ist, dass wir hier mit unterschiedlichen Professionen, unterschiedlichen Institutionen und unterschiedlichen Menschen zusammen sind, um aus unserem Blickwinkel zusammenzuwerfen, was braucht es eigentlich für Lösungen.
3: Dominik Hopfensitz, Diözesan, Caritas-Direktor aus Münster. Unter den beiden Bistümern Münster und Paderborn war diese, wie sie genannt wird, politische Pilgeraktion gerade unterwegs. Mit Vertretern der Caritas-Politikerin, aber auch zum Beispiel Menschen mit Behinderung. Und dieser Austausch hat ihn schon berührt, sagt Münsters Weihbischof Stefan Seekorn, der auch mitgelaufen ist.
5: Ein Mitarbeiter der Frickenhorst Werkstätten, der mir gerade erzählte, dass er sich Sorgen macht aufgrund des neuen Teilhabegesetzes, dass ihn das sehr unmittelbar betrifft, dass es ihm möglicherweise jetzt schlechter geht.
3: Solche Themen werden bestimmt auch in dieser Woche aufkommen, denn da geht es weiter, diesmal im Bistum Essen, und alles auch unter dem Jahresmotto der Caritas, das lautet: Zusammen geht was. Esther van Bebber.
2: Und uns ist es wichtig, Menschen wieder zusammenzubringen, bei aller Unterschiedlichkeit wirklich das Gemeinsame in den Mittelpunkt zu rücken. Und deswegen ist das Jahresmotto Zusammen geht was auch nicht nur ein Slogan, sondern wirklich eine Haltung, die wir auch miteinander leben wollen.
3: Mehr auf augenblickmalonline.de. Stefan Klinkhammer von der Katholischen Kirche für Augenblick mal.
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6: Taylor Swift, Patient Zero.

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2: Und weiter geht's.

0: 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Mit Thorsten Adolfs. Guten Morgen.
1: Dass man nach einer Woche so eine erste Halbzeit spielen kann, das hätte ich nicht geglaubt, weil ich sowas noch nie gesehen habe. Die Jungs haben ein unglaubliches Fußballspiel gemacht, das in allen Bereichen.
2: Bundestrainer Klopp gestern Abend bei RTL. Das DFB-Team ist unter ihm spielerisch besser geworden, kommt in Griechenland aber wieder nicht über ein torloses Unentschieden hinaus. Trotz klarer Dominanz und vieler Torschüsse ist der erhoffte Sieg ausgeblieben. Klopp sieht bei seiner Mannschaft aber eine sehr gute Entwicklung. Er lobte nach der Partie bei RTL die spielerische Leistung des Teams.
1: Was man alles über uns Deutsche gesagt hat, wie wir kicken und was wir können, was wir nicht können. Wir haben ein paar Zeichen gezeigt, dass wir verschiedene Dinge vielleicht ein klein bisschen besser können, als man momentan glaubt. Das freut mich sehr für die Jungs, das freut mich sehr für alle, um ehrlich zu sein, weil es einfach, weil wir das Zeichen auch haben wollten.
2: Kapitän Florian Wirth sagte, die Jungs hätten ordentlich Druck aufgebaut und die Leistung mache trotz des Ergebnisses Mut für die kommenden Aufgaben. In der Nations League-Gruppe steht Deutschland aktuell auf Platz 3, was für das Viertelfinale nicht reichen würde. Jetzt geht der Blick nach vorne. Mitte November stehen die abschließenden Gruppenspiele gegen Serbien und die Niederlande an. Jürgen Klopp hat schon angekündigt, das Experimentieren dann zu beenden und mit einem eingespielten A-Team um Joshua Kimmich den Angriff auf den Gruppensieg zu starten. Und jetzt weitere Nachrichten im Überblick. Der Miteigentümer der insolventen Kaufhauskette Galeria Beetz kritisiert die aktuelle Geschäftsführung. Er sagte der Bild, die Gesellschafter hätten Galeria in einer schwierigen Lage übernommen und viel Zeit, Energie und eigenes Kapital investiert, um dem Unternehmen eine Zukunft zu geben. Die notwendige Transformation hätte aber konsequenter und schneller umgesetzt werden müssen, so Beetz. Das Pentagon hat alle B-1-Bomber, die auf dem britischen Stützpunkt Fairford stationiert waren, abgezogen, aus Sicherheitsgründen, wie es heißt. Vergangenen Sonntag hatte die britische Polizei mehrere Verdächtige in der Nähe des Stützpunkts festgenommen. Der britische Premier Burnham hatte gesagt, es gebe starke Hinweise darauf, dass der Iran eine Rolle bei den Ereignissen gespielt habe. Die Präsidentenwahl in Brasilien wird in einer Stichwahl entschieden. Amtsinhaber Lula da Silva muss darin gegen den rechten Senator Bolsonaro antreten. Beide haben im ersten Wahlgang nicht die nötige absolute Mehrheit bekommen. In Deutschland steigen immer mehr Menschen auf ein E-Auto um. Rund 100.000 Mal ist die staatliche Prämie bis jetzt ausgezahlt worden. Umweltminister Schneider sagte der Bild, das Förderprogramm habe die Erwartungen weit übertroffen. Jedes zusätzliche Elektroauto mache Deutschland unabhängiger von teuren Ölimporten und internationalen Konflikten. Nach Angaben des SPD-Politikers kommt die Förderung vor allem Haushalten mit kleinen und mittleren Einkommen zugute. Wie viel Geld es gibt, hängt vom Fahrzeug, dem Einkommen und der Familiengröße ab. Bis zum Jahr 2029 will die Bundesregierung insgesamt 800.000 E-Autos fördern. Das waren die Nachrichten mit Thorsten Adolfs.
3: Danke, Thorsten. Das Wetter für Dortmund geht relativ frisch los. 10 Grad in Schüren, 11 in Westrich. Aber da geht noch was, weil gleich die Sonne gut durchkommt und dann haben wir später 22 Grad.
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5: Dortmund-Verkehr, wir starten mit den Blitzern. Einer steht auf der B236, blitzt in der Baustelle zwischen Ewing und Brakel. Da dürfte nur 80 fahren. Und der Opa, der Blitz Anhänger steht auf der Derner Straße, blitzt Richtung Derne. Und zwei Staus habe ich heute Morgen auch schon für euch. Einmal die A1 Münster Richtung Dortmund zwischen Kamm Zentrum und Kreuz Dortmund-Unna. Da stockt es auf 2 Kilometer, da braucht ihr so 5 Minuten länger. Und A44 Kassel Richtung Dortmund, auch da kommen 5 Minuten obendrauf. Und zwar zwischen Unna Ost und Kreuz Dortmund-Unna, gerade 1 Kilometer Stau. Falls ihr sonst noch heute Morgen irgendwas entdeckt, dann sagt gerne kurz Bescheid. 0800 91 2 91 23.
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5: Hier sind Tim Schmutzler und Nathalie Sager. Guten Morgen.
3: Guten Morgen.

0: Natalie.
1: Ja.
0: Bist du bereit?
1: Immer. Wie sieht's bei dir aus, Tim?
0: Absolut. Ich würde sagen, dann machen wir mal.
1: Ja, würde ich sagen, oder?
0: Auf in die Finalwoche.
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1: 3 Wochen lang, da suchen wir schon. 3 Klassen haben die Chance auf den Titel, weil sie ihre Challenges bisher gut geschafft haben.
0: So ist es. Da ist die 6D der Geschwister Scholl Gesamtschule in Brakel. Die haben auf ihrer Klassenfahrt den Teutoburger Wald aufgeräumt. Mhm. Die 8A der Wilhelm Röntgen Realschule hat ihren eigenen Klassensong performt.
1: War auch cool.
0: Und die 6B der Hauptschule Scharnhorst hatte die Aufgabe, jeden Tag eine gute Tat.
1: Ja, das haben alle wirklich auch gut gemacht und jeweils schon mal 1.500 Euro für die Klassenkasse abgeräumt. Und in dieser Woche entscheidet sich endlich, wer wird Radio 91.2 Spitzenklasse. Es gibt jeden Tag eine Challenge, aber ohne viel Vorlauf.
0: Genau, nicht lange fackeln, direkt los.
1: Zack.
0: So, und mit den Challenges sammeln die Klassen dann Punkte. Und am Ende der Woche gewinnt die Klasse mit den meisten Punkten den Titel und 15.000 Euro. 15.000 Euro.
1: Das ist so eine fette Summe, ne? Ja. Aber wir starten jetzt wirklich mal mit der Finalwoche. Und gleich um kurz nach 8, da sind wir zu Gast bei der 8A, der Wilhelm Röntgen Realschule, und sind live bei der ersten Challenge dabei.
0: Aufregend.
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0: Ist eine gute Nummer von Ugel, Moving to the Sun hier bei Radio 91.2. So, und der Preis für die stärksten Nerven geht einfach mal an mich. Habe ich jetzt mich einfach mal selbst ausgezeichnet mit.
1: Warum dieser Preis?
0: Ja gut, mit dir immer hier so morgens, ne? Ich brauche das manchmal auch einfach.
1: Alter, Max,
0: so.
1: Ey, hör auf jetzt.
0: Ja, komm, ist nur manchmal und ansonsten kriegst du den Preis als bester Luftgitarristenspieler. So, ich meine, das wissen alle, das kannst du.
1: Ja, das nehme ich, stimmt. Von solchen Alltags-Nobelpreisen gibt es auch wirklich viele. Und das weiß auch unser Comedy-Mann Jans Herbst.
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3: Die Nobelpreise des Alltags. Wir verleihen welche. Der Preis für Selbstbeherrschung geht an alle Eltern, die ihrem Kind 10 Minuten beim Schuheanziehen zuschauen, ohne irgendwann zu sagen,
4: oh komm, dann mach ich das jetzt.
3: Der Preis für Völkerverständigung geht an Menschen, die es schaffen, mit ihren Schwiegereltern eine komplette Woche Urlaub zu machen und hinterher immer noch in derselben Familien-WhatsApp-Gruppe zu bleiben. Der Alltags-Nobelpreis für Literatur geht an Kevin für seine charmante und präzise formulierte Rückfrage bei Kleinanzeigen.
4: Was letzte Preis?
3: Und der Alltagsfriedensnobelpreis geht an das Paar, das gemeinsam ein Möbelstück aufbaut und es schafft, kein einziges Mal zu sagen,
5: boah, wie kann man nur so blöd sein?
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0: Jennifer Lopez. Waiting for Tonight um 6.26 Uhr. 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
1: Hier sind Tim Schmutzer, Nathalie Sager. Schönen Montag euch.
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0: Den haben wir auf jeden Fall gerade sehr gefühlt. Alex Warren,
1: oh ja.
0: Eternity hier bei Radio 91.2.
1: Unser Hit vor um halb sieben jetzt. Guten Morgen.
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3: Kommt gut in die neue Woche. Luzi Hollmann hier. Guten Morgen. Der Dortmunder Stadtrat hat ein millionenschweres Paket für die Schulen beschlossen. Insgesamt investiert die Stadt weitere 285 Millionen Euro in den Ausbau der weiterführenden Schulen. In Brakel entsteht zum Beispiel ein neues Gymnasium, in Ewing eine neue Gesamtschule. In Hachenei wird die bestehende Gesamtschule erweitert und verlagert. Um den Bedarf möglichst schnell zu decken, gibt es für das Schuljahr 2027/28 zunächst Übergangsstandorte in Wambel und Derne. Außerdem hat der Rat beschlossen, den Schulweg an der Ewinger Straße sicherer zu machen. Da gilt deshalb künftig montags bis freitags Tempo 30. Und das Max-Planck-Gymnasium und die Geschwister-Scholl-Gesamtschule bekommen einen neuen Schulhof für insgesamt rund 3 Millionen Euro. Gute Nachrichten für Autofahrer auf der A1. Die Sperrung in Richtung Köln ist wieder aufgehoben. Die Autobahn war ja das gesamte Wochenende zwischen Carmen-Zentrum und Schwerte dicht. Da wurde die Verkehrsführung im Kreuz Dortmund-Unna für anstehende Bauarbeiten umgebaut und alte Schilder abgebaut. Auch die Verbindung von der A44 aus Richtung Dortmund auf die A1 nach Köln ist wieder frei. Dafür gibt es jetzt zwei neue Sperrungen. Die Verbindung von der B1 in Richtung Dortmund auf die A1 in Richtung Köln und auch andersherum. Der Komplettumbau des Kreuzes dauert noch bis 2029. Und noch zum Sport. Die Handballerinnen von Borussia Dortmund haben das nächste Champions-League-Spiel gewonnen. Gegen Sola HK aus Norwegen holten sie gestern Nachmittag einen 32:27 Sieg. Es ist der zweite Sieg in Folge in der Gruppenphase. Beste Werferin mit 10 Toren war Alina Greisers. Nicht ganz so erfolgreich lief dagegen das Länderspiel der deutschen Fußballnationalmannschaft in der Nations League. Im Rückspiel gegen Griechenland stand es am Ende 0:0 gestern Abend. Vom BVB war diesmal nur Abwehrspieler Waldemar Anton dabei.
1: Danke dir, Luzi. Wir gehen rüber zum Wetter für Dortmund. Das ist relativ frisch heute Morgen mit 9 Grad in Brakel, 11 immerhin schon in Lütjen, Dortmund. Und wir bekommen später viel Sonne, kaum ein paar Wolken mal und dann 22 Grad.
0: Schön.
1: Nehmen wir mit.
0: Ja.
1: Schöner Wochenstart.
0: Machen wir.
1: Ja, sicher.
0: Wir schauen rüber auf die Straßen. Dortmund Verkehrsblitz einmal auf der Derner Straße. Da steht nämlich der Opa der Blitzeanhänger. Und noch ein Blitzeanhänger steht auf der B236. Und zwar in der Baustelle zwischen Ewing und Brakel. Da ist nur 80 erlaubt. Dann Vorsicht auf der A44 Dortmund Richtung Kassel zwischen Kreuz Dortmund-Unna und Kreuz Unna Ost. Da ist ein defekter LKW und zwar auf dem rechten Fahrstreifen. Der ist auch komplett gesperrt. Und es staut sich auch auf der A44. Allerdings die andere Richtung. Kassel Richtung Dortmund zwischen Unna Ost und Kreuz Dortmund-Unna. Da sind gerade 2 Kilometer Stau, da braucht ihr gute 12 Minuten länger. Und noch ein Stau auf der A1 Münster Richtung Dortmund, da kommen 5 Minuten obendrauf zwischen Kamm-Zentrum und Kreuz Dortmund-Unna. Da stockt es nämlich gerade auf 2 Kilometer. Wenn ihr ansonsten noch irgendwas entdeckt, dann sagt gerne Bescheid. Ihr könnt zum Beispiel mal kurz anrufen. Die Nummer ist die 0800 91 2 91
2: 23. 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
1: Mit Nathalie Sager und Tim Schmutzler. Hallöchen.
0: Schönen Montag euch.

0: Lady Gaga, die ist ja jetzt so fast einen guten Monat schon Mama und ich komme ehrlicherweise immer noch nicht so ganz drüber hinweg, dass sie ihre Schwangerschaft und Geburt einfach so krass vor uns allen verheimlicht hat.
1: Ja, stimmt. Also hatte ich auch gesehen auf Instagram, auf einmal ploppt da so ein Foto von Lady Gaga mit Baby auf dem Arm auf und alle so, Moment mal. Also
0: woher ist das denn jetzt?
1: Entschuldigung, geben Sie mir, also wo ist dieses Kind her?
0: Ist nicht geklaut, ist offenbar wirklich ihres. Aber Lady Gaga kann uns auf jeden Fall gut überraschen, das können wir schon mal festhalten. Ja. Aber wir freuen uns natürlich auch für sie, weil ich habe alte Interviews gesehen und da hat sie immer gesagt, sie will unbedingt mal Mama werden. Ja, zack, jetzt ist es so, ist doch schön.
1: Wirklich schön. Und weil Lady Gaga jetzt wahrscheinlich erstmal viel Zeit zusammen mit dem Baby und ihrem Verlobten verbringt, versorgen wir von Radio 91.2 euch so lange mit Lady Gaga.
0: So.
1: Schön Musik. The Edge of Glory. Guten Morgen, Dortmund. 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

0: Don't Worry von Leonie bei Radio 91.2. Es war 0-0, aber es war ein gutes 0-0 in Griechenland.
1: Ja, Bundestrainer Jürgen Klopp war bei RTL auf jeden Fall zufrieden.
2: Die Jungs haben ein unglaubliches Fußballspiel gemacht, das in allen Bereichen top war, richtig top. Außer, dass wir unsere Chancen keine Tore gemacht haben.
0: Ja, gut gespielt, nur ein Tor wollte halt am Ende leider nicht fallen. Ne? Aber viele Experten, die sagen über Kloppos erste Woche bei der Nationalmannschaft, die Richtung, die stimmt schon.
1: Ja, und ich finde die Art von Kloppo halt einfach geil. Ne?
0: Absolut.
1: Also ich meine, der erzählt halt einfach frei von der Leber weg, die Pressekonferenzen machen wieder Bock. Also da hab selbst ich wieder Bock zu kicken. So vorne drin als großer Stürmer. Ich meine, Klopp sagt ja auch.
2: Die Tür ist offen, es ist für jeden die Tür offen.
0: Ja, genau, mach du mal. Das wäre dann so ein bisschen, wollte mal bei Temu bestellen.
1: Danke.
0: Kein Problem. Aber du kannst es gerne versuchen, ne?
1: Ja, mach ich.
0: Dream big und so. Mhm. Mitte November geht's ja weiter in der Nations League. Bis dann hast du noch ein bisschen Zeit. Dann wohl nur noch mit einem Kader. Oh. Dann wird's nochmal spannend bei der Nominierung. Jetzt freuen wir uns aber diese Woche erstmal wieder auf Fußball bei uns hier in Dortmund.
1: Yes, BVB gegen Werder Bremen Freitagabend. Und ich hab gehört, es könnte Ende der Woche noch Tickets für euch geben. Bei uns hier in der Sendung.
0: Verrückte Sache.
1: Hab ich gehört.
0: Ja, das habe ich auch ein bisschen gehört. Hier ist Radio 91.2. Euch einen guten Start in diese Woche mit uns.

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1: Mit Thorsten Adolfs. Guten Morgen. Den Führerschein zu machen geht mittlerweile richtig ins Geld. Im Schnitt werden 3.400 Euro dafür fällig. Deshalb berät der Verkehrsausschuss im Bundestag heute über eine Reform, die das Ganze billiger machen soll. Aber Fahrlehrer warnen schon jetzt, die Verkehrssicherheit dürfe darunter nicht leiden. Malte Albrecht aus dem News-Team, was genau stört die Fahrschulen denn?
2: Vor allem zwei Dinge. Erstens, einen Teil der Theoriestunden sollen Fahrschülerinnen und Fahrschüler künftig auch online absolvieren können. Da findet die Bundesvereinigung der Fahrlehrerverbände, dass echter Präsenzunterricht unverzichtbar ist für die Ausbildungsqualität. Das erreichte Niveau müsste trotz Reform mindestens erhalten bleiben, heißt es. Zweiter Punkt, Fahrschüler sollen einen Teil der praktischen Fahrausbildung mit nahen Vertrauten wie den Eltern machen dürfen. Das sieht die Deutsche Fahrlehrerakademie kritisch. Sie will lieber, dass das begleitete Fahren ab 17 stärker ausgebaut wird.
1: Aber es gibt nicht nur Kritik an den Plänen.
2: Genau, Zustimmung kommt vom ADAC. Der Verkehrsclub bewertet zentrale Punkte der Reform grundsätzlich positiv. Dazu gehört zum Beispiel der virtuelle Theorieunterricht. Er bietet die Chance, das Lerntempo selber zu bestimmen. Auch das Fahren mit den Eltern sieht der ADAC als Chance. In Ländern wie Frankreich, Österreich und der Schweiz gibt es das und da funktioniere das super. Die Schüler würden viel mehr Fahrpraxis sammeln und gleichzeitig ordentlich Geld sparen. Und vor allem darum geht es ja bei der Reform. In Kraft treten soll sie nach dem Willen der Bundesregierung zum Jahreswechsel.
1: Dankeschön, Malte. Und jetzt weitere Meldungen im Überblick. An der abschlagsfreien Rente nach 45 Beitragsjahren wird nicht gerüttelt. Das sagt SPD-Generalsekretär Klüssendorf. Es müsse allen klar sein, dass es auch in Zukunft einen Unterschied macht, ob jemand lange Jahre eingezahlt hat oder eben nicht, sagte Klüssendorf dem Tagesspiegel. Gebraucht werde eine Rentenreform, die gerecht sei und echte Sicherheit schaffe. Kürzungen dagegen seien keine Reform. Kanzler Merz hat der Ukraine weitere Militärhilfen versprochen. Bei seinem Besuch in Kiew sagte Merz, dass beide Länder gemeinsam Abfangdrohnenraketen mit längerer Reichweite und Satellitentechnik herstellen wollen. Für Opfer häuslicher Gewalt soll es in Zukunft leichter werden, sich räumlich vom Täter zu trennen. Justizministerin Hubig plant, dass sie leichter aus dem gemeinsamen Mietvertrag herauskommen. Das hat sie der Funke Mediengruppe gesagt. Außerdem sollen Opfer vom Täter verlangen können, die Mietkosten, die nach dem Auszug entstehen, komplett weiterzuzahlen. Selten hat sich ein Fußball-Bundestrainer so über ein torloses Unentschieden gefreut wie Jürgen Klopp gestern Abend. Nach dem 0:0 der deutschen Mannschaft in Griechenland sagte Klopp, er sei super happy mit der Leistung. Für die nächsten Partien im November gegen Serbien und die Niederlande wird der Kader mit jetzt 44 Spielern wieder deutlich kleiner. Die deutsche Elf steht in der Nations League aktuell auf dem dritten Platz, muss also für das Viertelfinale in den letzten beiden Spielen im November noch ordentlich Gas geben. Soweit die Meldungen mit Thorsten Adolfs.
3: Danke, Thorsten. Das Wetter für Dortmund ist ein bisschen frisch, wird aber gleich ganz schön. Wir haben 9 Grad jetzt in Asseln, 10 sind es in Dorstfeld. Mit ganz viel Sonne und nur ein paar harmlosen Wolken schaffen wir heute 22 Grad.
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5: Dortmund Verkehrs blitzt einmal auf der Derner Straße Richtung Derne. Da steht nämlich der Opa der Blitzeranhänger und noch ein Blitzeranhänger. Der steht auf der B236 in der Baustelle zwischen Ewing und Brakel, blitzt Richtung Schwerte. Da dürft ihr nur 80 fahren. Dann gilt nach wie vor Vorsicht auf der A44 Dortmund Richtung Kassel zwischen Kreuz Dortmund-Unna und Kreuz Unna Ost. Da ist ein defekter LKW. Der rechte Fahrstreifen ist da auch komplett gesperrt. Und es staut sich auch ziemlich ordentlich auf der anderen Fahrbahn A44 Kassel Richtung Dortmund zwischen Kreuz Werl und Kreuz Dortmund-Unna. Gerade 4 Kilometer Stau, da braucht ihr fast eine halbe Stunde länger. Dann noch ein Stau auf der A45 Dortmund Richtung Hagen zwischen Kreuz Dortmund-Nordwest und Kreuz Dortmund-West. 6 Kilometer Stau, da kommt eine Viertelstunde obendrauf. Und A1 Münster Richtung Dortmund, da braucht ihr so gute 6 Minuten länger zwischen Kamm-Zentrum und Kreuz Dortmund-Unna. Da stockt es nämlich gerade auf 4 Kilometer. Wenn ihr ansonsten noch irgendetwas entdeckt, wenn ihr heute Morgen schon unterwegs seid, dann gebt gerne kurz Bescheid. Ihr könnt anrufen oder uns eine kurze WhatsApp schicken. Geht beides an die 0800 91 2 91 23.
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5: Mit Tim Schwurzler und Nathalie Sager. Guten Morgen.
3: Guten Morgen zusammen.

0: Ich würde jetzt mitpfeifen, aber ich kann es einfach nicht. Es klingt immer wie Durchzug bei mir.
1: Dann lass das bitte.
0: Ja, bei den Scorpions ist es einfach schöner. Wind of Change hier bei Radio 91.2. Fußball soll in erster Linie ja wirklich einfach Spaß machen. Ne? Das hat ja letztens auch erst Bundestrainer Jürgen Klopp gesagt. Und dem stimme ich absolut zu.
1: Voll.
0: Alle, die mal bei so einem Spiel dabei waren, die kennen es ja leider trotzdem, da können die Gemüter mal so ein bisschen nett gesagt hochkochen.
1: Ja, besonders heftig ist es oft im Amateurfußball. Der Fußballkreis Dortmund hat ja jetzt auch Zahlen veröffentlicht. 20 gewaltbedingte Spielabbrüche gab es bei uns in Dortmund in der letzten Saison.
0: Boah, ja, einer, der die Szene da beobachtet, ist Kreisliga-Influencer Ali mit seinem Instagram-Account Kreisliga ungeschminkt. Für ihn hat Gewalt auf dem Platz gar nichts zu suchen, besonders weil die Schiris so viel abbekommen.
2: Es ist halt scheiß für die Schiedsrichter, weil ich stehe auch immer hinter denen, die wissen das auch. Vielleicht die Schiedsrichter zu so Schulungen schicken, Deeskalationsschulungen. Aber ich sage immer, ich bin ein Fan und das wissen die Leute aus meiner Community auch, die sagen das auch immer. Ich bin immer für härtere Strafen, dass es auch vom DFB so angenommen wird, weil der FLVW will das machen, denke ich mal. Aber da sind die auch beim DFB gebunden und ich sage immer, das Einzige, wie man das stoppen kann, ist wirklich brutale, heftige Strafen geben.
0: Ja, härtere Strafen sind ja so an sich schön und gut, aber der Fußballkreis hat auf Radio 91.2 Nachfrage gesagt, diese Erhöhung, die hat es schon gegeben. Ja, geändert hat sich allerdings leider nicht wirklich was.
1: Das ist natürlich Mist. Für den Dortmunder Schiedsrichter Kevin Welz liegt die Verantwortung deshalb auch nicht nur beim DVB und den Schiris. Er ist seit über 13 Jahren Schiedsrichter.
3: Ich glaube, dass man da nicht nur

0: Einen schönen Montag euch mit Radio 91.2. Ja, man merkt, dass wir Herbst haben. Ne? Heute Morgen ist teilweise noch so ein bisschen diesig. Also da wabert noch sowas über die Felder und Straßen. Also habe ich heute Morgen beim Autofahren gesehen. Aber man konnte noch zum Glück noch genug sehen. Ja. So ist es jetzt nicht. Ne? Aber dieser Nebel, der haut ja jetzt auch so langsam aber sicher ab. Also heute wird es nochmal richtig schön.
1: Voll schöner Herbsttag. Heute scheint ganz auf die Sonne. So ein paar harmlose Wölkchen sind unterwegs. Und auch wenn wir es heute Morgen so nur so 9, 10, 11 Grad haben, es ist noch nicht so warm. Es wird aber warm. Bis zu 22 Grad heute und in der Sonne, da sagen wir Deutschen ja auch immer, die kann doch richtig was.
0: Ah, die hat aber noch ganz schön Kraft, die Sonne. Ja. Und die hat auch noch die nächsten beiden Tage ganz schön viel Kraft. Da geht es nämlich genauso schön weiter mit viel Sonne, auch so um die 21 Grad. Ja, und erst so ab Donnerstag, da wird es dann auch mal nass bei uns in Dortmund. Aber komm, jetzt gibt es erstmal volle Portion sonniger Herbst.
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0: David Guetta und Sia mit Beautiful People ist unser Hit für halb.
1: Wir haben es 7:30. Guten Morgen.
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3: Luzi Höllmann hier, schönen guten Morgen. Der Ausbau der Dortmunder Schulen nimmt Fahrt auf. Der Stadtrat hat ein millionenschweres Investitionspaket beschlossen. Insgesamt will die Stadt weitere 285 Millionen Euro in die weiterführenden Schulen stecken. In Brakel entsteht zum Beispiel ein neues Gymnasium, in Ewing eine neue Gesamtschule. In Hachenei wird die bestehende Gesamtschule dafür erweitert und verlagert. Um den Bedarf möglichst schnell zu decken, gibt es für das Schuljahr 2027-28 zunächst Übergangsstandorte in Wambel und Derne. Außerdem hat der Rat beschlossen, den Schulweg an der Ewinger Straße sicherer zu machen. Da gilt deshalb künftig montags bis freitags Tempo 30. Und das Max-Planck-Gymnasium und die Geschwister-Scholl-Gesamtschule bekommen einen neuen Schulhof für insgesamt rund 3 Millionen Euro. Gute Nachrichten für Autofahrer auf der A1. Die Sperrung in Richtung Köln ist wieder aufgehoben. Die Autobahn war das gesamte Wochenende zwischen Carmen-Zentrum und Schwerte dicht. Da wurde die Verkehrsführung im Kreuz Dortmund-Unna für anstehende Bauarbeiten umgebaut und alte Schilder abgebaut. Auch die Verbindung von der A44 aus Richtung Dortmund auf die A1 nach Köln ist wieder frei. Dafür gibt es jetzt zwei neue Sperrungen. Die Verbindung von der B1 in Richtung Dortmund auf die A1 in Richtung Köln und auch andersherum. Der Komplettumbau des Kreuzes dauert noch bis 2029. Und es ist ein großer Erfolg für die TU Dortmund und das wurde das ganze Wochenende lang gefeiert. Die Uni ist in die Champions League der Wissenschaft aufgestiegen. Zusammen mit der Ruhr-Universität Bochum hat sich die TU in der sogenannten Exzellenzstrategie von Bund und Ländern durchgesetzt. Ihr gemeinsames Projekt, das Ruhr Innovation Lab, wird ab Januar als einer von bundesweit nur 3 Exzellenzverbünden gefördert, mit bis zu 28 Millionen Euro jährlich. Die Universitäten wollen darin unter anderem an Themen wie nachhaltiger Chemie und Cybersicherheit forschen. Dadurch gehören jetzt 5 NRW-Unis zur internationalen Forschungsspitze, so viele wie in keinem anderen Land.
0: Danke dir, Luzi. Das Wetter für Dortmund. Ja, ich glaube, wir können jetzt so langsam erahnen, wenn wir ein bisschen optimistisch unterwegs sind.
1: Und das sind wir ja immer.
0: Das sind wir immer. Das wird ein schöner Tag gleich. Wir haben 10 Grad jetzt in Rahm, 12 sind es in Wellinghofen und mit viel Sonne und nur ein paar harmlosen Wolken kommen wir später auf 22 Grad. Was für ein toller Start
1: Meine
0: in die Woche.
1: Meine Güte, ist das schön. Hör mal. Dortmund-Verkehr, es blitzt einmal auf der Derner Straße. Da steht nämlich der Opa der Blitzer Anhänger und noch ein Blitzeranhänger steht auf der B236 in der Baustelle zwischen Ewing und Brakel. Da dürft ihr nur 80 fahren. Dann Vorsicht auf der A44 Dortmund Richtung Kassel zwischen Kreuz Dortmund-Unna und Kreuz Unna-Ost. Da ist ein defekter LKW. Der rechte Fahrstreifen ist auch komplett gesperrt und es staut sich. Einmal auf der A1 Münster Richtung Dortmund zwischen Carmen-Zentrum und Kreuz Dortmund-Unna. 5 Kilometer Stau kommt 10 Minuten obendrauf. Dann etwas dickerer Stau auf der A44 Kassel Richtung Dortmund. Da braucht ihr so 35 Minuten länger zwischen Kreuz und Kreuz Dortmund-Unna, gerade 6 Kilometer Stau und A45 Dortmund Richtung Hagen zwischen Kreuz Dortmund-Nordwest und Kreuz Dortmund-West. Da stockt es auf 7 Kilometer, braucht also eine gute Viertelstunde länger. Und wenn ihr sonst noch irgendetwas entdecken solltet, sagt gerne kurz Bescheid. 0800 91 2 91 23.
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0: Mit Nathalie Sager und Tim Schmutzler. Guten Morgen.
1: Guten Morgen.

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4: Hi.
3: Jürgen Bangert hier vom Wunscherfüller.
4: Ja.
3: Wie geht's dir?
4: Super, ich bin auf der Arbeit.
3: Was machst denn du beruflich?
4: Ich bin jetzt examinierte Pflegefachkraft und bin jetzt in einem Wohnheim für Menschen mit Behinderung.
3: Da kommt mein ganz großer Respekt zu dir rüber, weil
4: Dankeschön. Wir
3: wissen, dass ihr nicht nur einen ganz, ganz tollen, wichtigen Job macht, sondern auch viel zu wenig Anerkennung bekommt.
4: Dankeschön.
3: Das heißt, du bist jetzt gerade fertig?
4: Ich bin jetzt fertig. Seit dem 11. September bin ich offiziell examinierte Pflegefachkraft.
3: Ja, herzlichen Glückwunsch.
4: Dankeschön.
3: So, und du hast dir bei uns gewünscht, dass du zu unserem Apache-Konzert gehst am 9.
4: Genau.
3: Oktober nach Düsseldorf.
4: Yes.
3: Jetzt ist es ja so, wir haben ja hier so ein Megapaket gepackt.
4: Ja.
3: Es gibt ja 6 Tickets bei uns.
4: Genau.
3: Wen hättest du denn so im Sinn, wenn du mitnimmst?
4: Also ich würde auf jeden Fall wahnsinnig gerne mit den Mädels, die ich alle in der Ausbildung kennengelernt habe, mitgehen. Das wäre die Lara, das wäre die Alina, das wäre die Sabine, das wäre die Esther, das wäre ich und der Kevin, weil ich uns das einfach unfassbar gerne zu unserem bestandenen Examen schenken würde.
3: Das finde ich ja super.
4: Weil ich denke, wir können nochmal so einen richtigen Abend abfeiern mit der Musik und danach ein bisschen die Welt retten.
3: Sarah, wir erfüllen dir diesen Wunsch.
4: Ach, wirklich jetzt?
3: Ja, wir können dir auch so ein Bibi Blocksberg-Zaubergeräusch noch einbauen, aber...
4: Oh, das ist ja mega.
3: Ja, Sarah, wir erfüllen dir diesen Wunsch, dir, deinen Kolleginnen und auch dem Kevin. Und ich wünsche euch ganz viel Spaß.
4: Oh, ich freue mich.
3: Und dann lasst es richtig krachen, feiert euer bestandenes Examen und nehmt ganz viel Liebe mit und gebt sie weiter dann an eure Patienten.
4: Oh, danke schön. Oh, ich freue mich total. Wirklich.
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0: Die Handballerinnen von Borussia Dortmund, die kommen heute vom Auswärtsspiel in der Champions League zurück und das mit einem Sieg. Richtig cool. Gegen Sola HK aus Norwegen, da gab es ein 32-27 und damit auch die nächsten beiden Punkte in der Gruppenphase.
1: Ja, das letzte Spiel gegen Bukarest haben sie auch sensationell gewonnen schon. Und Mittwoch geht es dann für die Damen weiter in der Handball-Bundesliga. Dann gegen Buxtehude, 19.30 Uhr in der Halle in Wellinghofen. Und in der Halbzeit wird dann die nächste Runde im DHB-Pokal ausgelost von
0: Alex Popp. Ja, also Fußball meets Handball, coole Sache am Mittwochabend. Tickets, die gibt es übrigens online beim BVB oder auch an der Abendkasse.

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1: Mit Thorsten Adolfs. Guten Morgen. Ob Rentenreform, Pflegeversicherung oder Zuckersteuer. In der schwarz-roten Koalition läuft es alles andere als rund. Ein Streit jagt den nächsten. Deshalb appelliert Kanzler Merz jetzt an den Zusammenhalt in der Regierung. Deutschland müsse stabil regiert werden, sagte er am Abend in der ARD, um das Land nach vorne zu bringen. Malte Albrecht aus den Nachrichten. Was verlangt der Kanzler konkret?
2: Ja, Merz fordert vor allem Tempo. Er drängte darauf, nun bei den Reformen der Sozialsysteme voranzukommen und bis zum Jahresende die notwendigen Entscheidungen zu treffen, vor allem für die Rentenversicherung. Die Vorschläge dazu liegen gut ausgearbeitet auf dem Tisch. Er hoffe sehr, dass es gelinge, sie so durchzusetzen. Aber da scheint das letzte Wort noch nicht gesprochen. SPD-Generalsekretär Klüssendorf besteht darauf, dass die abschlagsfreie Rente nach 45 Beitragsjahren bleibt. Gebraucht werde eine Rentenreform, die gerecht sei, sagte er dem Tagesspiegel.
1: Kommen wir nochmal zurück zu Merz. Der war ja gestern überraschend in der ukrainischen Hauptstadt Kiew.
2: Genau, auch vorherige Warnungen aus Russland und mehrfacher Drohnenalarm haben ihn nicht von einem Besuch abgehalten. Merz sagte der Ukraine weitere Unterstützung zu, 1 Milliarde Euro an Militärhilfen und 350 Millionen Euro für den schwer beschädigten Energiesektor. Kritik an der Unterstützung wies der Kanzler zurück, gerade wegen russischer Internetattacken auf Rechenzentren und Datennetze in Deutschland sei die Hilfe für die Ukraine gerade in diesem Jahr auch im deutschen Interesse.
1: Dankeschön, Malte. Und jetzt weitere Themen im Überblick. Im Verkehrsausschuss des Bundestags geht es heute um die geplante Führerscheinreform. Durch sie soll der Führerschein billiger werden. Im Moment kostet er im Schnitt 3.400 Euro. Fahrlehrerverbände warnen davor, dass das Sicherheitsniveau insgesamt sinken könnte. Fahrschulen sollen nach den Plänen der Regierung unter anderem mehr digitalen Unterricht anbieten und Simulatoren einsetzen. Die neue E-Auto-Prämie ist bisher an 100.000 Antragsteller ausgezahlt worden. Umweltminister Schneider sagte der Bild, das Förderprogramm habe die Erwartungen weit übertroffen. Jedes zusätzliche Elektroauto mache Deutschland unabhängiger von teuren Ölimporten und internationalen Konflikten. Beim Absturz eines Kleinflugzeugs in der Nähe von Gundelsheim in Baden-Württemberg sind 2 Menschen ums Leben gekommen. Die Maschine stürzte in einen Weinberg und brannte dort aus. Das Ultraleichtflugzeug stammt laut Polizei aus Thüringen. Zur Identität der Opfer wurden noch keine Angaben gemacht. Fußball-Bundestrainer Jürgen Klopp ist mit dem Start seiner Amtszeit super happy, wie er sagt. Nach dem 0:0 gegen Griechenland zog er ein positives Fazit. Dem deutschen Team mangele es keinesfalls an Talent, sagte Klopp. Für die nächsten Nations League-Spiele im November kündigte er aber eine Veränderung an. Der Kader wird deutlich kleiner. Statt wie bisher mit einer riesigen Gruppe zu arbeiten, plant Klopp für die Partien gegen Serbien und die Niederlande mit nur noch 23 oder 24 Spielern. Soweit die Meldungen mit Thorsten Adolfs.
3: Danke dir, Thorsten. Das Wetter für Dortmund ist schön sonnig, der Himmel ist blau, das sieht toll aus, ein bisschen frisch vielleicht noch. 10 Grad in Österreich, 11 in Hörde, aber da geht noch was, das verdoppelt sich noch. Das habe ich jetzt lange ausgerechnet, aber wir schaffen heute 22 Grad später und das logischerweise dann ganz viel Sonne.
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5: Rüber auf die Straßen Dortmund verkehrt. Es blitzt einmal auf der B236 und zwar in der Baustelle zwischen Ewing und Brakel. Da dürft ihr nur 80 fahren, da wird Richtung Schwerte geblitzt. Und der Opa, der Blitzeranhänger, steht auf der Derner Straße, Blitz Richtung Derne. Übrigens vermissen wir nach wie vor die Oma. Also falls ihr die auch nochmal irgendwo entdeckt, dann sagt mal gerne Bescheid. Und dann gucken wir nochmal rüber auf die Autobahn. Alles ab 5 Minuten. Einmal die A1 Münster Richtung Dortmund zwischen dem Kamener Kreuz und Kreuz Dortmund-Unna. Gerade 7 Kilometer Stau, da kommen fast 20 Minuten obendrauf. Dann die A44 Kassel Richtung Dortmund zwischen Kreuz Werl und Kreuz Dortmund-Unna. Gerade 7 Kilometer Stau, da braucht ihr eine Dreiviertelstunde länger. Und dann noch A45 Dortmund Richtung Hagen. 10 Minuten kommen obendrauf zwischen Kreuz Dortmund-Nordwest und Kreuz Dortmund-West. Da sind nämlich gerade 6 Kilometer stockender Verkehr. Wenn ihr ansonsten noch was entdeckt oder halt wie gesagt die Oma vielleicht irgendwo findet, dann gebt gerne mal kurz Bescheid, schickt uns eine WhatsApp rüber oder eine Sprachnachricht oder ruft an. Geht alles unter derselben Nummer 0800 91 2 91 23.
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5: 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Guten Morgen.
3: Guten Morgen.

0: Oh mein Gott, ich bin so aufgeregt. 8.11 Uhr und jetzt geht sie richtig los, unsere Finalwoche.
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2: Tja, wie läuft die Finalwoche? Es gibt jeden Tag jeweils eine Aufgabe für unsere drei Finalschulen. Dafür gibt es Punkte und am Freitag gewinnt die Klasse mit den meisten Punkten. Also soweit so logisch.
0: Ja.
2: Und es geht um 15.000 Euro.
0: Oh, der Wahnsinn. Und heute gibt es ein Dortmund-Quiz. Möglichst viele Antworten in 60 Sekunden. Und Jackie Kindling aus dem Guten Morgen Dortmund-Team ist jetzt bei der 8a der Wilhelm-Röntgen-Realschule im Kreuzviertel. Jackie, wie bereit ist die 8a?
3: 8a, wie bereit seid ihr?
4: Ja!
3: Ihr hört, sie sind sehr bereit, sie sind natürlich ein bisschen aufgeregt. 60 Sekunden starten gleich, ich habe die Fragen parat. Es geht ja wirklich um wichtige Fragen rund um Dortmund heute und ihr müsst so viele Fragen wie möglich beantworten. Und ich würde sagen, es geht los. Ich stelle den Timer, los geht's. Wie heißt der berühmte Fußballverein aus Dortmund?
5: BVB.
3: Ben hat richtig geantwortet, Borussia Dortmund. Wie heißt die Einkaufsstraße im Dortmunder Stadtzentrum?
5: Tiergalerie. Westenhellweg.
3: Sehr richtig. Nenn einen Dortmunder Stadtteil, der mit H beginnt.
5: Hombruch.
3: Sehr gut, richtig. Wie heißt der große Fernsehturm im Dortmunder Westfalenpark?
5: Florianturm.
3: Richtig. Ist die Farbe Rot im Dortmunder Stadtwappen enthalten? Ja oder nein?
5: Ja.
3: Ist es eine Antwort?
5: Ja.
3: Ja, richtig. Welche Industrie war für Dortmund besonders wichtig?
6: Wenn ich es nicht wisst, dann weiter.
5: Stahl?
6: Beide.
5: Beide Kohle.
6: Kohle und Stahl, vollkommen richtig.
3: Nenne einen Torwart von Borussia Dortmund.
5: Manuel Neuer.
3: Von Borussia Dortmund, falsch. Weiter, weiter, weiter. Oh, die Zeit ist um. Oje, oje, oje. Das war Nervosität. Das war Nervosität.
7: Aber Manuel Neuer?
3: Das passiert. Ben, was ist passiert? Manuel Neuer?
8: Die neben mir rufen die ganze Zeit irgendwas rein, aber was falsch.
3: Aber Leute, beruhigt euch. Es sind 6 richtige. Das ist ein super Start. Der Timer läuft noch.
7: Ja, komm,
3: ich würde sagen,
7: 6 Fragen.
3: 6 für den Start, das müssen die anderen erstmal schaffen.
7: Ja, so ist es.
3: Also das müssen die anderen Klassen erstmal toppen.
0: So,
3: ne?
0: Aber der so Kollege mit Manuel Neuer, der bleibt sitzen. Das,
7: der muss nochmal wiederholen, die BVB-Geschichte und alles.
3: Das machen wir jetzt hier in der ersten Mathestunde, der 8a, das übernehmen wir einfach mal.
7: Perfekt, danke dir, Jackie. Wir sind dann heute im Laufe des Tages noch bei den anderen Klassen mit anderen Fragen und am Freitag wissen wir ja dann, wer unsere Spitzenklasse ist.
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1: 8:22 Uhr. Das ist ein Brett.
2: Ah, das ist wirklich krass. Ein Brett.
1: Aber es gibt was Neues von den Straßen, da ist ein bisschen was los. Ne?
2: Ja, Tatsache, ihr habt uns das fleißig gemeldet bei WhatsApp, das ganze Kaiserviertel ist dicht, da ist wohl ein Bus gegen Auto gefahren, blockiert jetzt alles und wegen der Baustelle auf der Prinz-Friedrich-Karl-Straße, da kommen die Autos irgendwie so gar nicht mehr voran. Also falls ihr könnt, vielleicht umfahrt ihr erstmal den ganzen Bereich da an der Kaiser, am Kaiserviertel.
1: Euch einen schönen Donnerstag. Was? Montag haben wir, oder?

0: Ich weiß, du fragst dich das häufiger, aber was ist mit mir los? Warum sage ich am Montag schönen Donnerstag, habe ich eben gewünscht.
1: Hätte nichts ferner sein können vom Montag als der Donnerstag.
0: Was ist mit mir los, Petra?
1: Sag mal. Das frage ich mich ganz oft, aber irgendwie, ich finde keine Antworten darauf.
0: Na gut, wir versuchen das nochmal. Hier ist Radio 91.2, 8.25 Uhr. Einen schönen Montag euch.
1: So.
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0: Edward Meyer und Vika Jugolina mit Stereo Love. Das ist unser Hit vor halb.
1: Wir haben es mittlerweile 8:30. Guten Morgen.
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3: Kommt gut in diesen Montag. Lucia Höllmann hier. Guten Morgen. Wie geht's auf der Westfalenhütte weiter? Die Stadt Dortmund und ThyssenKrupp haben dafür jetzt ihre Ideen unter einen Hut gebracht. Auf der gut 350 Hektar großen Fläche nördlich der Brakeler Straße sollen einzelne aktuell genutzte Bereiche zusammengelegt werden. Dadurch entstünde Platz für ein neues Technologie- und Gewerbequartier in der Nähe des Borsigplatzes. Henning Barth aus dem Radio 91.2-Team zu den Plänen.
4: Das neue Quartier soll 18 Hektar groß sein und für Dienstleistungen, Verwaltung, Forschung und Entwicklung genutzt werden. Außerdem könnte der geplante Park Grüner Ring besser mit der Nordstadt verbunden werden. Davon würden die Anwohner des Stadtteils profitieren. Allerdings gibt es noch viel zu prüfen und zu planen. Straßen und die zukünftige Stadtbahntrasse müssten umgelegt werden. Außerdem dauert alles länger als geplant, weil Fördermittel des Landes weggefallen sind.
3: Die Westfalenhütte ist Dortmunds größtes zusammenhängendes Industriegebiet, fast doppelt so groß wie der Phoenixsee und Phoenix-West zusammen. Der Dortmunder Stadtrat hat ein millionenschweres Paket für die Schulen beschlossen. Insgesamt investiert die Stadt weitere 285 Millionen Euro in den Ausbau der weiterführenden Schulen. In Brakel entsteht zum Beispiel ein neues Gymnasium, in Ewing eine neue Gesamtschule. In Hachenei wird die bestehende Gesamtschule erweitert und verlagert. Um den Bedarf möglichst schnell zu decken, gibt es für das Schuljahr 2027/28 zunächst Übergangsstandorte in Bambel und Sterne. Außerdem hat der Rat beschlossen, den Schulweg an der Ewinger Straße sicherer zu machen. Da gilt deshalb künftig montags bis freitags Tempo 30. Und das Max-Planck-Gymnasium und die Geschwister-Scholl-Gesamtschule bekommen einen neuen Schulhof für insgesamt rund 3 Millionen Euro. Und noch zum Sport. Die Handballerinnen von Borussia Dortmund haben das nächste Champions-League-Spiel gewonnen. Gegen Sola HK aus Norwegen holten sie gestern Nachmittag einen 32:27 Sieg. Es ist der zweite Sieg in Folge in der Gruppenphase. Beste Werferin mit 10 Toren war Alina Greisels. Nicht ganz so erfolgreich lief dagegen das Länderspiel der deutschen Fußballnationalmannschaft in der Nations League. Im Rückspiel gegen Griechenland stand es am Ende 0:0. Vom BVB war diesmal nur Abwehrspieler Waldemar Anton dabei.
0: Danke dir, Luzi. Das Wetter für Dortmund ist richtig schön. Die Sonne ist da, ein bisschen frisch noch. 10 Grad in Aplerbeck, 11 in Huckade. Aber später dann mit viel Sonne über 20 Grad. So 22 Grad sind drin heute.
1: Ui, Dortmund Verkehr. Es blitzt einmal auf der Idee. Das kam irgendwie so aus mir rausgeschossen.
0: Wie so eine Schnecke auf LSD.
1: Ui. Ja, ich freue mich aber ein, weil es ist ein schöner Start in den Herbst generell so. Im Moment bei uns in Dortmund. So, jetzt machen wir aber weiter mit so semi-schönen Sachen, nämlich mit Blitzern. Der Opa, der steht einmal auf der Derner Straße, Blitz Richtung Derne. Und noch ein Blitzanhänger steht auf der B236. Und zwar in der Baustelle zwischen Ewing und Brakel. Da dürft ihr nur 80 fahren. Dann habt ihr uns ja ganz fleißig gemeldet, dass das ganze Kaiserviertel irgendwie dicht ist. Ein Bus ist da irgendwie gegen Auto gefahren, blockiert da jetzt alles. Und dann ist da ja auch noch eine Baustelle, zum Beispiel an der Prinz-Friedrich-Karl-Straße. Und deswegen kommen die Autos da jetzt irgendwie gar nicht mehr voran. Also falls ihr könnt, dann meidet erstmal den ganzen Bereich. Und dann geht's so rüber auf die Autobahn. Alles ab 5 Minuten. A1 Köln Richtung Münster zwischen dem Westhofener Kreuz und Kreuz Dortmund-Unna. 6 Kilometer Stau, da kommt eine Viertelstunde oben drauf. Dann die A44 Kassel Richtung Dortmund. Da braucht ihr fast eine halbe Stunde länger zwischen Kreuz Werl und Kreuz Dortmund-Unna. 7 Kilometer Stau. A45 Hagen Richtung Dortmund. Zwischen Kreuz Hagen und Dortmund-Süd. 6 Kilometer Stau, eine Viertelstunde kommt oben drauf. Und A45 Dortmund Richtung Hagen. Da sind so plus 10 Minuten zwischen Kreuz Dortmund-Nordwest und Kreuz Dortmund-West. 5 Kilometer stockender Verkehr. Wenn ihr on top noch irgendetwas heute Morgen entdeckt, dann sagt gerne kurz Bescheid. 0800 91 2 91 23.
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0: 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Guten Morgen.
1: Einen schönen Montag euch.
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0: ist 20 vor 9, ihr hört Radio 91.2 und ich war am Wochenende wirklich kurz davor reinzugucken.
1: Wo rein jetzt?
0: In diese CDU-Doku, die beim ZDF läuft.
1: Ach so, ja, ich habe schon von gehört, habe jetzt aber auch selber noch nicht unbedingt reingeguckt.
0: Na, guck mal, da waren andere schon mutiger als wir.
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4: Ja, nee, ist klar.
5: Habt ihr schon die ZDF-Doku über die CDU gesehen? Inside CDU? Das ist aktuell besser als das Sommerhaus der Stars. Man lacht jedenfalls mehr. Und das liegt ganz klar an Philipp Amthor. Der hat's ja ins Kanzleramt geschafft. Ist ja seit Juli Staatsminister und seit vergangener Woche Deutschlands bekanntester Strandkorbvermieter. Ich hätte da nie für möglich gehalten, dass ein Politiker wegen eines Strandkorbs auf die Fresse kriegt. Ey, früher Richard Nixon, Watergate-Affäre, Bill Clinton und die Lewinsky-Nummer, Boris Becker und die Besenkammer. Ah nee, der war ja nicht Politiker. Aber jetzt mal im Ernst, wie armselig ist das denn bitte, über einen Strandkorb zu stolpern? Der arme Philipp. Am Ende wäre es für sein Image sogar besser gewesen, er wäre mit dem ZDF für die Doku in einen Welpenschlachthof gegangen. Und viele fragen sich da jetzt, wie ist der eigentlich in den Bundestag gekommen? Der, Leute, ich kann es euch sagen, den haben sie vor 15 Jahren beim Klassenausflug auf der Besuchertribüne vergessen. Und seitdem läuft er da rum wie Tom Hanks in Terminal. Seitdem gibt's in der Bundestagskantine auch den Kinderteller Biene Maya. Und Pinocchio, der ist dann mit Pommes, aber ohne Cola.
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0: Das ist Mr. Teddy Swims mit Mr. Know It All.
1: Oh.
0: Ja. Neun Minuten vor neun. Hier ist Radio 91.2 und es gibt was Neues von den Straßen, Nathalie.
1: Richtig, ich habe Bescheid gesagt, auf der B236, da sind beide Auffahrten auf die B1 Richtung Unna sehr voll. Da staut es sich also ordentlich. Und wir haben auch noch einen neuen Blitzer auf der Adalstraße Richtung Hombruch bzw. Innenstadt. Danke euch fürs Bescheid geben.
0: Wir sind hier wahnsinnig aktuell einfach.
1: Natürlich.
0: Die Nathalie, einmal großes Lob an Nathalie.
1: Ja, und an Mr. Tim Schmutzler natürlich.
0: Ist der Wahnsinn.
1: Wahnsinn.
0: Euch einen schönen guten Morgen, hier ist Radio 91.2.

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1: Mit Thorsten Adolfs. Guten Morgen. Tanken macht in diesem Jahr keine Freude. Durch den Iran-Krieg sind die Spritpreise stark gestiegen und deshalb denken offenbar immer mehr Autofahrer darüber nach, auf ein E-Auto umzusteigen. Seit Mai kann man dafür einen Zuschuss vom Staat bekommen und das stößt auf großes Interesse. Die E-Auto-Prämie wurde bis jetzt an 100.000 Antragsteller ausgezahlt. Malte Albrecht aus dem News-Team Umweltminister Schneider ist mit dieser Zwischenbilanz mehr als zufrieden, oder?
2: Ja, total. Das Förderprogramm habe die Erwartungen weit übertroffen, sagte der SPD-Politiker der Bild-Zeitung. Jedes zusätzliche Elektroauto mache Deutschland unabhängiger von teuren Ölimporten und internationalen Konflikten, sagte Schneider. Das Geld komme Menschen zugute, die vorher nicht einmal daran gedacht hätten, sich ein E-Auto zu kaufen. Die Hälfte der Antragsteller verdient nämlich demnach im Jahr höchstens 45.000 Euro, drei Viertel höchstens 60.000. Die Prämie richtet sich also besonders an Haushalte mit kleinen und mittleren Einkommen.
1: Wie lange gibt es denn dieses Geld noch?
2: Das Programm läuft bis 2029. Insgesamt stehen 3 Milliarden Euro bereit. Das reicht nach Regierungsangaben für rund 800.000 Fahrzeuge. Gefördert werden Kauf und Leasing von neuen E-Autos, aber auch bestimmten Plug-in-Hybriden und Modellen mit einem sogenannten Reichweitenverlängerer. Also das sind kleine Verbrennungsmotoren, die die Reichweite von Elektroautos erhöhen. Je nach Fahrzeug, Einkommen und Familiengröße liegt der Zuschuss bei bis zu 6.000 Euro. Die Prämie gilt rückwirkend für private Autos, die seit dem 1. Januar dieses Jahres neu zugelassen wurden.
1: Dankeschön, Malte. Und jetzt weitere Meldungen in der Zusammenfassung. Bundeskanzler Merz hat seine Koalition aufgerufen, zusammenzuhalten. In der ARD sagte er, alle müssten ein Interesse daran haben, dass Deutschland weiter stabil regiert wird. Ganz Europa hänge von der Stabilität in Deutschland ab. In der deutschen Autoindustrie wird die Stimmung immer negativer. Der Geschäftsklimaindex des Münchner IFO-Instituts für die Branche sank von minus 22 Zählern im August auf minus 35 Punkte im September. Die Geschäftserwartungen bleiben niedrig, sagen die Experten, und der Auftragsbestand ist noch schlechter geworden. Trotz der Nullnummer in der Nations League in Griechenland ist Fußballbundestrainer Klopp zufrieden mit der Entwicklung seines Teams. Er sprach nach dem Abpfiff von einem unglaublichen Fußballspiel. Die Leistung der Spieler sei in allen Bereichen top gewesen. Er sei sehr angetan von der Mannschaft. In Wuppertal gab es gestern Abend eine heftige Auseinandersetzung. Daran waren zeitweise rund 100 Menschen beteiligt. Alles fing mit einem Streit zwischen einer Schwangeren und vier jungen Männern an. Die Männer hatten die Frau angehupt. Dadurch fühlte sie sich provoziert und stieg aus. Die Situation eskalierte dann so weit, dass die Männer sie zu Boden schubsten. Weil Angehörige der Frau in der Nähe waren und ihr helfen wollten, mischten sich immer mehr Menschen in die Auseinandersetzung ein. Der Polizei gelang es dann aber, den Streit zu schlichten. Das waren die Nachrichten mit Thorsten Adolfs.
3: Danke dir, Thorsten. Das Wetter für Dortmund ist relativ frisch noch. 9 Grad in Grevel, 10 in Barob, aber schon jetzt sehr schön anzusehen. Mhm. Und so geht das auch weiter. Und es wird auch wärmer. Also in der Sonne später 22 Grad. Absolutes Träumchen.
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5: Dortmund-Verkehr, wir starten mit den Blitzern. Einer steht auf der Adelstraße, Blitz Richtung Hombruch bzw. Innenstadt. Dann steht der Opa, der Blitzeranhänger auf der Derner Straße, und noch ein Blitzeranhänger ist auf der B236 und zwar in der Baustelle zwischen Ewing und Brakel. Da dürft ihr nur 80 fahren. Dann ansonsten habt ihr noch Bescheid gesagt auf der B236. Da sind beide Auffahrten auf die B1 Richtung Unna sehr voll. Es staut sich also ziemlich ordentlich. Und dann ist auch das ganze Kaiserviertel irgendwie dicht. Da ist wohl ein Bus gegen ein Auto gefahren und blockiert da alles. Und dann sind da ja auch noch ein paar Baustellen, weswegen dann quasi noch mehr Chaos ist. Falls ihr gerade irgendwie da unterwegs seid, gebt gerne mal ein Update, ob das immer noch aktuell ist, weil ihr uns das so vor einer guten halben Stunde gemeldet habt. Dann gehen wir noch rüber auf die Autobahn. Einmal A1 Köln Richtung Münster ist zwischen Schwerte und Kreuz Dortmund Unna zum Teil gesperrt. Da wird nämlich die Fahrbahn erneuert, deswegen ist der rechte Fahrstreifen gesperrt. Das Ganze geht noch bis 15 Uhr. Benny ist auch gerade durchgefahren, hat auch noch mal kurz Bescheid gesagt. Auch da kann es sich so ein bisschen stauen. Und dann habe ich noch mehr Staus. Einmal A1 Köln Richtung Münster zwischen Hagen Nord und Kreuz Dortmund Unna, 8 Kilometer stockender Verkehr, da kommt eine Viertelstunde obendrauf. Dann A1 Münster Richtung Dortmund zwischen dem Kamener Kreuz und Kreuz Dortmund Unna, auch da eine Viertelstunde, 7 Kilometer stockender Verkehr. A44 Kassel Richtung Dortmund zwischen Kreuzwern und Kreuz Dortmund Unna, 5 Kilometer Stau, da braucht ihr sogar 25 Minuten länger. Und A45 Dortmund Richtung Hagen, 8 Minuten kommen obendrauf zwischen Kreuz Castrop-Rauxel Ost und Kreuz Dortmund West, da stockt es auf 5 Kilometer. So, ich finde, es reicht jetzt auch mit den Staus. Und
3: denke auch.
5: Es reicht wirklich, aber falls ihr tatsächlich doch noch was entdeckt, dann sagt natürlich trotzdem gerne Bescheid. 0800 91 2 91 23.
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5: Hier sind Tim Schmutzler und Nathalie Sager. Schönen Montag.
3: Guten Morgen zusammen.

0: Hier ist Radio 91.2 für euch am Montagmorgen und ich finde, das ist wirklich schon eine heftige Zahl. 84 Gewaltvorfälle, die gab es in Spielen Amateurfußball in der letzten Saison bei uns in Dortmund. Und dazu kommen auch nochmal 20 Spielabbrüche, das ist schon happig.
1: Ja, total. Und wir hören es ja immer mal wieder, Gewalt im Amateurfußball ist immer wieder Thema. Andreas Edelstein ist Vorsitzender des Fußballkreises hier bei uns in Dortmund. Und ja, für ihn ist die Gewalt auf dem Platz nichts Neues.
2: Also das ist sicherlich ein Phänomen, was es schon viele Jahre gibt. Das ist nicht unbedingt immer ein Gedenk der Neuzeit. Aber was natürlich im Amateurfußball fehlt, ist ein besseres Verhalten der Aktiven. Kann nicht immer nur nach dem Verband schreien, dass man die Maßnahmen erhöhen muss, dass die Strafen höher werden müssen und. Das ist in den letzten Jahren passiert. Geändert hat sich nichts. Also wenn sich sonntags oder generell im Spielbetrieb der Amateurfußballer jeder anständig verhält, dann haben wir keine Gewalt.
0: Ja, und wenn die vom Verein von Anfang an die Hand genommen werden, dann sieht das so aus wie bei den Dortmunder Löwen 61. Jugendleiter Lars Riffert findet besonders Prävention halt wichtig.
3: Das kommt Gott sei Dank hier im Verein wirklich unglaublich selten vor. Nur wenn, versuchen wir wirklich in das Gespräch mit den Jugendlichen zu kommen, auch mit den Erziehungsberechtigten zu kommen, um direkt zu intervenieren und dafür zu sorgen, dass das bei einer roten Karte bleibt und nicht nochmal wieder vorkommt.
0: Ja, heißt auch, als Gesamtverein wird dann die Verantwortung getragen. Das läuft auch ganz gut bei den Löwen.
4: Es macht ja keinen Sinn. Hinterher kriegst du eine rote Karte, bist dann gesperrt, kannst nächstes Spiel nicht spielen. Nicht der Sinn und Zweck des Sports.
5: Also ich würde mich da raushalten und irgendwas jemandem das sagen gehen.
6: Würde ich sehen, dass jemand sich gerade streitet mit jemand anderes, dann würde ich da, glaube ich, dazwischen gehen und sagen, hey, halt mal auf.
0: Ja, so soll es aber auch sein. Also vielleicht bekommen wir es ja dann nochmal alle zusammen hin, auf dem Fußballplatz wieder ein bisschen mehr Respekt zu zeigen und auch mehr aufeinander zu achten.
1: Ja, das stimmt, weil am Ende ist es halt einfach ein Spiel, das ja vor allem Spaß machen soll.
0: Absolut.
1: Wünschen wir uns alle. Hier ist Radio 91.2. Guten Morgen.
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0: Also eins muss man wirklich sagen, Adina und ihr Freund Nico, die hatten eine unglaubliche Tour.
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2: New York, ein absolut krasses Hotel, Shabuzi Live und sogar ein Meet and Greet. Und Adina war einfach mega happy.
3: Hallöchen! Oh, das war total toll. Wir haben Shabuzi getroffen. Also wir waren da mit ein paar anderen auch. Wir durften ein Foto mit ihm machen und haben ihn sogar auch umarmt. Das war richtig cool. Der ist super groß. Ich bin jetzt auch nicht gerade die Größte, aber ja. Und dann hat er noch ein

0: paar Songs akustisch gesungen. Hammerstimme, ich freue mich schon mega auf das richtige Konzert gleich. Wir sind gespannt.
1: Ja, ihr hört, wir wurden per Sprachnachricht immer auf dem Laufenden gehalten. Und nach dem Meet and Greet kam natürlich noch das eigentliche Highlight, Shabusi live auf der Bühne. Und auch das war natürlich richtig gut.
0: Wir sind jetzt zurück vom Konzert. Es war unglaublich. Ich hatte fast durchgehend Gänsehaut. Es war einfach nur mega. Der Shabusi ist einfach... Oh. Sehr sympathisch, einfach nur toll, der macht eine mega Stimmung. Einfach, der ganze Saal ist eigentlich fast explodiert. Also es war echt geil. Danke nochmal, tausend Dank, dass ihr mir diesen Wunsch erfüllt habt.
2: Sehr, sehr gerne. Also einmal New York, den Lieblingsstar treffen. Wir haben es klar gemacht. Für Adina und Nico geht's heute wieder zurück nach Hause.
1: Und falls ihr auch Bock habt, ja, geht gerne mal auf radio91.2.de, dann macht gerne mit beim Wunscherfüller.
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0: Schabusi ist das hier bei Radio 91.2. A Bar Song Tipsy. Der Junge ist schon am Montagmorgen betrunken hier, oder was?
1: Was? Nein, nur was? Man kann in der Bar ja auch einfach nur einen Kaffee trinken oder so.
0: Genau,
1: man muss
0: klar.
1: Ja nicht direkt einfach immer.
0: Der Klassiker, ein Cappuccino
1: so
0: abends in der Bar. Ja. Wie
1: ja.
0: Ich?
1: Ja, nicht?
0: Ach, das würde ich niemals tun.
1: Okay, 9.25 Uhr ist Radio 91.2 mit Nathalie Sarker und Tim Schmutzler. Guten Morgen.
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0: Billie Eilish ist es hier bei Radio 91.2. Birds of a Feather, der Hit vor halb.
1: Um 9:30 jetzt, guten Morgen.
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3: Mit Viktoria Michels, einen schönen guten Morgen euch. Auf der Dortmunder Westfalenhütte soll ein neues Quartier für Technik und Gewerbe entstehen. Die Stadt und ThyssenKrupp Steel haben sich auf ein gemeinsames Konzept für die 350 Hektar große Fläche geeinigt. In der Nähe vom Borsigplatz sollen dort Verwaltung, Dienstleistung, Forschung und Entwicklung zusammenkommen. Zudem rücke die Nordstadt näher an den geplanten Park Grüner Ring heran. Davon profitieren würden vor allem die Anwohner, denn die Nordstadt wäre besser angebunden. Für die Umsetzung müssten allerdings Straßen und Gleise weichen. Das wird nun geprüft und geplant. Fehlende Landesgelder hatten den Zeitplan zuletzt ausgebremst. Die Westfalenhütte gilt als größtes zusammenhängendes Industriegebiet der Stadt. Es ist fast doppelt so groß wie Phoenixsee und Phoenix-West zusammen. Der Dortmunder Stadtrat hat ein millionenschweres Projekt für die Schulen beschlossen. Insgesamt investiert die Stadt weitere 285 Millionen Euro in den Ausbau der weiterführenden Schulen bei uns. In Brakel entsteht ein neues Gymnasium, in Ewing eine neue Gesamtschule. In Hachenei wird die bestehende Gesamtschule erweitert und verlagert. Um den Bedarf möglichst schnell zu decken, gibt es für das Schuljahr 2027/28 zunächst Übergangsstandorte in Wambel und Derne. Außerdem hat der Rat beschlossen, den Schulweg an der Ewinger Straße sicherer zu machen. Deswegen gilt dort künftig montags bis freitags Tempo 30 und das Max-Planck-Gymnasium und die Geschwister-Scholl-Gesamtschule bekommen einen neuen Schulhof für insgesamt rund 3 Millionen Euro. Es ist ein großer Erfolg für die TU Dortmund und das wurde am ganzen Wochenende gefeiert. Die Uni ist in die Champions League der Wissenschaft aufgestiegen. Zusammen mit der Ruhr-Uni Bochum hat sich die TU mit der sogenannten Exzellenzstrategie von Bund und Ländern durchgesetzt. Ihr gemeinsames Projekt, das Ruhr Innovation Lab, wird ab Januar gefördert mit bis zu 28 Millionen Euro jährlich. Die Universitäten wollen darin unter anderem an Themen wie nachhaltiger Chemie oder Cybersicherheit forschen. Dadurch gehören jetzt 5 NRW-Unis zur internationalen Forschungsspitze, so viele wie in keinem anderen Land.
1: Danke dir, Viktoria. Das Wetter für Dortmund ist richtig schön. 10 Grad in Rahm, 11 in Aplerbeck, ist noch ein bisschen schattig, aber da geht noch was, weil die Sonne richtig Spaß hat heute. Und es sind nur ein paar dünne, hohe Wolken unterwegs später. Und deshalb schaffen wir 22 Grad.
0: Wunderbar. Ja. Dortmund-Verkehr ist Blitze auf der Adalstraße Richtung Hombruch bzw. Innenstadt. Dann Blitzeanhänger auf der B236 in der Baustelle zwischen Ewing und Brakel. Da dürfte nur 80 fahren. Und der Opa der Blitzeanhänger steht auf der Derner Straße, Blitz Richtung Derne. Dann habt ihr ja gemeldet, auf der B236 sind beide Auffahrten auf die B1 Richtung Unna sehr voll. Da staut es sich. Also falls, sie können vielleicht umfahrt den Bereich da, wenn es möglich ist. Dann gibt es noch so eine Teilsperrung auf der A1 Köln Richtung Münster zwischen Schwerte und Kreuz Dortmund-Unna. Da wird nämlich die Fahrbahn erneuert, deswegen ist der rechte Fahrstreifen gesperrt. Das Ganze geht auch heute noch bis 15 Uhr. Und es staut sich auf der A1 Köln Richtung Münster, dann zwischen Hagen-Nord und Kreuz Dortmund-Unna. Da stockt es auf 8 Kilometer, braucht eine Viertelstunde länger. Dann die A1 Münster Richtung Dortmund zwischen dem Kamener Kreuz und Kreuz Dortmund-Unna. Da kommt 10 Minuten oben drauf, 6 Kilometer stockender Verkehr. Die A44 Kassel Richtung Dortmund, 20 Minuten plus zwischen Kreuz Werl und Kreuz Dortmund-Unna, 5 Kilometer Stau. Und A45 Dortmund Richtung Hagen zwischen Kreuz Castrop-Rauxel Ost und Kreuz Dortmund West. Da stockt es auf 5 Kilometer, da braucht ihr gute 10 Minuten länger. Wenn ihr sonst noch was an diesem Montagmorgen seht, dann sagt gerne Bescheid. Ihr könnt anrufen, ihr könnt eine WhatsApp schicken. Geht beides unter der 0800 91 2 91 23.
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1: Hier sind Nathalie Sager und Tim Schmutzler. Hallöchen.
0: Schönen Montag euch.

0: Der Weg und Wild World um 20 vor 10 über Radio 91.2. Wir holen die besten Comedians Deutschlands zu uns ins Comedy Camp und touren durch ganz NRW. Gestern die Premiere für dieses Jahr in Bergheim mit Hannes Höfer, Ingrid Kühne und Basti Bielendorfer.
1: Ja, und moderiert hat Kollege Jürgen Bangert und ihr wart da sehr happy.
2: War klasse, war echt super, ja.
3: Bastian Bielendorfer, ich finde ihn total irre. Ich war schon bei ein paar Shows und ja. Und dann haben wir gerade ganz spontan für Duisburg auch gebucht.
4: Also wenn man im Alltag nicht viel zu lachen hat, dann sollte man unbedingt mal vorbeikommen.
5: Viele coole Comedians und wir haben super viel gelacht.
6: Das war super. Wir haben viel Spaß gehabt, wirklich.
5: Einfach Spaß pur.
0: Also hat sich gelohnt auf jeden Fall. Mhm. Und unsere Comedians haben es auch genossen.
7: Es war wirklich durchweg eine Wahnsinnsstimmung. Alle hatten Bock und das ist für uns das Allerwichtigste.
8: Ich habe im Karneval hier immer gespielt und auch selber Solo schon. Ne? Geile Gegend, geile Leute. Da brauchst du gar nicht überlegen.
6: Ein wildes Baumwollfeld. Hat richtig Spaß gemacht. Die gingen richtig ab, die Mäuse. Da waren einige, die waren also wirklich wild unterwegs. Mir wurden eben schon Schlüpfer zugeworfen.
1: Sexy. Ja, Hammer. Dann holt euch jetzt auch noch Tickets für unsere Comedy-Camp-Tour und noch frische Schlüpper oder sowas. Ne? Die nächste Show ist dann Mittwoch in einer Woche in Duisburg. Hammes auch noch mit dabei und die Tickets, die gibt's auf radio91.2.de.

0: Es ist ja die Finalwoche unserer Radio 91.2 Spitzenklasse. Wir waren heute Morgen schon bei der 8a, der Wilhelm-Röntgen-Realschule. Die mussten schon mal den ersten Test machen, aber haben so gut bestanden.
1: Super, es gab Quizfragen und die Quizfragen, also andere Quizfragen, bekommen auch unsere beiden anderen Klassen, die 6d der Geschwister-Scholl-Gesamtschule in Brakel und die 6b der Hauptschule Scharnhorst. Und die wollen also auch den Titel und 15.000 Euro. Und wer das dann bekommt, das hören wir am Freitag. Ich bin wirklich aufgeregt. Ich gönn's allen dreien.
0: Ja, es gibt auch immer jeden Tag ein Update von uns. Natürlich auch hier am Morgen.
1: Ja.
0: Und da sind wir sehr gespannt, wie es morgen weitergeht mit der nächsten Challenge.
1: Definitiv. Und jetzt genießen wir erstmal das Wetter. Macht euch einen sonnigen Montag. Wir sind Nathalie Sager und Tim Schmutzler und raus.

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1: Mit Thorsten Adolfs. Guten Morgen. Opfer häuslicher Gewalt sollen besser geschützt werden. Dafür will Bundesjustizministerin Hubig sorgen. Die Funke Mediengruppe berichtet über einen Gesetzentwurf. Danach sollen Gewaltopfer leichter aus einem gemeinsamen Mietvertrag mit dem Täter herauskommen. Hintergrund ist eine Initiative des Bundesrats, der im März Änderungen am Gewaltschutzgesetz vorgeschlagen hatte. Gewalttätige Lebenspartner würden eine Vertragskündigung häufig blockieren, selbst wenn die Frauen schon ausgezogen sind. Malte Albrecht aus dem News-Team. Was ist denn außerdem noch geplant?
2: Ja, da gibt es noch ein paar Dinge mehr. Betroffene sollen künftig vom Täter verlangen können, dass er grundsätzlich für die Kosten aus dem Mietverhältnis aufkommt, die nach ihrem Auszug entstehen. Dazu zählen zum Beispiel Schäden an der Wohnung, aber auch Mieten, die nach dem Auszug zunächst weitergezahlt werden müssen. Das Gesetz sieht außerdem mehr Schutz für Kinder und Angehörige vor. So sollen Familiengerichte zum Beispiel Kontakt- oder Annäherungsverbote künftig auch ohne extra Antrag anordnen können. Der Weg in ein selbstbestimmtes und sicheres Leben sei nach häuslicher Gewalt oft noch lang, sagt Hubig, man wolle ihn etwas einfacher machen. Wie groß das Problem ist, machen diese Zahlen deutlich. Laut polizeilicher Kriminalstatistik waren 2024 fast 266.000 Menschen von häuslicher Gewalt betroffen, rund 70% davon Frauen und Mädchen. Das Justizministerium geht allerdings von einer hohen Dunkelziffer aus, denn bis zu 95% der Taten werden nicht angezeigt.
1: Dankeschön, Malte. Und jetzt weitere Meldungen in der Zusammenfassung. Auch nach der geplanten Gesundheitsreform erwarten die Krankenkassen ein Defizit in der Pflegeversicherung. GKV-Vorstandschef Blatt sagte der RP, alles sei hochgradig auf Kante genäht. Nach der Reform drohe eine Lücke von 1 Milliarde Euro. In Spanien wird es Ende November Neuwahlen geben. Das hat Regierungschef Sanchez angekündigt. Damit zieht er Konsequenzen aus der Niederlage seiner Minderheitsregierung zu 2 Abstimmungen im Parlament. Darin ging es um den Kampf gegen die Krise auf dem Wohnungsmarkt. Das vierte Spiel der deutschen Fußballnationalmannschaft unter Trainer Klopp hat nicht mehr ganz so viele Zuschauer vor die Fernsehgeräte gelockt. Rund 9,7 Millionen Menschen haben sich die Partie in Griechenland bei RTL angeschaut. Mit einem Marktanteil von 40% lag das Nations League-Spiel in der Gunst der Zuschauer aber deutlich vorn. Bei der Warenhauskette Galeria ist die Stimmung nach dem 4. Insolvenzantrag angespannt. Miteigentümer Beetz hat jetzt offen die Geschäftsführung kritisiert. Er sagte der Bild, dass diese Insolvenz eigentlich nicht nötig gewesen wäre. Laut Beetz hätte man das Unternehmen viel schneller und konsequenter umbauen müssen. Er fordert jetzt ein besseres Warenmanagement und will, dass die Läden künftig klarer auf die Kundenwünsche eingehen. Der Betrieb in den 83 Filialen läuft wie gewohnt weiter. Seit dem vergangenen Sommer gehört Galeria einem US-Investor und dem Unternehmen Beetz, die Kette eigentlich neu aufstellen wollten. Beetz glaubt auch fest daran, dass sein Warenhaus heute noch funktionieren kann. Dann müsse es sich aber richtig von der Konkurrenz abheben, sagt er. Und ob das bei Galeria klappt, bleibt abzuwarten. Das waren die Nachrichten mit Thorsten Adolfs.
3: Danke dir, Thorsten. Das Wetter in Dortmund, ja, das ist ein frischer Frühstart heute Morgen in Dortmund, ne? Aber inzwischen haben wir immerhin 13 Grad geschafft, zumindest hier bei uns in der Silberstraße bei Radio 91.2. Und es wird ja heute dafür nochmal umso schöner. Ganz, ganz viel Sonne und bis zu 22 Grad. Nur vorübergehend sind auch mal so ein paar dünne, hohe Wolken unterwegs. Morgen und am Mittwoch gibt's nochmal einen schönen Wetternachschlag.
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3: Hallöchen auf die Straßen. Folgende Blitzer habe ich. Brakler Straße am Schwimmbad Richtung Borsigplatz, dann Ardeistraße Richtung Hombruch. Der Opa, der blitzt auf der Derner Straße Richtung Derne und ein weiterer Blitzeranhänger steht auf der B236 in der Baustelle zwischen Ewing und Brakel. Weiteres gucken wir auf die Autobahnen. Da haben wir die A1 Köln-Münster zwischen Hagen-Nord und Kreuz Dortmund und 8 Kilometer Stau, fast 20 Minuten plus. Die A2 Dortmund-Oberhausen zwischen Recklinghausen-Ost und Herten, 6 Kilometer Stau, eine gute Viertelstunde kommt da oben drauf. Dann die A44 Kassel-Dortmund zwischen Kreuzwerl und Kreuz Dortmund und 4 Kilometer, auch da über 20 Minuten plus. Und die A45 Dortmund-Hagen zwischen Kreuz Castrop-Rauxel-Ost und Kreuz Dortmund-West, 5 Kilometer stockend, da braucht ihr knapp 10 Minuten länger. Weiteres könnt ihr uns gerne kostenlos durchgeben. Am besten per WhatsApp direkt ins Studio 0800 91 2 91
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3: Mit Steffi Strecker. Hallöchen, guten Start in die Woche.

0: ist Finalwoche.
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0: So ist es. Ab heute gibt's jeden Tag jeweils eine Aufgabe für unsere drei Finalklassen. Dafür gibt's Punkte und am Freitag gewinnt dann die Klasse mit den meisten Punkten. Geht ja auch schließlich um richtig was, nämlich um 15.000 Euro. Ja, und heute messen sich die Klassen bei einem Dortmund-Quiz. Das heißt, sie müssen möglichst viele Fragen in 60 Sekunden richtig beantworten. Als erstes waren wir heute Morgen schon bei der 8a der Wilhelm-Röntgen-Realschule im Kreuzviertel. In 60 Sekunden hat die Klasse von Frau Lange 6 Fragen richtig beantwortet. Ist doch ein guter Start, oder?
2: Also ich bin ganz zufrieden. Ich meine, 6 Fragen immerhin richtig, eine jetzt falsch. Aber ich glaube, wir müssen den Fokus legen auf die Fragen, die wir richtig gemacht haben. Und die haben ja gesessen, ne?
0: Absolut. Jackie Kindling aus dem Radio 91.2-Team hat der 8a die Fragen gestellt. Und sie wollte natürlich auch nochmal von den Schülern wissen, wie war es denn so?
3: Ich war ein bisschen aufgeregt und dann haben am Ende die Leute einfach falsche Antworten die ganze Zeit reingerufen. Und das Problem ist, ich kenne mich nicht so aus mit Fußball, deswegen.
4: Aber du hast es super gemacht und generell habt ihr ja 6 Fragen. Jetzt überlegt mal, 6 Fragen in 60 Sekunden, 10 Sekunden pro Frage. Ich habe die Frage noch gestellt, also wie zufrieden seid ihr?
3: Sehr zufrieden.
5: War ganz gut, aber nur halt die letzte Frage war ein bisschen blöd.
6: Ich fand's auch ganz gut, also man weiß ja nicht, wie viel die anderen Klassen haben.
0: Genau, das werden wir noch herausfinden heute im Lauf des Tages, denn auch für die anderen beiden Klassen gibt es ja ein Dortmund-Quiz. Natürlich jede Klasse mit anderen Fragen. Morgen dann eine neue Tagesaufgabe und am Freitag wissen wir dann auch, wer unsere Spitzenklasse ist.
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0: CE Cake by the Ocean. Und bei Licht betrachtet hatte ich das tatsächlich vorgestern noch. Cake by the Ocean, nämlich Kuchen an der Nordsee. Wirklich wahr.
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0: Tiger Survivor mit unserem Hit vor halb um halb elf.
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2: Hallo zusammen, ich bin Viktoria Michelt. Wie geht es auf der Westfalenhütte weiter? Die Stadt Dortmund und ThyssenKrupp Steel haben dafür jetzt ihre Ideen unter einen Hut gebracht. Auf der gut 350 Hektar großen Fläche nördlich der Brakeler Straße sollen einzelne aktuell genutzte Bereiche zusammengelegt werden. Dadurch entstünde Platz für ein neues Technologie- und Gewerbequartier in der Nähe des Borsigplatzes. Henning Barth aus dem Radio 91.2-Team zu den Plänen.
3: Das neue Quartier soll 18 Hektar groß sein und für Dienstleistungen, Verwaltung, Forschung und Entwicklung genutzt werden. Außerdem könnte der geplante Park Grüner Ring besser mit der Nordstadt verbunden werden. Davon würden die Anwohner des Stadtteils profitieren. Allerdings gibt es noch viel zu prüfen und zu planen. Straßen und die zukünftige Stadtbahntrasse müssten umgelegt werden. Außerdem dauert alles länger als geplant, weil Fördermittel des Landes weggefallen sind.
2: Die Westfalenhütte ist Dortmunds größtes zusammenhängendes Industriegebiet, fast doppelt so groß wie der Phoenixsee und Phoenix West zusammen. Autofahrer bei uns in Dortmund brauchen diese Woche starke Nerven. Das Tiefbauamt startet gleich 4 neue Baustellen, die jeweils eine Vollsperrung bedeuten. Die größte ist in Wickede. Auf dem Wickeder Hellweg werden mehrere Kontrollschächte saniert. Um die Straße sicherer zu machen und Lärm zu beseitigen, werden die Höhenunterschiede der Schachtdeckel ausgeglichen. Dafür muss der Bereich zum Teil bis voraussichtlich Donnerstag voll gesperrt werden. Weitere Bauarbeiten gibt es auf der Kaiserstraße, der Tewagstraße und der oberen Brinkstraße. Hier wird jeweils die Straße saniert. Deshalb werden sie bis zum 16. Oktober gesperrt. Es ist ein großer Erfolg für die TU Dortmund und das wurde das ganze Wochenende lang gefeiert. Die Uni ist in der Champions League der Wissenschaft aufgestiegen. Zusammen mit der Ruhr-Uni Bochum hat sich die TU mit der sogenannten Exzellenzstrategie von Bund und Ländern durchgesetzt. Ihr gemeinsames Projekt, das Ruhr Innovation Lab, wird ab Januar gefördert mit bis zu 28 Millionen Euro jährlich. Die Universitäten wollen darin unter anderem an Themen wie nachhaltiger Chemie oder Cybersicherheit forschen. Dadurch gehören jetzt 5 NRW-Unis zur internationalen Forschungsspitze, so viele wie in keinem anderen Land.
0: Hört sich doch super an. Exzellenz-Uni Dortmund. Dankeschön, Viktoria. So super, dass ich es kaum aussprechen kann. Das Wetter in Dortmund. Wir haben 14 Grad in Rahmen, 15 in der Nordstadt. Bis 22 geht's noch rauf heute. Dazu Sonne den ganzen lieben langen Montag lang. Können wir uns also echt nicht beschweren. Auch morgen und übermorgen nochmal warm und schön. Vielleicht aber ein paar mehr Wolken als heute. Und damit Hallöchen auf die Straßen. Brakeler Straße wird geblitzt, am Schwimmbad in Richtung Borsigplatz, dann Ardeistraße Richtung Hombruch, dann steht der Opa immer noch auf der Derner Straße und blitzt in Richtung Kirchderne. Und wir haben einen weiteren Blitzeranhänger auf der B236 in der Baustelle zwischen Ewing und Brakel. Was haben wir noch? Natürlich Stau auf den Autobahnen. A1 Köln-Münster zwischen Hagen-Nord und Kreuz Dortmund-Unna. 8 Kilometer, da braucht ihr 17 Minuten länger. Dann die A2 Dortmund-Oberhausen zwischen Recklinghausen-Ost und Herten. 6 Kilometer, da kommt eine Viertelstunde obendrauf. Die A44 Kassel-Dortmund zwischen Kreuzwerl und Kreuz Dortmund-Unna. 4 Kilometer Stau plus 20 Minuten. Und die A45 Dortmund-Hagen zwischen Kreuz Castrop-Rauxel-Ost und Kreuz Dortmund-West. 5 Kilometer stockend, gute 5 Minuten braucht ihr da länger. Weiteres gerne kostenlos melden, zum Beispiel per WhatsApp 0800
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0: Mit Steffi Strecker. Hallöchen zusammen, schönen Montag euch.

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0: Dortmund am Vormittag, hier ist Radio 92 mit Steffi Strecker. 0:0. Also ich habe das Spiel gestern nicht gesehen, ich habe nur das Ergebnis gehört, habe ich gedacht, naja, kann ja jetzt kein so tolles Spiel gewesen sein gestern Abend, Deutschland gegen Griechenland, das Rückspiel in der Nations League. Damit muss die deutsche Elf tatsächlich ja zittern, ob sie in diesem Wettbewerb überhaupt weiterkommt. Aber dennoch, DFB-Coach Jürgen Klopp ist voll des Lobes für seine Jungs. Der Kader gestern hätte ja schließlich nur eine Woche zusammen trainiert.
1: Die Jungs haben ein unglaubliches Fußballspiel gemacht, das in allen Bereichen top war, richtig top, außer dass wir unsere Chancen keine Tore gemacht haben. Ich bin sehr, sehr, sehr angetan von der Mannschaft.
0: Ja, und die bisherige Bilanz von Kloppo, ein Sieg, zwei Unentschieden, eine Niederlage. Klopp sieht auf jeden Fall das Positive.
1: Was man alles über uns Deutsche gesagt hat, wie wir kicken und was wir können, was wir nicht können. Wir haben ein paar Zeichen gezeigt, dass wir verschiedene Dinge vielleicht ein klein bisschen besser können, als man momentan glaubt. Das freut mich sehr für die Jungs, weil wir das Zeichen auch haben wollten. Wir wollen ja was verändern, wir wollen was anschieben und das habe ich auf jeden Fall gesehen.
0: Na siehste, Mitte November geht's jetzt weiter mit den Rückspielen gegen Serbien und gegen die Niederlande. Ja, und wer wird dann im Kader stehen? Vielleicht auch nochmal ganz neue Gesichter, wer weiß.
1: Jeder, der bereit ist, diese Art Fußball zu spielen, ist die Tür sperrangelweit offen.
0: Übrigens, schöne Geste gestern nach dem 0:0 gegen Griechenland. Zwei Borussen haben da nämlich Trikots getauscht, Anton und Karezas. Im Spiel waren sie noch Gegner, aber nach dem Spiel dann wieder Best Friends. Da geht mir persönlich ja immer das Herz auf, wenn ich sowas sehe. Hier ist Radio 92. Schön, dass

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1: Mit Thorsten Adolfs. Guten Tag. In Deutschland gibt es drei Nachrichtendienste. Den Verfassungsschutz, den Bundesnachrichtendienst und den militärischen Abschirmdienst. Normalerweise tagen die immer geheim, aber einmal im Jahr stellen sich deren Chefs öffentlich den Fragen von Abgeordneten. Und auch heute ist das wieder so. Dazu ist am Vormittag im Bundestag das parlamentarische Kontrollgremium zusammengekommen. Malte Albrecht aus dem News-Team, um was genau geht es da heute?
2: Im Mittelpunkt steht die verschärfte Sicherheitslage. Allen voran dreht sich vieles um die russischen Spionage- und Sabotageakte, die es in letzter Zeit so alles gegeben hat. BND-Chef Jäger sieht dabei die Gefahr einer gewaltsamen Konfrontation mit Russland. Der Anschlagsversuch von Leipzig sei nur ein Beispiel dafür. Von keinem anderen Land gehe aktuell eine so direkte, umfassende und konkrete Bedrohung gegen Deutschland aus. Außerdem geht es unter anderem um die steigende Gefahr durch Rechtsextremismus und die Auswirkungen des Nahostkonflikts auf die Sicherheitslage in Deutschland. Für Aufmerksamkeit dürfte in diesem Jahr auch die umstrittene Reform der Nachrichtendienste sorgen.
1: Warum ist die Reform umstritten?
2: Die Regierung will dem BND und dem Verfassungsschutz mehr Befugnisse geben. Sie sollen unter anderem deutlich mehr Daten sammeln, speichern und auswerten dürfen. Außerdem sollen sie bei Bedrohungen wie Sabotage oder Hackerangriffen auch aktiv gegen die Angreifer vorgehen können. Grüne, Linke und FDP warnen vor einer Aufweichung der Trennung zwischen Geheimdiensten und Polizei. Sie verweisen dabei auf dunkle Kapitel der deutschen Geschichte. Die SPD verteidigt die Pläne dagegen als notwendige Reaktion auf die veränderte Bedrohungslage. Fraktionsvize Eichwede sagte am Morgen in der ARD. Damit würden Sicherheitslücken geschlossen, ohne dabei die parlamentarische Kontrolle aufzugeben.
1: Dankeschön, Malte. Und jetzt weitere Themen im Überblick. Die E-Auto-Prämie kommt bei den Bürgern gut an. Seit dem Start im Mai wurde der staatliche Zuschuss bis jetzt an 100.000 Antragsteller ausgezahlt. Umweltminister Schneider sagte der Bild, das Förderprogramm habe die Erwartungen weit übertroffen. Das Geld komme Menschen zugute, die vorher nicht einmal daran gedacht hätten, sich ein E-Auto zu kaufen. Nach dem Vorfall an einem US-Luftwaffenstützpunkt in Großbritannien hat das Pentagon all seine Langstreckenbomber zu den Heimatstützpunkten zurückbeordert. Das sei aus Gründen der operativen Sicherheit geschehen, heißt es aus dem Pentagon. Nach Informationen der New York Times hatte es kurz vor der Entscheidung neue Drohungen gegen den Militärstützpunkt gegeben. Der Maschinenbau bekommt weiterhin nur noch wenige Aufträge aus dem Inland. Man mache sich große Sorgen, dass die Aufträge von Monat zu Monat weiter schrumpfen, heißt es vom Branchenverband VDMA. Die aktuelle Entwicklung zeige, wie angeschlagen der Standort Deutschland sei und wie dringend durchgreifende Reformen benötigt würden. Große Aufregung in Dänemark. Da haben sich Hacker Zugang zu persönlichen Daten von Millionen Menschen verschafft. Sie sind tief in die Systeme des dänischen Melderegisters eingedrungen und haben Daten von insgesamt 8,8 Millionen Menschen erbeutet. Dabei handelt es sich nicht nur um Namen und Adressen, sondern auch um Sozialversicherungsnummern von lebenden und schon verstorbenen Personen. Das zuständige Digitalministerium spricht von einem äußerst schwerwiegenden Vorfall und hat sofort Ermittlungen eingeleitet, um die Hintergründe zu verstehen. Soweit die Meldungen mit Thorsten Adolfs.
3: Danke dir, Thorsten. Das Wetter in Dortmund. 16 Grad haben wir inzwischen in Aplerbeck, 17 sind es in Dorstfeld und wir haben ja noch was vor heute. Bis zu 22 Grad sollen noch daraus werden. Dazu viel, viel Sonne. Wir können es wirklich rundum genießen. So ein paar dünne, hohe Wolken kommen erst gegen Abend. Ja, heute Nacht wird es dann wieder frisch bei minimal 8 Grad und dann kriegen wir noch zwei weitere sehr, sehr hübsche Tage.
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3: Hallöchen auf die Straßen. Wir haben folgende Blitzer. Brackler Straße am Schwimmbad Richtung Borsigplatz. Der Opa blitzt fröhlich auf der Derner Straße Richtung Kirchderne. Und wir haben noch einen weiteren Blitzeranhänger auf der B236 in der Baustelle zwischen Ewing und Brakel. Da ist 80. So, dann immer noch jede Menge Stau auf den Autobahnen. A1 Köln-Münster zwischen Hagen-West und Kreuz Dortmund-Unna 9 Kilometer. Da braucht ihr fast eine halbe Stunde länger. Fast eine halbe Stunde plus auch in der Gegenrichtung. A1 Münster-Dortmund zwischen Kamener Kreuz und Kreuz Dortmund-Unna 5 Kilometer. Dann haben wir noch die A2 Dortmund-Oberhausen zwischen Recklinghausen-Ost und Herten 7 Kilometer Stau. Da kommen 20 Minuten on top. Und die A44 Kassel-Dortmund zwischen Kreuz-Werl und Unna-Ost 4 Kilometer Stau. Da braucht ihr auch eine halbe Stunde länger. Meine Güte, viel Geduld allen unterwegs. Wenn ihr noch mehr für uns zu melden habt, sagt gerne Bescheid. 0800 91 2 91 23.
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3: Und zum Start in diese 11 Uhr Stunde habe ich was Schönes Neues von You Not Us featuring Daddy DJ Flipside. Ich bin Steffi Strecker. Hallöchen.

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0: Ja, und oft sind es ja die kleinen Dinge, die euch das Leben erleichtern. 2 Monate Miete zum Beispiel übernehmen wir für Paula. 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

0: Funny hier bei Radio 162 mit Steffi Strecker. Und ich habe mich gestern tatsächlich selbst dabei ertappt, dass ich laut Selbstgespräche geführt habe, so beim Koffer auspacken. Da habe ich laut kommentiert, was ich jetzt wohin räume. Zum Glück war ich zu dem Zeitpunkt allein zu Hause, sonst hätte sich meine Familie wahrscheinlich so ein bisschen Sorgen gemacht. Denn das war, glaube ich, nicht die Art von Selbstgesprächen, die unser Montagscoach uns jetzt allen empfiehlt.
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3: Kennst du diese Momente, in denen man sich selbst innerlich runterzieht? Das schaffe ich sowieso nicht. Typisch ich. Das wird bestimmt total peinlich. Und das Verrückte ist, mit anderen Menschen würden wir oft viel freundlicher sprechen als mit uns selbst. Dabei zeigen psychologische Studien schon lange, dass unsere inneren Selbstgespräche einen großen Einfluss darauf haben, wie wir uns fühlen, wie wir mit Stress umgehen und wie leistungsfähig wir sind. Besonders spannend ist dabei, es macht einen Unterschied, wie wir mit uns selbst sprechen. Forscher haben herausgefunden, dass distanzierte Selbstgespräche hilfreich sein können. Also nicht "Ich schaffe das nicht", sondern eher "Carsten, du hast schon andere schwierige Situationen geschafft." Motivation entsteht oft nicht durch äußeren Zuspruch, sondern auch durch die Stimme in unserem eigenen Kopf. Drei Gedanken zum Mitnehmen für dich. Erstens, unsere inneren Selbstgespräche beeinflussen Gefühle, Stress und Leistung stärker, als wir denken. Zweitens, freundliche, unterstützende Selbstgespräche können helfen, ruhiger und klarer zu bleiben. Drittens, mit sich selbst zu sprechen ist nicht verrückt. Entscheidend ist nur, wie man es tut. Und hier ist die wichtige Erinnerung für diese Woche. Die Stimme, die du jeden Tag am häufigsten hörst, ist deine eigene. Vielleicht verdient sie manchmal etwas mehr Freundlichkeit. Komm gut in die Woche, dein Montagscoach.
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0: können wir heute nochmal prima machen. Walking on Sunshine. Guter Vorschlag von Katrina and the Waves. Unser Hit vorher bis das um 11:30.
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2: Mit Viktoria Michels. Einen schönen guten Tag euch. Aus einem Streit wurde im Mai diesen Jahres eine Messerstecherei. Ab heute muss sich ein 29-jähriger Tatverdächtiger vor dem Dortmunder Landgericht verantworten. Der Mann aus Hannover soll in einem Dortmunder Café einen anderen Mann angegriffen haben, mit Fäusten und mit einem Messer. Das Opfer konnte sich losreißen und wegrennen, er soll aber Schnittverletzungen am Nacken gehabt haben. Das Landgericht Dortmund geht von versuchtem Totschlag aus. Laut Anklage waren die beiden schon vorher in der Dortmunder Innenstadt aneinander geraten. Da hatten sich zwei Gruppen gewaltsam gestritten, wo auch Täter und Opfer dabei gewesen sein sollen. Worum es aber bei dem Streit ging, das ist noch unklar. Auf der Dortmunder Westfalenhütte soll ein neues Quartier für Technik und Gewerbe entstehen. Die Stadt und ThyssenKrupp Steel haben sich auf ein gemeinsames Konzept für die 350 Hektar große Fläche geeinigt. In der Nähe vom Borsigplatz seien 18 Hektar für Verwaltung, Dienstleistungen, Forschung und Entwicklung vorgesehen. Zudem rücke die Nordstadt näher an den geplanten Park Grüner Ring heran. Davon würden Anwohner profitieren, denn die Nordstadt werde so besser angebunden. Für die Umsetzung müssten allerdings Straßen und Gleise weichen und das wird nun geprüft und geplant. Fehlende Landesgelder hatten den Zeitplan zuletzt ausgebremst. Die Westfalenhütte gilt als größtes zusammenhängendes Industriegebiet der Stadt. Es ist fast doppelt so groß wie Phoenixsee und Phoenix-West zusammen. Autofahrer bei uns in Dortmund brauchen diese Woche nochmal starke Nerven. Das Tiefbauamt startet gleich 4 neue Baustellen, die jeweils eine Vollsperrung bedeuten. Die größte ist in Wickede. Auf dem Wickeder Hellweg werden mehrere Kontrollschächte saniert. Um die Straße sicherer zu machen und Lärm zu beseitigen, werden die Höhenunterschiede der Schachtdeckel ausgeglichen. Dafür muss der Bereich zum Teil bis voraussichtlich Donnerstag gesperrt werden. Weitere Bauarbeiten gibt es auf der Kaiserstraße, der Tewagstraße und der Oberen Brinkstraße. Hier wird jeweils die Straße saniert. Deshalb werden sie bis zum 16. Oktober gesperrt bleiben.
3: Danke dir, Viktoria. Das Wetter in Dortmund ist wunderhübsch bei momentan 17 Grad in Sieburg, 18 sind es in Ebingen und bis 22 geht's noch rauf heute. Dazu natürlich viel, viel Sonne. Die Nacht wird dann wieder frisch bei minimal 8 Grad und dann haben wir noch 2 weitere, fast schon spätsommerliche Tage. Was ist los auf den Straßen? 3 Blitzer sind los. Wir haben den Blitzeranhänger auf der B236 in der Baustelle zwischen Ewing und Brakel Richtung Schwerte. Der Opa blitzt auf der Derner Straße Richtung Kirchderne und ein weiterer Blitzer auf der Brakeler Straße am Schwimmbad Richtung Borsigplatz. Dann haben wir folgende Staus. Die Autobahnen sind nach wie vor sehr verstopft, die A1 vor allem. Köln-Münster zwischen Hagen-West und Kreuz Dortmund unter 9 Kilometer, da braucht ihr fast eine halbe Stunde länger nach wie vor. Dann die A1 Münster-Dortmund zwischen Kamener Kreuz und Kreuz Dortmund unter 5 Kilometer Stau, auch da fast eine halbe Stunde plus. Die A2 Dortmund-Oberhausen, so. Zwischen Recklinghausen Ost und Herten 7 Kilometer Stau, da kommen 20 Minuten obendrauf. Und noch die A44 Kassel-Dortmund zwischen Kreuzwerl und Unna Ost 4 Kilometer Stau, da braucht ihr auch eine halbe Stunde länger. Man merkt, kaum noch jemand ist im Urlaub, deshalb sind die Straßen wieder entsprechend voll. Weiteres könnt ihr uns gerne kostenlos melden unter der 0800 91 2 91 23. Gute Fahrt!
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3: Ja, das Ganze in Kombination mit den Baustellen natürlich. Hallöchen zusammen, ich bin Steffi Strecker. Days.

0: Silence, Depeche Mode hier bei Radio Nutze 2. Feierabend ist Feierabend und privat ist privat. Naja, lässt sich nicht immer ganz so leicht durchhalten, dieses Prinzip, ne? Schon gar nicht, wenn die lieben Kollegen eure private Handynummer rausgeben oder sogar in der Zeitung veröffentlichen, so wie in diesem ganz speziellen Fall.
1: Ja, Oberamtsrat Alfred Clausen.
2: Morgens, Alfred. Na, wie ist?
1: Ah, gut, und selbst?
2: Ach, schon wieder.
1: Ja, geh ran.
2: Nee, du, das sind alles fremde Leute.
1: Ja, und?
2: Ich bin heute Morgen schon einmal rangegangen. Und da wollte sich irgendjemand über die schleppende Ausweisbearbeitung beschweren.
1: Na, gut so.
2: Spinnst du? Das ist meine private Handynummer. Wie bekommt die überhaupt jemand raus?
1: ABB.
2: ABB.
1: Das ist doch eine Idee von Donald Trump, Hans-Werner. Der hat doch neulich einfach die Nummer eines Senators bei Social Media veröffentlicht mit der Bemerkung, ruft ihn an, wenn ihr euch beschweren wollt.
2: Ja, aber was hat das mit mir zu tun?
1: Der Bürgermeister wollte meine private Handynummer auch veröffentlichen als eine Art Feldversuch. Er wollte herausfinden, ob die Bürgerinnen und Bürger dann bei Beschwerden direkt mit mir in Kontakt treten.
2: Eigentlich eine super Idee.
1: Ja, das wusste ich, dass dir das gefällt. Und jetzt schau mal ins Nettelhastedtfelder Tageblatt.
2: Meine private Handynummer auf dem Zeitungstitel?
1: Genau, also immer schön rangehen, wenn es klingelt. Und bitte teile dem Bürgermeister doch zeitnah deine Erfahrung mit diesem Service mit, okay?
2: Dringendes Besprechungskäffchen.
1: Bingo.
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0: Vormittag bei Radio 92. Ja, Mensch, Zwiebellook ist angesagt, würde ich sagen, heute. Ne? Der Tag hat ja wirklich sehr frisch angefangen. Aber jetzt inzwischen haben die Temperaturen immerhin 17 Grad erreicht bei uns in Dortmund. Und bis zu 22 sind ja heute Nachmittag noch möglich. Denn die Sonne ist heute noch mal in absoluter Bestform. Auch morgen und am Wochenende zeigt sie noch mal, was sie so drauf hat. Aber da sind dann schon mehr Wolken mit dabei. Es bleibt bis Mittwoch noch lauschig mild mit deutlich über 20 Grad als Maxi-Werte. Aber ab Donnerstag, da wird der Schalter dann umgelegt. Dann ist wirklich Herbst von der windigen, kühleren und auch schaurigen Sorte. Bei 15 Grad ist dann spätestens Schluss. Kann man sich heute gar nicht vorstellen. Also heute, morgen und übermorgen, wie Spätsommer, sollten wir unbedingt noch mal mitnehmen.
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1: Mit Thorsten Adolfs. Guten Tag. Die Warnung ist deutlich. Deutschland könnte in einen gewaltsamen Konflikt mit Russland geraten. Das hat der Präsident des Bundesnachrichtendienstes Jäger gesagt. Die Gefahr durch Russland habe eine neue gefährliche Qualität erreicht, sagte Jäger bei einer öffentlichen Anhörung vor dem Parlamentarischen Kontrollgremium im Bundestag. Malte Albrecht aus den Nachrichten. Jäger nannte dafür auch ein Beispiel.
2: Ja, und zwar den Anschlagsversuch am Flughafen Leipzig-Halle, wo Anfang August eine Drohne mit Sprengstoff neben ukrainischen Frachtmaschinen gefunden wurde. Für die Bundesregierung steht fest, dass Russland dahinter steckt. Jäger sagte, von keinem anderen Land gehe aktuell so eine direkte und konkrete Bedrohung für Deutschland aus. Moskau führe längst einen verdeckten Schattenkrieg gegen uns, mit dem Ziel, dass in Berlin und anderen europäischen Hauptstädten keine politischen Entscheidungen mehr gegen Moskau getroffen werden. Deutschland sei zwar nicht im klassischen Verteidigungsfall, werde aber trotzdem angegriffen.
1: Das heißt, mit einem größeren militärischen Konflikt mit Russland rechnet der BND-Chef aktuell nicht?
2: Nein, ein groß angelegter russischer Angriff auf Deutschland oder einen anderen NATO-Staat droht im Moment nicht. Jäger warnte aber vor kleineren militärischen Provokationen, besonders im Baltikum. Russland wolle Europas politische Unterstützung für die Ukraine brechen. Deutschland sei dabei ein wichtiges Hindernis für Moskaus Machtansprüche in Europa und deshalb auch Ziel russischer Einflussnahme geworden. Der BND-Chef rechnet in Zukunft mit weiteren Einschüchterungsversuchen aus Russland und fordert, sich dem entgegenzustellen.
1: Danke, Malte. Und jetzt weitere Themen im Überblick. Der Nobelpreis für Medizin geht in diesem Jahr an die beiden Deutschen Peter Hegemann und Georg Nagel. Sie erhalten die Auszeichnung gemeinsam mit einem US-Forscher. Ausgezeichnet werden die drei für ihre Entdeckungen im Bereich der Optogenetik. Dabei nutzen Wissenschaftler Licht, um die Aktivität von Zellen gezielt zu steuern. Diese Methode könnte in Zukunft eine wichtige Rolle bei der Behandlung von Parkinson und Erblindung spielen. Das Tanken könnte bald einige Cent billiger werden, denn der Ölpreis fällt. Das Barrel kostet mittlerweile noch knapp 100 US-Dollar. Mitte September waren es noch rund 10 Dollar mehr. Schon in der vergangenen Woche waren die Ölpreise leicht zurückgegangen, unter anderem wegen der Erholung von Ölexporten aus der Golfregion und der Freigabe von Ölnotreserven durch die G7-Staaten. Bei den Reparaturkosten verlieren Autos aus Europa ihren Vorsprung vor Fahrzeugen aus China. Nach Angaben der Allianzversicherung sind sie im Schnitt nur noch eine Typklasse höher eingestuft als Autos europäischer Hersteller. Von der Versicherung heißt es, europäische Hersteller würden offenbar der Reparaturfreundlichkeit ihrer Fahrzeuge zunehmend weniger Bedeutung beimessen. In Deutschland steigen immer mehr Menschen auf ein E-Auto um. Rund 100.000 Mal ist die staatliche Prämie mittlerweile ausgezahlt worden. Umweltminister Schneider sagte der Bild, das Förderprogramm habe die Erwartungen weit übertroffen. Jedes zusätzliche Elektroauto mache Deutschland unabhängiger von teuren Ölimporten und internationalen Konflikten. Nach Angaben des SPD-Politikers kommt die Förderung vor allem Haushalten mit kleinen und mittleren Einkommen zugute.
3: Dankeschön, Thorsten. Das Wetter in Dortmund. Wir haben viel, viel Sonne heute. Ein paar dünne, hohe Wolken sind vor allem zum Abend hin unterwegs, aber die sollen uns nicht weiter stören. Wir erreichen noch Höchstwerte heute Nachmittag von bis zu 22 Grad. Jetzt aktuell haben wir 17 Grad in Lücklemberg und 18 Grad in Lindenhorst. Heute Nacht geht's runter auf minimal 8 Grad.
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3: Hallihallo auf die Straßen. Da habe ich zwei Blitzer noch, nämlich den Opa auf der Dernerstraße Richtung Kirchderne und dann ein weiterer Blitzeranhänger auf der B236 in der Baustelle zwischen Ewing und Brakel Richtung Schwerte. Dann immer noch ziemlich viel Stau. Nee, fangen wir an mit einer Warnung. Die gilt der A1 Köln-Dortmund zwischen Hagen-Nord und Westhofener Kreuz. Gefahr durch eine ungesicherte Unfallstelle auf dem linken Fahrstreifen. Bitte Vorsicht dort. So, und jetzt die Staus. A1 Köln-Münster zwischen Hagen-Nord und Kreuz-Dortmund unter 7 Kilometer stockend. Viertelstunde plus könnte mit dem Unfall zusammenhängen. Dann die A1 Münster-Köln zwischen Kamener Kreuz und Schwerte 7 Kilometer Stau plus 20 Minuten. Die A2 Dortmund-Oberhausen zwischen Recklinghausen-Ost und Herten 6 Kilometer stockend. 7 Minuten kommen obendrauf. Die A44 Kassel-Dortmund zwischen Unna-Ost und Kreuz-Dortmund-Unna 3 Kilometer Stau. 10 Minuten plus. Und noch die A45 Dortmund-Hagen zwischen Kreuz-Dortmund-Nordwest und Kreuz-Dortmund-West. 3 Kilometer stockend. Gute 5 Minuten on top. Gute Fahrt allen unterwegs.
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3: Und wir gehen zurück in die 80er und landen bei Roxette, The Look. Ich bin Steffi Strecker. Habt einen schönen Montagmittag mit uns.

0: Tempo City, self-aware und das in der Finalwoche.
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0: Ja, drei Klassen haben es ja ins Finale geschafft und für die gibt's ab heute jeden Tag jeweils eine Aufgabe. Dafür können die Klassen Punkte sammeln. Und am Freitag gewinnt dann natürlich die Klasse mit den meisten Punkten. Es geht um 15.000 Euro. Ja, und heute, erste Aufgabe, da messen sich die Klassen bei einem Dortmund-Quiz. Das heißt, sie müssen möglichst viele Fragen in 60 Sekunden zu Dortmund richtig beantworten. Als erstes war heute in Guten Morgen Dortmund bei Jackie Kindling, Nathalie Sager und Tim Schmutzler die 8a der Wilhelm-Röntgen-Realschule im Kreuzviertel dran.
2: Jackie, wie bereit ist die 8a?
3: Ja. Ihr hört, sie sind sehr bereit. Sie sind natürlich ein bisschen aufgeregt. Los geht's. Wie heißt der berühmte Fußballverein aus Dortmund?
4: BVB.
3: Ben hat richtig geantwortet, Borussia Dortmund. Wie heißt die Einkaufsstraße im Dortmunder Stadtzentrum?
4: Tiergalerie. Westenhellweg.
3: Sehr richtig. Nenn einen Dortmunder Stadtteil, der mit H beginnt.
4: Hombruch.
3: Sehr gut, richtig. Nenne einen Torwart von Borussia Dortmund.
4: Manuel Neuer.
3: Von Borussia Dortmund, falsch.
5: Keine Ahnung.
3: Weiter. Oh, die Zeit ist um.
6: Aber Manuel Neuer?
7: Die neben mir rufen die ganze Zeit irgendwas rein, aber was falsch.
3: Aber Leute, beruhigt euch. Es sind 6 richtige. Das ist ein super Start.
6: Ja, komm,
3: ich
6: also
3: würde sagen.
6: 6 Fragen.
3: 6 für einen Start. Das müssen die anderen erstmal schaffen.
6: Ja, so ist es.
3: Also, das müssen die anderen Klassen erstmal toppen.
2: So,
3: ne?
2: Aber der so Kollege ist es nicht. Mit Manuel Neuer, der bleibt sitzen.
6: Das Wir sind dann heute im Laufe des Tages noch bei den anderen Klassen mit anderen Fragen. Und am Freitag wissen wir ja dann, wer unsere Spitzenklasse ist.
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Sehr schöne neue Nummer von Ray Garvey zusammen mit Imran Rivers hier bei Radio 91.2. Also Fußgängerzonen, das kennt man ja, aber Dortmund hat bald auch eine erste Fahrradzone. Yo! Und zwar in Asseln am Grüningsweg. Da sind ja das Immanuel-Kant-Gymnasium und die Max-Born-Realschule mit insgesamt 2200 Schülern. Ja, und die haben sich dafür diese Fahrradzone stark gemacht. Was ist das jetzt genau? Also, rund um das Schulzentrum gelten künftig die gleichen Regeln wie eben auf Fahrradstraßen. Heißt, Autos dürfen da zwar auch fahren, aber Räder haben Vorrang, Radfahrer dürfen nebeneinander fahren und Autos müssen sich eben anpassen. Ja, und der Grüningsweg und 13 Seitenstraßen drumherum, die gehören ab sofort zu dieser Fahrradzone. Bisher war das Radfahren im dichten Verkehr morgens nämlich eine echte Herausforderung in Asseln, sagt die Stadt. Das soll sich dann hoffentlich bald ändern. Die Arbeiten für diese erste Fahrradzone bei uns in Dortmund, die beginnen heute und sollen bis Mitte Oktober abgeschlossen sein.

0: Sie wird ihn für immer lieben. I love you always forever. Donna Lewis hier bei Radio 92. Gleich habe ich noch die Killers für euch. Ich bin Steffi Strecker.
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0: Killers, Human.
1: Are we human or are we dancers?
0: Unser Hit vor halb ist das um 12:30.
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3: Mit Joaquina Raulin, hallo zusammen. Im Mai ist ein Streit zu einer Messerstecherei eskaliert. Ab heute muss sich der 29-jährige Tatverdächtige vor dem Dortmunder Landgericht verantworten. Der Mann aus Hannover soll in einem Dortmunder Café einen anderen Mann angegriffen haben, mit Fäusten und einem Messer. Das Opfer konnte sich losreißen und wegrennen. Er soll aber Schnittverletzungen am Nacken gehabt haben. Das Landgericht Dortmund geht von versuchtem Totschlag aus. Laut Anklage waren die beiden schon vorher in der Dortmunder Innenstadt aneinander geraten. Da hatten sich zwei Gruppen gewaltsam gestritten, wo auch Täter und Opfer dabei gewesen sein sollen. Worum es bei dem Streit ging, konnte noch nicht geklärt werden. Die Polizei hat am Wochenende in Aplerbeck einen mutmaßlichen Zigarettenautomatensprenger auf frischer Tat ertappt. Der Mann soll nachts in einem Automaten am Carbonweg eine Explosion gezündet haben. Die Wucht war so heftig, dass Trümmerteile 20 Meter weit flogen und mindestens zwei geparkte Autos trafen. Außerdem war der Knall so laut, dass Anwohner die Polizei riefen. Die fand dann in der Nähe den Tatverdächtigen, der bereits illegale Böller in einen zweiten Zigarettenautomaten gesteckt hatte und so offenbar sprengen wollte. Der 19-jährige Dortmunder versuchte abzuhauen. Die Polizei konnte ihn aber überwältigen und festnehmen. Außerdem stellte sie mögliches Diebesgut und ein Auto sicher. Autofahrer bei uns in Dortmund brauchen diese Woche starke Nerven. Das Tiefbauamt startet gleich 4 neue Baustellen, die jeweils eine Vollsperrung bedeuten. Die größte ist in Wickede. Auf dem Wickeder Hellweg werden mehrere Kontrollschächte saniert. Um die Straße sicher zu machen und Lärm zu beseitigen, werden die Höhenunterschiede der Schachtdeckel ausgeglichen. Dafür muss der Bereich zum Teil bis voraussichtlich Donnerstag voll gesperrt werden. Weitere Bauarbeiten gibt es auf der Kaiserstraße, der Tewagstraße und der oberen Bringstraße. Hier wird jeweils die Straße saniert. Deshalb werden sie bis zum 16. Oktober gesperrt.
0: Ja, Baustellen ohne Ende. Dankeschön, Joaquina. Das Wetter in Dortmund. Ja, viel, viel Sonne haben wir heute an diesem Montag. Viel Sonne auch morgen und übermorgen ab Donnerstag. Da müssen wir uns schon mal drauf einstellen. Da kommt dann wirklich der Herbst. Aber heute auf jeden Fall noch mal ausnutzen. Es wird noch bis zu 22 Grad warm heute Nachmittag. Jetzt haben wir 19 in Bövinghausen und 20 in Scharnhorst. Und damit Hallöchen auf die Straßen. Nur noch der Opa ist übrig geblieben als Blitzer, nämlich auf der Derner Straße Richtung Derne. Und Gesellschaft leistet ihm dann noch ein weiterer Blitzeranhänger. Auf der B236 in der Baustelle zwischen Ewing und Brakel, da ist 80, Fahrt Richtung Schwerte. Aber von unserer Oma fehlt tatsächlich nach wie vor jede Spur. Ja, müssen wir uns Sorgen machen allmählich, Mensch. Dann ist immer noch relativ viel los auf den Autobahnen. Wir haben zum Beispiel die A1 Köln-Münster zwischen Hagen-Nord und Kreuz-Dortmund unter 9 Kilometer stockend. Da braucht ihr eine Viertelstunde länger. Dann die A1 Münster-Dortmund zwischen Kamen-Zentrum und Kreuz-Dortmund unter 5 Kilometer stockend. Gute 5 Minuten kommen on top. Und noch die A42 Dortmund-Kamen-Lindfort. Oh, ist ein bisschen weit weg, ne? Aber ich erzähle es euch trotzdem. Zwischen Herne-Böhring und Herne-Baukau 1 Kilometer Stau. Da braucht ihr eine Viertelstunde länger. Und noch die A44 Kassel-Dortmund zwischen Unna-Ost und Kreuz-Dortmund unter 4 Kilometer Stau plus 11 Minuten. Ach Mensch, und die A45 ist ja auch noch mit dabei. Dortmund Richtung Hagen zwischen Kreuz Castrop-Rauxel-Ost und Kreuz Dortmund-West 4 Kilometer stockend. 10 Minuten kommen da on top. Weiteres könnt ihr uns gerne durchgeben unter der 0800 91 2 91
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0: Einen schönen sonnigen Montag wünsche ich euch. Ich bin Steffi Strecker.

0: Ja, genau, das sind die 80er hier bei Radio 102 Status Quo. Ich bin Steffi Strecker. Schönen Montag mit uns.
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Und das womit? Mit Recht, denn hier steht Vinyl ja wirklich hoch im Kurs. Jeden Montagabend gibt es zum Beispiel im Domizil den DJ Vinyl Shake, bedeutet, da kommen Leute zusammen, um gemeinsam Schallplatten zu hören. Und natürlich darüber zu quatschen. Jeder kann seine eigenen Lieblingsplatten mitbringen. Wirklich nur Platten, keine CDs oder so neumodisches Zeugs. Und diese Platten dann eben anderen vorspielen. Ja, und dabei mit netten Menschen ins Gespräch kommen, ne? DJ Vinyl Shake. Jeden Montag im Domizil. Einfach vorbeischauen. 20 Uhr geht's los. Gehört habt ihr das hier bei Radio 91.2.

0: durch den Montagmittag mit Family of the Year Hero hier bei Radio 91.2. So, heute ist nochmal schön, morgen auch, übermorgen auch. Das heißt, 3 Tage Schonfrist haben wir noch, aber ab Donnerstag, ich fürchte, ihr Lieben, dann ist wirklich Herbst bei uns in Dortmund. Und alle hoffen ja immer auf so einen goldenen Oktober. Wobei Kollege Kevin Zimmer ist da einer Farblüge auf die Schliche gekommen. Der Oktober, der ist meistens gar nicht golden, der ist ocker.
1: Eigentlich müsste es ja überall glänzen, so golden, wie der Herbst angeblich ist, ne?
2: Schöne Jahreszeit mit den Blättern, die sich verfärben.
1: Ja, wann werden die denn dann golden, frage ich mich. Dass das noch keinem aufgefallen ist, dass der Herbst uns farbtechnisch was als Gold verkauft, was weit von Gold entfernt ist. Aber brauner Herbst mag ja keiner sagen, außer vielleicht der ein oder andere AfD-Politiker in Thüringen. Ich sage euch was, Gold hat die Natur gar nicht als Farbe vorgesehen. Jetzt ist es raus.
3: Bunte, schöne, bunte Blätter fallen von den Bäumen ab.
1: Bunt kann man gar nicht oft genug sagen, merke ich gerade. Aber dadurch wird der Herbst nicht bunter oder goldener, schon mal gar nicht. Wenn, dann ist es ein Ocker. Wir können gerne sagen, der ockerne Herbst. Ja? Um ganz korrekt zu sein, ist es Rahl 1024 Herbst. Ja? Manchmal ist er auch Rahl 8001, also eher ockerbraun. Guckt mal genau hin, ne? Ich kann kein Gold entdecken im Herbst.
4: Aus dem Fenster sieht die Welt auch gut aus.
1: Ja, bleib mal da oben, komm ja nicht runter, denn es ist da unten nicht alles Gold, was glänzt. Es ist braun und manchmal, wenn man so einen Tannenzapfen auf dem Bürgersteig wegtreten will, merkt man dann auch erst, dass es kein Tannenzapfen war, ja? Ich erkenne nichts Goldenes im Herbst, aber ich erkenne auch nichts Weißes am weißen Hai. Vielleicht ist es mein Problem. Und wenn wir schon mal dabei sind, nicht nur der Herbst hat nichts Goldenes, wenn wir ehrlich sind, die meisten Deutschlandfahnen, jetzt wird's kritisch, sind ja auch nicht schwarz-rot-gold. Sondern wenn wir mal genau hingucken, sind die eher schwarz-rot-raps-gelb. Ja, aber das ist ein anderes Thema.

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1: Mit Lena Bauer, guten Tag. In Stockholm ist vorhin der Nobelpreis für Medizin bekannt gegeben worden. Und der geht in diesem Jahr auch nach Deutschland. Ausgezeichnet werden insgesamt 3 Forscher, die beiden Deutschen, Peter Hegemann und Georg Nagel, außerdem noch ein US-Forscher. Danny Hoppe aus dem News-Team, ausgezeichnet werden sie für ihre Entdeckungen im Bereich der Optogenetik. Erklär doch mal, was wir darunter verstehen müssen.
2: Ja, ich versuch's mal. Also Optogenetik ist eine Methode, mit der sich Zellen mit Hilfe von Licht präzise an- oder abschalten lassen. Man kann sich das wie einen Lichtschalter im Gehirn vorstellen, mit dem man einzelne Nervenzellen wie eine Lampe an- und ausschalten kann. Das heißt, mit der Optogenetik kann man sichtbar machen, wie Nervenzellen arbeiten, zum Beispiel Erinnerungen oder Gefühle entstehen. Die Optogenetik wird deshalb in der Hirnforschung eingesetzt. Sie soll dabei helfen, Behandlungen für Erkrankungen wie Parkinson, Epilepsie, Herzkrankheiten oder Sehverlust zu entwickeln.
1: Und wofür werden die Forscher jetzt genau ausgezeichnet?
2: Die beiden deutschen Forscher Hegemann und Nagel haben ein Protein entdeckt, Kanalrhodopsin heißt es. Es macht Zellen empfindlich für Licht. Der dritte im Bunde, der US-Amerikaner Dice Ross, hat das Gen für dieses Protein dann in Neuronen von Ratten eingesetzt. Und dadurch konnte er Nervenzellen dann mit Licht aktivieren. Vom Nobelkomitee hieß es jetzt zur Begründung für den Preis, mit der Technik werde gezeigt, wie Nervenzellen im Gehirn Erinnerungen, Gefühle und Verhaltensweisen formten. Der Preis wird am 10. Dezember überreicht. Die Forscher erhalten jeweils ein Drittel des Preisgelds von umgerechnet rund 1 Million Euro.
1: Danke, Danny, und damit zu weiteren Meldungen im Überblick. Die Geheimdienste in Deutschland warnen mit Blick auf mehrere Drohnen, Sabotage und Cybervorfälle vor einer wachsenden Bedrohung durch Russland. BND-Chef Jäger sagte bei einer Anhörung im Bundestag, Russland sehe Deutschland inzwischen als einen Hauptgegner. Die Stimmung in der deutschen Autoindustrie hat sich im September deutlich verschlechtert. Laut IFO-Institut bewerten die Unternehmen sowohl ihre aktuelle Lage als auch die kommenden Monate deutlich negativer. Besonders eingebrochen sind demnach die Erwartungen für das Auslandsgeschäft. Mehr nachrichtliche Inhalte in unserem Social-Media-Feed kommen offenbar besser an als gedacht. Zu dem Ergebnis kommen die Landesmedienanstalten aus Bayern und NRW mit Blick auf eine aktuelle Studie. Schon wenn etwa jedes 10. Video journalistische Inhalte enthält, wirkt der Feed auf uns informativer und abwechslungsreicher, so die Medienanstalten. Und auch wenn der Infoanteil höher liege, sorge das nicht dafür, dass wir unzufriedener mit dem Feed sind. Die Medienanstalten sehen darin einen Hinweis, dass verlässliche Informationen in diesem Social-Media-Bereich durchaus stärker auftauchen könnten. Die Ergebnisse könnten damit für die Debatte wichtig sein, ob Plattformen oder Algorithmen einen festen Anteil verlässlicher Informationsinhalte ausspielen sollen. Und das waren die Nachrichten mit Lena Bauer.
3: Dankeschön, Lena. Das Wetter in Dortmund, viel, viel Sonne haben wir heute und die Höchstwerte fast erreicht, nämlich 20 Grad in Loh momentan, 21 Grad sind es im Kreuzviertel, 22 Grad peilen wir ja heute Nachmittag noch an. Die Sonne begleitet uns heute den ganzen Tag, morgen bekommst du so ein bisschen mehr Konkurrenz, da sind mehr Wolken unterwegs, aber auch da nochmal fast spätsommerlich schön.
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3: Hallöchen auf die Straßen. So viel los ist momentan nicht mehr, zum Glück, aber 2 Blitzer nach wie vor, nämlich den Opa auf der Derner Straße Richtung Kirchderne und ein weiterer Blitzeranhänger auf der B236 Richtung Schwerte in der Baustelle zwischen Ewing und Brakel. Dann haben wir noch 2 Staus, nämlich A1 Köln-Münster zwischen Hagen-Nord und Kreuz Dortmund-Unna, 7 Kilometer stockend. Eine Viertelstunde kommt da on top. Und noch die A44 Kassel-Dortmund zwischen Kreuz Werl und Kreuz Dortmund-Unna, 4 Kilometer Stau, gute 10 Minuten plus. Weiteres könnt ihr uns gerne kostenlos durchgeben, zum Beispiel per WhatsApp ins Studio 0800 91 2 91 23.
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3: Auf in die letzte Runde für mich, Steffi Strecker hier, Hallöchen. 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

0: Magnetic, The Bouncer. Ganz neu hier bei Radio 91.2. Mensch, wenn ihr heute mit Bauchmuskelkater aufgewacht seid, dann habt das am Wochenende entweder so ein bisschen übertrieben, ne, beim Training mit Crunches oder wie heißt das, ja. Oder ihr wart vielleicht auch beim Auftakt unserer Comedy-Camp-Tour. 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
3: Irgendwann ging die Tür auf und dann kam er rein, der Halbgott in Weiß. Ne? Dr. Alban oder wie er hieß. Ey, scheißegal. Auf jeden Fall. Er spricht ja gar nicht mit dir. Was hat er denn? Ich? Ja, er. Was hat er? Ich sag, so ein Ziehen im Magen. Ja, hat er das öfter? Ja, ja, dann hat er das jetzt wieder. Hey. Tut das weh, wenn ich da drauf drücke? Ja, ja, dann drückst du da nicht drauf. Hey. Aber er hört ja auch gar nicht richtig zu. Trinken Sie viel Kaffee? Ich sage, nee, gar nicht. Ja, einfach mal 14 Tage weglassen. Ein Kollege von Ihnen hat mir empfohlen, ich soll mehr Kuchen essen. Welcher Kollege? Dr. Oetker. Hey.
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Hallöchen, Steffi Strecker hier bei Radio 92 und jetzt können wir endlich sagen, diesen Monat ist es ja schon soweit. Halloween sticht vor der Tür und bei vielen von euch ist die Deko- und Partyplanung womöglich schon in vollem Gang. Ja, ist ja gut. Für Familien gibt's ja unter anderem im Westfalenpark immer schaurig schönen Gruselspaß mit Ekelparcours und Zombie-Disco und Geisterbahn und Horrorlabyrinth und Gruselkabinett, das Ganze für Kinder bis etwa 10 Jahre. 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

0: schön. Elton John hier bei Radio 91.2 Dortmund am Mittag. Und die Eva hat sich gemeldet über die 0800 91 2 91 2 3. Hallöchen.
1: Hallo, Eva hier auf der Dorstfelder Allee. Wenn man von Hukade Richtung Uni fährt, vor der großen Kreuzung Rheinische Straße, da steht ein Blitzer. Einen schönen Tag noch. Ciao.
0: Ciao, ciao. Dankeschön gleichfalls.
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0: Butterfly von Crazy Town. Das ist unser Hit für halb und damit ist es 13:30.
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2: Mit Joaquina Raudin, hallo zusammen. Im Mai ist ein Streit zu einer Messerstecherei eskaliert. Ab heute muss sich der 29-jährige Tatverdächtige vor dem Dortmunder Landgericht verantworten. Der Mann aus Hannover soll in einem Dortmunder Café einen anderen Mann angegriffen haben, mit Fäusten und einem Messer. Das Opfer konnte sich losreißen und wegrennen. Er soll aber Schnittverletzungen am Nacken gehabt haben. Das Landgericht Dortmund geht von versuchtem Totschlag aus. Laut Anklage waren die beiden vorher schon in der Dortmunder Innenstadt aneinander geraten. Da hatten sich zwei Gruppen gewaltsam gestritten, wo auch Täter und Opfer dabei gewesen sein sollen. Worum es bei dem Streit ging, konnte noch nicht geklärt werden. Die Polizei hat am Wochenende in Aplerbeck einen mutmaßlichen Zigarettenautomatensprenger auf frischer Tat ertappt. Der Mann soll nachts in einem Automaten am Carbonweg eine Explosion gezündet haben. Die Wucht war so heftig, dass Trümmerteile 20 Meter weit flogen und mindestens zwei geparkte Autos trafen. Außerdem war der Knall so laut, dass Anwohner die Polizei riefen. Die fand dann in der Nähe den Tatverdächtigen, der bereits illegale Böller in einen zweiten Zigarettenautomaten gesteckt hatte und so offenbar sprengen wollte. Der 19-jährige Dortmunder versuchte abzuhauen. Die Polizei konnte ihn aber überwältigen und festnehmen. Außerdem stellte sie mögliches Diebesgut und ein Auto sicher. Auch der September war bei uns in Dortmund wieder zu trocken. Das ist jetzt schon der vierte Monat in Folge in der Emscher-Lippe-Region. Das melden Emscher Genossenschaft und Lippe-Verband. Die Niederschlagmenge lag im September wieder deutlich unter dem 130-jährigen Durchschnittswert. Ende September hat es sogar 9 Tage lang überhaupt nicht geregnet. Das sei ein ernstzunehmender Trend, so der Verbund. Es sei erforderlich, klimaresiliente Städte zu entwickeln und zum Beispiel das Schwammstadtprinzip in der Region umzusetzen. Wenn es einmal regnet, dann sollte dieses Wasser nicht in der Schmutzwasserkanalisation landen, sondern vor Ort versickern oder in Gewässer abgeleitet werden. So wären Flüsse, Seen und das Grundwasser mehr vor Dürreperioden gewaffnet.
0: Dankeschön, Joaquina. Das Wetter in Dortmund ist einfach nur wunderhübsch. Das Ganze bei momentan 21 Grad in Salingen, 22 in Körne. Damit haben wir die Höchstwerte so gut wie erreicht. Die Sonne begleitet uns durch den ganzen Montag. Morgen und übermorgen ist sie auch noch mal sehr gut mit dabei. Was ist los auf den Straßen? Wir haben neue Blitzer reinbekommen, und zwar von Dominik auf der Treibstraße Richtung Sunderweg. Geblitzt wird auch auf der Dorstfelder Allee in Richtung Dorstfeld. Danke, Eva. Der Opa blitzt auf der Derner Straße Richtung Kirchderne und ein weiterer Blitzeranhänger auf der B236 Richtung Schwerte. Dann haben wir folgende Staus. A1 Köln-Münster zwischen Westhofener Kreuz und Kreuz Dortmund-Unna, 4 Kilometer stockend, 7 Minuten plus. Und noch die A44 Kassel-Dortmund zwischen Kreuz Werl und Kreuz Dortmund-Unna, 4 Kilometer Stau. Gute 20 Minuten kommen da on top. Weiteres könnt ihr uns gerne kostenlos melden unter der 0800 91 2 91
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0: Einen hübschen Montag wünsche ich euch. Ich bin Steffi Strecker.

0: und ihr Freund Nico sind gerade tatsächlich in New York unterwegs und wir haben es möglich gemacht.
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0: Ja, gestern war es tatsächlich soweit. Adinas großer Wunsch ist in Erfüllung gegangen. Shaboozy live in New York. Vor dem Konzert gab es für die beiden sogar noch ein Meet and Greet. Und Adina hat uns danach direkt erzählt, wie es war.
2: Hallöchen! Boah, das war total toll. Wir haben Shaboozy getroffen. Also wir waren da mit ein paar anderen auch. Wir durften ein Foto mit ihm machen und haben ihn sogar auch umarmt. Das war richtig cool. Der ist auch super groß. Ich bin jetzt auch nicht gerade die Größte, aber ja. Und dann hat er noch ein paar Songs akustisch gesungen. Hammerstimme. Ich freue mich schon mega auf das richtige Konzert gleich. Wir sind gespannt.

0: Wir sind jetzt zurück vom Konzert. Es war unglaublich. Ich hatte fast durchgehend Gänsehaut. Es war einfach nur mega. Der Shibuzi ist einfach sehr sympathisch, einfach nur toll. Der macht eine mega Stimmung. Einfach ist der ganze Saal ist eigentlich fast explodiert. Also es war echt geil. Danke nochmal, tausend Dank, dass ihr mir diesen Wunsch erfüllt habt.
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2: Ja, so macht ihr das. Und zum Nachschwelgen hören wir jetzt Shibuzi, A Bar Song. Jetzt hier bei Radio 91.2. Also der Wunsch aus unserer Liste ist leider weg. Aber es gibt natürlich noch reichlich, wofür ihr euch noch bewerben könnt. Oder ihr gebt einfach euren eigenen Wunsch an radio91.2.de. Viel Glück!

Auweia, irgendwas ist passiert auf der Stockholmer Straße. René hat uns gerade Bescheid gesagt, Höhe Baropper Bahnhofstraße in beiden Richtungen gesperrt momentan. Vermutlich hat es da einen Unfall gegeben. Zumindest sind da Polizei, Feuerwehr und Rettungswagen vor Ort. Also Stockholmer Straße momentan kein Durchkommen, Höhe Baropper Straße. So, das war's von mir, ihr Lieben. Ich bin Steffi Strecker, wünsche euch einen schönen Restmontag. Macht das Beste draus. Hier geht's weiter mit Helga Kretschmer nach 14 Uhr. Tschüss, bis morgen.

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1: Mit Lena Bauer, guten Tag. In den letzten Monaten hat es gleich mehrere Vorfälle gegeben, die die Sicherheitsbehörden aufgeschreckt haben. Darunter mit Drohnen an Flughäfen, Anschläge auf die Infrastruktur, Sabotageversuche oder Cyberangriffe. In vielen Fällen führte die Spur nach Moskau. Der Chef des Bundesnachrichtendienstes, Jäger, sagt deshalb, Deutschland befinde sich in einem Schattenkrieg mit Russland. Danny Hoppe aus dem News-Team und er warnt, die Gefahr eines gewaltsamen Konflikts sei da.
2: Ja, es sind auf jeden Fall ungewöhnlich deutliche Worte, die Jäger da heute gewählt hat vor dem parlamentarischen Kontrollgremium des Bundestags. Russland sehe in uns inzwischen einen Hauptgegner, weil Deutschland den Ukraine-Krieg nicht einfach hinnehme und sich gegen Russland stelle. Für Jäger ist deshalb auch klar, dass es noch mehr russische Einschüchterungsversuche geben wird. Davon geht auch der Verfassungsschutz aus. Dessen Chef Selin hat heute nochmal das ganze Repertoire der russischen Geheimdienste aufgeführt. Das geht von Sabotage und Desinformation, Anschlagsversuchen wie zuletzt auf den Flughafen Leipzig, bis hin zu gezielten Tötungen. Für die deutschen Geheimdienste ist deshalb klar, Deutschland muss widerstandsfähiger werden.
1: Und wie soll das klappen? Also was fordern die Geheimdienste?
2: Ja, vor allem, dass sie mehr Befugnisse bekommen. Es soll für sie zum Beispiel deutlich einfacher werden, Daten zu sammeln, zu speichern und auszuwerten. Und sie sollen raus aus ihrer weitgehend passiven Rolle und in Zukunft viel mehr Möglichkeiten bekommen, um Bedrohungen aktiv mit Gegenangriffen zu bekämpfen. Da geht es darum, Cyberangriffe frühzeitig zu stoppen oder auch selbst Rüstungsprojekte zu sabotieren. Das sind Dinge, die bei anderen europäischen Geheimdiensten schon Standard sind, in Deutschland aber eben noch nicht. Aber genau diese Möglichkeiten brauche man jetzt, sagt der BND, denn die Gefahr von Anschlägen gegen Ziele in Deutschland sei nun mal real.
1: Danke, Danny, und damit zu weiteren Meldungen in Kürze. Der Nobelpreis für Medizin geht in diesem Jahr an die beiden Deutschen Peter Hegemann und Georg Nagel. Sie erhalten die Auszeichnung gemeinsam mit einem US-Forscher. Ausgezeichnet werden die drei für ihre Entdeckungen im Bereich der Optogenetik. Dabei nutzt die Forschung Licht, um die Aktivität von Zellen gezielt zu steuern. Diese Methode könnte in Zukunft eine wichtige Rolle bei der Behandlung von zum Beispiel Parkinson und Erblindung spielen. Die technische Störung bei den Online-Services der Bundesagentur für Arbeit ist behoben und ein Grund ausgemacht. Laut der Bundesagentur war eine technische Störung in den eigenen IT-Systemen verantwortlich. Ein Hackerangriff konnte demnach als Ursache komplett ausgeschlossen werden. Autismus ist kein Ausschlussgrund für eine Klassenfahrt. So hat jetzt das Verwaltungsgericht Düsseldorf entschieden. Denn der Ausschluss eines Schülers aus Förde von einer Klassenfahrt verletzte dessen Recht auf schulische Bildung und diskriminierungsfreie Teilhabe. Die Schule hatte argumentiert, Aufsicht und Sicherheit seien während der Fahrt nicht ausreichend gewährleistet. Das Gericht hält einen kompletten Ausschluss aber für unverhältnismäßig. Daher soll er in Begleitung einer Integrationskraft teilnehmen. Außerdem müsse die Schule die Behinderung des Kindes schon bei der Planung der Fahrt berücksichtigen. Und das waren die Nachrichten mit Lena Bauer.
3: Dankeschön, Lena. Das Wetter in Dortmund, Sonnenbrille noch nicht wegpacken, gibt jede Menge Sonne auch für den Rest des Tages. Aktuell 21 Grad in Somborn und in Dorsfeld. Morgen ziehen ein paar Wolken durch, die Sonne bleibt aber am Start bei rund 20 Grad.
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3: Dortmund Verkehr, das sind die Blitzer, Treibstraße Richtung Sundernweg, Dorstfelder Brücke Richtung Dorstfeld, dann Derner Straße Richtung Kirchderne und B236 in der Baustelle zwischen Ewing und Brakel Richtung Schwerte. Dann haben wir noch die A1 Richtung Münster zwischen Westhofener Kreuz und Kreuz Dortmund Unna. 4 Kilometer stockender Verkehr, da dauert es mindestens 8 Minuten länger. Und die A44 Richtung Dortmund zwischen Kreuz Werl und Kreuz Dortmund Unna. 5 Kilometer Stau, da sind es 13 Minuten plus. Gute Fahrt!
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3: Ich bin Hecker Kretschmer. Schönen Montag. 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

0: heute wird gequizt.
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0: Wer wird die Radio 91.2 Spitzenklasse? Die Frage beantworten wir in dieser Woche. Drei Klassen haben sich für die Finalwoche qualifiziert. Da gibt es jeweils Tagesaufgaben. Und wer am Ende der Woche die meisten Punkte gesammelt hat, der gewinnt 15.000 Euro für die Klassenkasse. Tagesaufgabe am heutigen Montag, 60 Sekunden Dortmund-Quiz. Die 8a, der Wilhelm-Röntgen-Realschule, hat heute Morgen 6 richtige gemacht. Und jetzt schauen wir mal zusammen mit Radio 91.2-Reporterin Lisa Ostermann, was die 6d der Geschwister Scholl-Gesamtschule erreicht.
2: Seid ihr bereit für unser Dortmund-Quiz? Das ist mal ein eindeutiges Ja. Okay, erste Frage. Welche zwei Farben hat Borussia Dortmund?
3: Schwarz-Gelb.
2: Das ist richtig, der erste Punkt ist drin, schwarz-gelb. Welches bekannte Gebäude steht am Dortmunder Friedensplatz?
4: Das Dortmunder U.
2: Habt ihr noch eine andere? Oh.
3: Rathaus.
2: Das Rathaus ist richtig, das ist gerade nochmal gut gegangen. In welchem Park steht der Florian-Turm? Der Westfalenpark, das kam wie aus der Pistole geschossen, sehr gut. Nennt einen Dortmunder Stadtteil, der mit A beginnt. Aplerbeck, auch das kam sehr schnell. In welcher Region Deutschlands liegt Dortmund? Ja, haben wir noch einen bisschen genaueren Ort?
3: Nordrhein-Westfalen.
2: Ja? Das Ruhrgebiet ist richtig, sehr gut. An welchem See in Hörde gehen am Wochenende viele Dortmunder spazieren?
3: Lübecksee.
2: Auch das ist richtig, mein Gott, ihr seid richtig gut. Und noch eine Frage kriegen wir hin. Nenne einen Verteidiger von Borussia Dortmund. Das lasse ich noch durchgehen. Da hast du gerade noch mal rechtzeitig mit dem Klingeln geschafft. Das war sehr stark. Ihr habt tatsächlich 7 Fragen geschafft und 7 richtige Antworten. Das verdient auf jeden Fall noch mal einen richtig tollen Applaus für euch selber.
0: Ja, super Leistung von der 6D. Die Punkte werden gesammelt und am Ende der Woche, da wissen wir, wer die 15.000 Euro abräumt.
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0: einen schönen Montag euch. Hier ist Radio 91.2 und ich war am Wochenende kurz davor reinzugucken, aber dann habe ich gedacht, nee, lass mal. Ne? Bei allem, was ich letzte Woche über diese CDU-Doku vom ZDF gehört habe, Atze, der hat's gemacht.
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2: Ja, nee, ist klar.
3: Habt ihr schon die ZDF-Doku über die CDU gesehen? Inside CDU? Das ist aktuell besser als das Sommerhaus der Stars. Man lacht jedenfalls mehr. Und das liegt ganz klar an Philipp Amthor. Der hat's ja ins Kanzleramt geschafft. Ist ja seit Juli Staatsminister und seit vergangener Woche Deutschlands bekanntester Strandkorbvermieter. Ich hätte da nie für möglich gehalten, dass ein Politiker wegen eines Strandkorbs auf die Fresse kriegt. Ey, früher Richard Nixon, Watergate-Affäre, Bill Clinton und die Lewinsky-Nummer, Boris Becker und die Besenkammer. Ah nee, der war ja nicht Politiker. Aber jetzt mal im Ernst, wie armselig ist das denn bitte, über einen Strandkorb zu stolpern? Der arme Philipp. Am Ende wäre es für sein Image sogar besser gewesen, er wäre mit dem ZDF für die Doku in einen Welpenschlachthof gegangen. Und viele fragen sich da jetzt, wie ist der eigentlich in den Bundestag gekommen? Der, Leute, ich kann es euch sagen, den haben sie vor 15 Jahren beim Klassenausflug auf der Besuchertribüne vergessen. Und seitdem läuft er da rum wie Tom Hanks in Terminal. Seitdem gibt's in der Bundestagskantine auch den Kinderteller Biene Maya. Und Pinocchio, der ist dann mit Pommes, aber ohne Cola.
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0: Mit Scream, der Hit vor halb, Radio 91.2, es ist 2:30.
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2: Einen schönen Montagnachmittag wünsche ich euch. Ich bin Joachina Raulin. In Dortmund-Schüren bekommt die Gerhard-Hauptmann-Grundschule für rund 40 Millionen Euro einen modernen Neubau. Wie die Stadt mitteilt, startet der Bau auf einer benachbarten Fläche voraussichtlich im nächsten Sommer. Das aktuelle Gebäude von 1912 platzt aus allen Nähten. Unter anderem ist der Ganztag in Containern und im Keller untergebracht. Der Unterricht kann während der Bauarbeiten im Altbau normal weiterlaufen. Bis Anfang 2030 entsteht ein dreigeschossiges Gebäude für deutlich mehr Kinder und mit zwei übereinanderliegenden Sporthallen. Das neue Schulhaus wird außerdem besonders klimafreundlich gebaut. Rekord beim Sparkassen-Phoenix-Halbmarathon in Dortmund. So viele Zuschauer wie dieses Jahr waren noch nie am Start. Bei bestem Laufwetter haben sie am Samstag für eine Mega-Stimmung gesorgt. Für Veranstalter Markus Hoselmann von Athletics ist klar, der Halbmarathon ist in Dortmund angekommen. Er spricht von einer guten fünfstelligen Besucherzahl. Auch der Lauf selbst war innerhalb kurzer Zeit ausverkauft. Insgesamt 5000 Einzelläufer sind bei Sonnenschein quer durch Dortmund gelaufen, mit Start und Ziel am Phoenixsee. Wenn ihr im nächsten Jahr dabei sein wollt, solltet ihr euch aber früh drum kümmern. Anfang Dezember sollen die Anmeldungen dafür öffnen. Auf der Stockholmer Straße ist ein Autofahrer heute Mittag in den Gegenverkehr gefahren und in ein weiteres Auto gekracht. Nach ersten Informationen der Polizei Dortmund sei der Autofahrer aus bislang ungeklärten Gründen von der Fahrbahn abgekommen. Bei dem Aufprall habe eins der beiden Autos auch einen Reifen verloren. Das Auto ist erst mehrere Meter weiter zum Stehen gekommen. Bei einem Unfall wurde eine Person leicht verletzt. Die Autos mussten abgeschleppt werden. Die Stockholmer Straße war wegen der Unfallaufnahme noch bis eben in beide Richtungen gesperrt. Seit ein paar Minuten ist sie jedoch wieder frei.
0: Dankeschön, Joachina. Das Wetter in Dortmund, der Herbst meint's gerade gut mit uns. Viel Sonne dazu, 21 Grad in Lohe und in Bodelschwing. Morgen mit Sonne und 20 Grad, immer noch ziemlich entspannt. Dortmund Verkehr, das sind die Blitzer Treibstraße Richtung Sundernweg, Dorstfelder Brücke Richtung Dorstfeld, dann Panzerblitzer Oppe auf der Derner Straße Richtung Kirchderne und auf der B236 in der Baustelle zwischen Ewing und Brakel, da ist 80 Fahrtrichtung Schwerte. Dann haben wir noch die A1 Richtung Münster zwischen Westhofener Kreuz und Kreuz Dortmund Unna, 3 Kilometer stockender Verkehr, dauert mindestens 6 Minuten länger. Und die A44 Richtung Dortmund zwischen Unna Ost und Kreuz Dortmund Unna, 3 Kilometer Stau, dauert über 25 Minuten da. Gute Fahrt.
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0: Ich bin Helga Kretschmer. Schönen Nachmittag.

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2: Neu bei uns, Iggy Kelly, Miracle. 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

0: Kelly, a Miracle, mega sympathischer Typ, den hatten wir auch schon auf unserer Radio 91.2 Bühne 2022 beim Dortmund-Festival auf dem Friedensplatz. Da habt ihr ihn total geflasht.
1: Also so krass habe ich es mir nicht vorgestellt, ich bin total baff, also war echt ein total krasser Moment gerade.
0: Ja, wenn wir eins können, dann beeindrucken. Hier ist Radio 91.2, schönen Montag euch.

0: Carlos und Co. mit Cynical Radio 92 hier. Hilferuf vom Dortmunder Kinderschutzbund. Geschäftsführerin Martina Furlan, die hat uns das hier geschickt.
1: Wir als Kinderschutzbund suchen Ehrenamtliche, die Lust und Zeit mitbringen, sich regelmäßig mit Kindern und Familien zu beschäftigen, die also ein Ehrenamt ausfüllen, was sehr sinnstiftend ist und auch über eine längere Zeit in der Regel ausgeführt werden sollte.
0: Also wenn ihr Lust und Zeit habt, euch um Kinder zu kümmern, dann meldet euch beim Kinderschutzbund. Ihr könnt euch zum Beispiel beim Kinder- und Jugendtelefon einsetzen. Da können Kinder anrufen, wenn sie Probleme haben. Das ist aber noch nicht alles.
1: Außerdem suchen wir Menschen, die als Familienpaten mit der Kleinkindern sich einsetzen möchten, die also junge Familien in der Gründungsphase ein bisschen unter die Arme greifen. Und Menschen, die sich als Zeitschenkerinnen für Familien und insbesondere für Kinder stark machen, die mit dem Thema psychische Erkrankungen zu tun haben.
0: Natürlich bekommt ihr vorher eine Schulung und die soll am 5.11. beginnen. Alle Infos findet ihr auf der Seite des Dortmunder Kinderschutzbundes dksb-dortmund.de. Die freuen sich auf euch. Hier ist Radio 91.2.

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2: Mit Lena Bauer, guten Tag. Wer den Führerschein machen will, muss dafür heute tausende Euro einplanen. Für viele Familien und Jugendliche ist der Lappen damit kaum noch bezahlbar. Die Bundesregierung plant deswegen eine Reform, um ihn billiger zu machen. Fahrlehrerverbände warnen allerdings, ein günstigerer Führerschein dürfe nicht auf Kosten der Sicherheit gehen. Danny Hoppe aus dem News-Team. Um das Thema ging es heute im Verkehrsausschuss des Bundestags. Aber auch da haben sich die Fahrlehrer nochmal skeptisch gezeigt.
3: Ja, ein großer Kritikpunkt ist, dass die Fahrschulen mehr digitalen Unterricht anbieten und auch Simulatoren einsetzen sollen. Das heißt, Fahrschülerinnen und Fahrschüler könnten komplett digital lernen, zum Beispiel auch mit Hilfe einer Lern-App. Und da hat die Deutsche Fahrlehrerakademie heute im Ausschuss nochmal gefordert, dass zumindest ein Teil der Theoriestunden in Präsenz stattfinden sollte. Das soziale Miteinander sei wichtig, hieß es in der Stellungnahme. Außerdem soll ja auch noch der Theorieteil der Führerscheinprüfung einfacher werden. Noch umfasst er mehr als 1.100 Fragen. Das soll um ein Drittel zusammengestrichen werden. Und auch die Pflicht-Sonderfahrten, zum Beispiel bei Nacht oder auf der Autobahn, sollen reduziert werden.
2: Ein Punkt, der heute im Ausschuss auch scharf kritisiert wurde, ist die sogenannte Experimentierklausel für eine Laienausbildung.
3: Genau, die soll es ja ermöglichen, dass Fahrschülerinnen und Fahrschüler zum Beispiel auch mit ihren Eltern das Fahren üben können, soll für mehr Fahrpraxis sorgen und gleichzeitig das Portemonnaie schonen. Voraussetzung ist, dass die theoretische Prüfung bestanden wurde und 6 Fahrstunden in der Fahrschule absolviert wurden. Und da sagen die Fahrlehrer, das seien zu wenig Fahrstunden. Außerdem würde damit quasi die Kompetenz der Fahrlehrer deklassiert, heißt es. Sinnvoller sei es stattdessen, das begleitete Fahren von 17-jährigen Fahranfängern stärker auszubauen. Der ADAC sieht es anders und findet die Reform gut. Er verweist auf gute Erfahrungen aus Frankreich, Österreich und der Schweiz.
2: Und damit zu weiteren Meldungen im Überblick. Hacker haben das zentrale Melderegister in Dänemark angegriffen und Daten von 8,8 Millionen Menschen abgegriffen. Wer hinter dem Angriff steckt und wie groß der Schaden ist, ist laut Behörden noch unklar. Ostfriesland soll in Zukunft Standort der Marine sein. An der Nordseeküste in Emden soll er nach Plänen der Bundesregierung entstehen. Verteidigungsminister Pistorius und Niedersachsens Ministerpräsident Lies haben heute eine Absichtserklärung für den Bau des Militärstützpunktes unterschrieben. Wer von Deutschland aus in die Ferne reist, zum Beispiel nach China, Japan oder Thailand, steigt inzwischen immer häufiger außerhalb der EU um. Das sagen der Luftverkehrsverband BDL und das Deutsche Zentrum für Luft- und Raumfahrt mit Blick auf eine aktuelle Auswertung von Flugdaten aus 2024. Der Umstieg erfolgte demnach eher über Drehkreuze in der Golfregion oder in der Türkei. Die Rede ist von mehr als jeder zweiten Verbindung. Zum Vergleich, 2010 war es nur etwa jede dritte. Ein Grund seien höhere Kosten in der EU durch Klimaschutzregeln. Die fallen an Drehkreuzen außerhalb der EU teilweise nicht an. Und das waren die Nachrichten mit Lena Bauer.
4: Dankeschön, Lena. Das Wetter in Dortmund. Draußen ist es heute eindeutig schöner als drin. Sonnig und 20 Grad in Wischlingen und 21 in Benninghofen. Morgen gibt es Sonne mit ein paar harmlosen Wolken und Temperaturen um die 20 Grad.
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4: Dortmund Verkehr, das sind die Blitzer Treibstraße Richtung Sundernweg, Dorstfelder Brücke Richtung Dorstfeld, dann Derner Straße Richtung Kirchderne und B236 Richtung Schwerte in der Baustelle zwischen Ewing und Brakel. Dann haben wir noch Staus auf der A1 Richtung Dortmund zwischen Kamp-Zentrum und Kreuz Dortmund-Unna. 4 Kilometer stockender Verkehr, 6 Minuten plus. Die A44 Richtung Dortmund zwischen Unna-Ost und Kreuz Dortmund-Unna. 3 Kilometer Stau, da sind es 18 Minuten. A45 Richtung Hagen zwischen Dortmund-Hafen und Kreuz Dortmund-West. 1 Kilometer Stau, 5 Minuten plus. Und nochmal die A45 Richtung Hagen zwischen Dortmund Süd und Westhofener Kreuz. 2 Kilometer Stau, da kommen 7 Minuten oben drauf. Wenn ihr auch was habt, Staus, Blitzer, dann meldet euch gerne unter 0800 91 2 91 23. Gute Fahrt!
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4: Sonnigen Montag. Ich bin Helga Kretschmer.

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0: Burkhard Reischer, unser Radio 91.2 Wettermann. Du kannst auch in tief, hast du mich gerade.
1: Ja.
0: Also seine Stimme kann er tiefer machen. Mach nochmal bitte.
1: Hallo.
0: Hey.
1: Ich glaube, das liegt an Erkältung ein bisschen.
0: Ja, hat sie auch erwischt. Mich
1: so
0: auch
1: ganz leicht.
0: Erwischt.
1: Also ist nicht richtig, aber so ein bisschen höre ich.
0: Ja.
1: Höre ich ja selber jetzt.
0: Ja, ja, ja. Wie geht denn das Erkältungswetter weiter diese Woche?
1: Ja, also es ist jetzt heute noch schön, morgen auch noch viel Sonne, Temperaturen jeweils so etwas über 20, 21. Nachts natürlich frisch, 12 bis 7 Grad. Am Mittwoch kommt dann zum Abend Regen auf, da kommt eine Kaltfront. Ja, und die beschäftigt uns dann die weitere, auch am Donnerstag, Freitag, wechselhaft mit Schauern, aber auch Sonne. Bei 10 bis 14 Grad wird es dann deutlich kälter.
0: Das ist aber dann richtig kalt,
1: ja,
0: ne?
1: Schon eine Hausnummer.
0: Ja. Und war es das dann jetzt mit diesen 20 Grad Temperaturen jetzt so endgültig?
1: Endgültig will ich mich noch nicht so weit aus dem Fenster lehnen, aber erstmal.
0: Burkhard Reischer, unser Radio 91.2 Wettermann mit den Aussichten für diese Woche. Ich danke dir und gute Besserung.
1: Danke, dir natürlich auch.
0: Danke.
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0: ist Finalwoche hier bei Radio 91.2.
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0: Ab heute gibt es jeden Tag jeweils eine Aufgabe für unsere drei Finalschulen und dann wird sich zeigen, wer macht die meisten Punkte, wer gewinnt die 15.000 Euro. Ja, die 8a der Wilhelm-Röntgen-Realschule im Kreuzviertel, die hat heute Morgen schon mal vorgelegt in Guten Morgen Dortmund bei Tim, Nathalie und Jackie.
2: Jackie, wie bereit ist die 8a? Ja.
3: Ihr hört, sie sind sehr bereit, sie sind natürlich ein bisschen aufgeregt. Los geht's. Wie heißt der berühmte Fußballverein aus Dortmund?

0: rufen die ganze Zeit irgendwas rein, aber was falsch.
1: Aber Leute, beruhigt euch. Es sind 6 richtige. Das ist ein super Start.
2: Ja, komm,
1: ich würde sagen.
2: 6 Fragen.
1: 6 für einen Start. Das müssen die anderen erstmal schaffen.
2: Ja, so ist es.
1: Also, das müssen die anderen Klassen erstmal toppen. So, ne?
3: Aber der
1: so
3: Kollege ist es nicht. Mit Manuel Neuer, der bleibt sitzen. Das,
2: Wir sind dann heute im Laufe des Tages noch bei den anderen Klassen mit anderen Fragen. Und am Freitag wissen wir ja dann, wer unsere Spitzenklasse ist.
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5: So, das war der Start. Die 6D der Geschwister-Scholl-Gesamtschule hat allerdings 7 Punkte gemacht. Fehlen nur noch die 6B der Hauptschule Scharnhorst. Es bleibt spannend heute. 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

0: Hit vor halb von Revolverheld. Lass uns gehen. Nee, wir machen weiter. Es ist 3:30.
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2: Einen schönen Montagnachmittag wünsche ich euch. Ich bin Joachina Raulin. In Dortmund-Schüren bekommt die Gerhard-Hauptmann-Grundschule für rund 40 Millionen Euro einen modernen Neubau. Wie die Stadt mitteilt, startet der Bau auf einer benachbarten Fläche voraussichtlich im nächsten Sommer. Das aktuelle Gebäude von 1912 platzt aus allen Nähten. Unter anderem ist der Ganztag in Containern und im Keller untergebracht. Der Unterricht kann während der Bauarbeiten im Altbau normal weiterlaufen. Bis Anfang 2030 entsteht ein dreigeschossiges Gebäude für deutlich mehr Kinder und mit zwei übereinanderliegenden Sporthallen. Das neue Schulhaus wird außerdem besonders klimafreundlich gebaut. Rekord beim Sparkassen-Phoenix-Halbmarathon in Dortmund. So viele Zuschauer wie dieses Jahr waren noch nie am Start. Bei bestem Laufwetter haben sie am Samstag für eine mega Stimmung gesorgt. Für Veranstalter Markus Hoselmann von Abletics ist klar, der Halbmarathon ist in Dortmund angekommen. Er spricht von einer guten fünfstelligen Besucherzahl. Auch der Lauf selbst war innerhalb kurzer Zeit ausverkauft. Insgesamt 5000 Einzelläufer sind bei Sonnenschein quer durch Dortmund gelaufen. Mit Start und Ziel am Phoenixsee. Wenn ihr im nächsten Jahr dabei sein wollt, solltet ihr euch aber früh darum kümmern. Anfang Dezember sollen die Anmeldungen dafür öffnen. Auf der Stockholmer Straße ist ein Autofahrer heute Mittag in den Gegenverkehr gefahren und ist in ein weiteres Auto gekracht. Nach ersten Informationen der Polizei Dortmund sei der Autofahrer aus bislang ungeklärten Gründen von der Fahrbahn abgekommen. Bei dem Aufprall habe eins der beiden Autos auch einen Reifen verloren. Das Auto sei erst mehrere Meter weiter zum Stehen gekommen. Bei dem Unfall wurde eine Person leicht verletzt, die Autos mussten abgeschleppt werden. Die Stockholmer Straße war wegen der Unfallaufnahme kurzzeitig in beide Richtungen gesperrt.
0: Dankeschön, Joaquina. Das Wetter in Dortmund, goldener Oktober in Perfektion. Heute Sonne satt, aktuell 22 Grad in Barob und in Frohlinde. Morgen mischen ein paar harmlose Wölkchen mit. Die 20-Grad-Marke wird in Dortmund aber wohl wieder geknackt. Dortmund-Verkehr, das sind die Blitzer B54 Richtung B1 in der Ausfahrt Stadtkrone. Dann haben wir Derner Straße Richtung Kirchderne und B236 in der Baustelle zwischen Ewing und Brakel, Fahrt Richtung Schwerte. Und das sind die Staus, die A1 Richtung Dortmund zwischen KM-Zentrum und Kreuz Dortmund Unna. 5 Kilometer stockender Verkehr, da dauert es mindestens 8 Minuten länger. A40 Richtung Essen zwischen Kreuz Dortmund West und Kreuz Bochum, 4 Kilometer stockend, 6 Minuten plus. A44 Richtung Dortmund zwischen Unna Ost und Kreuz Dortmund Unna, 3 Kilometer Stau, mindestens 16 Minuten obendrauf. Und die A45 Richtung Hagen zwischen Dortmund Süd und Westhoffner Kreuz. 2 Kilometer Stau, das sind 11 Minuten. Gute Fahrt.
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0: Wunderschönen Montag, ich bin Henker Kretschmann.

Latricia McNeil mit ihrem großen Hit Ain't That Just The Way, Ende der 90er. Da lief dieser Song in Dortmund rauf und runter. Natürlich auch hier bei Radio 91.2. Kommt alles wieder. Stay.

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0: Schickt uns weiter eure Wünsche. 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Wir sorgen dann für eine professionelle Glücksfee. Und die heißt auch jetzt wieder Jürgen Bangert.
2: Hallo Katrin, du hast uns einen Wunsch geschrieben.
3: Richtig, genau. Vor 8 Monaten hat mein Bruder noch mal Nachwuchs bekommen. Und wir würden gerne meiner Mutter mit ihren Enkelkindern zusammen ein Fotoshooting schenken, weil die hat ihr Wohnzimmer neu gestrichen und an der Wand fehlen jetzt noch ein paar Fotos. Da wir nämlich nur von den anderen 3 Enkelkindern Fotos haben und da der Nachwuchs da jetzt fehlt, würden wir uns natürlich wünschen, wenn wir zusammen mit meiner Mutter und den Kindern ein paar schöne neue Fotos bekommen würden. Ja. Also den Wunsch hätten wir.
2: Das macht natürlich total Sinn. Das geht ja nicht, dass da ein Enkelkind fehlt.
3: Genau, deswegen.
2: Das müssen wir vielleicht mit dem Fotoshooting auch noch ein bisschen warten, dass dann das fünfte Enkelkind auch noch drauf kommt.
3: Nee, erstmal ist da keins geplant.
2: Spaß, Katrin,
3: nein, alles
2: Spaß.
3: Gut.
2: Und den sollt ihr bitte haben bei diesem Fotoshooting, denn Katrin, wir erfüllen dir diesen Wunsch.
3: Boah, super, da freue ich mich ganz toll und meine Mutter sich sicherlich auch, weil die weiß da nämlich nichts von.
2: Ja, dann grüß deine Mutter ganz lieb von uns. Und,
3: ja, das mache ich auf jeden Fall.
2: Also ihr sucht euch hoffentlich schönes Wetter aus, aber es ist auch egal. Ihr könnt Indoor oder im Studio oder draußen und Make-up und sowas für die, die es brauchen. Ich glaube, die Enkelkinder brauchen es nicht.
3: Nee, ich glaube auch nicht.
2: Aber Make-up ist auch mit dabei.
3: Perfekt.
2: Also,
3: ganz lieben Dank.
2: Ein richtig tolles Fotoshooting kommt zu euch und ich wünsche euch ganz viel Spaß dazu.
3: Ganz, ganz lieben Dank. Vielen Dank.
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1: Mit Lena Bauer, guten Tag. Russland führt einen Schattenkrieg gegen uns. Diese deutlichen Worte sind vom Chef des Bundesnachrichtendienstes, Jäger. Er hat sich heute während einer öffentlichen Anhörung im Bundestag geäußert und vor einem gewaltsamen Konflikt mit Russland gewarnt. Danny Hoppe aus dem News-Team, es gab ja zuletzt mehrere Sabotagevorfälle und Anschlagsversuche und der BND sagt, es sei eine neue, gefährlichere Qualität.
2: Ja, explizit wurde nochmal der Drohnenvorfall am Leipziger Flughafen genannt. Von keinem anderen Land gehe zurzeit so eine Bedrohung für Deutschland aus wie von Russland, sagte Jäger. Und er glaubt auch nicht, dass es das schon war, sondern dass es weitere Einschüchterungsversuche aus Moskau geben wird. Egal ob Sabotage, Cyberangriffe oder weitere Anschlagsversuche, das sei alles möglich, sagte er. Nicht nur in Deutschland, sondern auch in anderen europäischen Ländern, die die Ukraine unterstützen. Auch neue nukleare Drohungen hält der BND für wahrscheinlich. Hinweise auf einen groß angelegten russischen Angriff auf NATO-Gebiet sieht er aber nicht. Trotzdem ist für den BND klar, dass Deutschland hier widerstandsfähiger werden muss. Sprich, die Geheimdienste bräuchten mehr Befugnisse, heißt es, um in Zukunft zum Beispiel Cyberangriffe frühzeitig zu stoppen oder auch Rüstungsprojekte zu sabotieren. Also sie sollen aktiver eingreifen dürfen. Das fordert auch der Chef des Verfassungsschutzes, Seelen, denn er beobachtet, dass Russland zuletzt auch immer mehr versucht hat, sich in Landtags- und Kommunalwahlen einzumischen, zum Beispiel mit Desinformationskampagnen. Darauf müsse man besser vorbereitet sein. Denn Russland habe mit seinen hybriden Angriffen rote Linien überschritten, warnt Seelen.
1: Und damit zu weiteren Meldungen im Überblick. Bundesfamilienministerin Prien ist zu einem Besuch in der Ukraine. Im Mittelpunkt ihres Besuchs steht die Frage, wie Kinder und Jugendliche Schutz, Bildung und Zukunftsperspektiven bekommen können und das trotz des Krieges. Heute hat sich der Verkehrsausschuss im Bundestag mit der geplanten Führerscheinreform beschäftigt. Die Bundesregierung will die Ausbildung unter anderem mit mehr digitalem Unterricht und weniger Pflichtfahrten günstiger machen. Fahrlehrerverbände warnen in dem Zusammenhang von möglichen Abstrichen bei der Sicherheit. Der Medizin-Nobelpreis geht in diesem Jahr an zwei Deutsche und einen US-Forscher. Ausgezeichnet werden sie für ihre Arbeit in der Optogenetik, einer Methode, mit der sich Nervenzellen durch Licht gezielt an- und ausschalten lassen. Die Technik wird vor allem in der Hirnforschung eingesetzt. Unsere Kauflaune ist gerade wieder im Abwärtstrend. Zu dem Schluss kommt der Handelsverband Deutschland mit Blick auf sein Konsumbarometer. Demnach wollen viele von uns größere Anschaffungen lieber weiter erstmal verschieben. Denn wir rechnen mit weniger Geld in der Geldbörse. Für den Handel sind das laut Verband keine guten Zeichen kurz vor dem Weihnachtsgeschäft. Einen kleinen Lichtblick gibt es aber, noch mehr Sparen sei bei den meisten erstmal nicht angesagt. Für das Konsumbarometer werden jeden Monat rund 1600 Menschen befragt. Und das waren die Nachrichten mit Lena Bauer.
3: Dankeschön, Lena. Das Wetter in Dortmund, wer noch eine Runde raus will, das Timing passt. Heute sonnig und angenehm warm. Aktuell 21 Grad im Mengede und in der Innenstadt. Morgen ähnlich freundlich, nur mit etwas mehr Wolken bei gut 20 Grad.
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3: Dortmund Verkehr, das sind die Blitzer B54 Richtung B1 an der Ausfahrt Stadtkrone, dann Derner Straße Richtung Kirchderne und die B236 in der Baustelle zwischen Ewing und Brakel Richtung Schwerte. Dann haben wir noch die A1 Richtung Dortmund zwischen KM Zentrum und Kreuz Dortmund Unna. 5 Kilometer stockender Verkehr, 7 Minuten plus. A40 Richtung Essen zwischen Dortmund Klei und Kreuz Bochum, 4 Kilometer stockend, da sind es 8 Minuten. Die A44 Richtung Dortmund zwischen Kreuz Werl und Kreuz Dortmund Unna, 4 Kilometer Stau, da kommen 24 Minuten mindestens obendrauf und die A45 Richtung Hagen zwischen Kreuz Dortmund-Witten und Westhofener Kreuz. 2 Kilometer Stau, 6 Minuten plus. Wenn ihr auch was habt, Staus, Blitzer, dann meldet euch gerne unter 0800 91 2 91 23. Gute Fahrt!
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3: Sonnigen Montag, ich bin Helga Kretschmer.

0: 2 hier die Woche startet. Und zwar direkt mit einem kleinen Dortmund-Quiz.
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0: Es ist der erste Schritt hin zu 15.000 Euro. Dann geht's in dieser Woche für diejenige Klasse, die im Laufe unserer Finalwoche die meisten Punkte sammelt. Heute bei einem 60-Sekunden-Dortmund-Quiz. Die 8a der Wilhelm-Röntgen-Realschule, die hat 6 Punkte gesammelt. Die 6d der Geschwister-Scholl-Gesamtschule 7 Punkte. Jetzt fehlt nur noch die 6b der Hauptschule Scharnhorst. Radio 91.2-Reporterin Lisa Ostermann war heute Morgen da.
2: Ich habe eine Frage, ganz wichtig. Seid ihr bereit?
3: Ja!
2: So, das hört sich schon mal gut an. Okay, Sie starten jetzt den Timer. Eine Minute Zeit läuft ab. Yes! Wie heißt das Stadion von Borussia Dortmund? Ihr dürft einfach beraten.
4: Singali Iduna Park.
2: Das ist richtig. Wie heißt das Einkaufszentrum im Dortmunder Stadtzentrum?
4: Tiergalerie.
2: Tiergalerie ist auch richtig, sehr gut. Wie heißt der größte Park Dortmunds?
5: Westfalenpark.
2: Westfalenpark ist richtig, sehr gut. Was ist der zweite Buchstabe im Wort Dortmund?
6: Oh!
2: Oh, das war leicht, sehr gut. Nennt ein Dortmunder Stadtteil, der mit K beginnt. Na, das ist eine Stadt. Wir brauchen einen Dortmunder Stadtteil. Wenn ihr es nicht wisst, könnt ihr auch einfach weiter sagen.
4: Weiter.
2: Okay, zu welchem Bundesland gehört Dortmund?
4: Berlin. Nordrhein-Westfalen.
2: Nordrhein-Westfalen ist richtig, der Punkt zählt noch. Den nehmen wir noch mit. Sehr gut. Das war auf jeden Fall eine starke Leistung. Und damit seid ihr auf jeden Fall gut im Rennen, würde ich sagen.
7: Juhu. Macht nochmal Lärm.
0: 5 Punkte sind es geworden für die 6b der Hauptschule Scharnhorst. Die kommen mit aufs Konto. Das wird die Woche über fleißig gefüllt. Und am Ende wissen wir, wer Dortmund Spitzenklasse wird. Und 15.000 Euro abräumt.
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0: Beispiel Unterstützung beim Kinder- und Jugendtelefon.
1: Da geht es darum, Kinder und Jugendliche am Telefon, wie der Name schon sagt, zu allen Themen zu beraten, zu unterstützen, als Gesprächspartner zur Verfügung zu stehen, die Kinder und Jugendliche so mitbringen. Da darf man Spaß haben an den Kindern und ihren Themen. Man darf auch sich darauf einstellen, dass es manchmal schwierige Gespräche sein können, aber dafür gibt es die regelmäßige Unterstützung durch unser Team.
0: Ja, also wenn ihr jetzt denkt, könnte ich mir vorstellen, dann meldet euch beim Dortmunder Kinderschutzbund. Alle Infos findet ihr auf dksb-do.de. Und klar, bevor es richtig losgeht, bekommt ihr natürlich noch eine Schulung. Die soll am 5. November losgehen. Ich freue mich über jeden von euch, der beim Kinderschutzbund mitmacht. Die machen wirklich tolle Arbeit. Und wenn ihr auch was habt, wo wir euch unterstützen sollen, dann meldet euch unter wir für euch, wir für Dortmund auf radio91.2.de. Wir helfen gern. We

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0: Vanessa Carlton und A Thousand Miles. Unser Hit vor halb, Radio 1 und C2. Es ist 16:30.
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2: Mit Joaquina Rollin, einen schönen Montagnachmittag wünsche ich euch. Jetzt ist es amtlich, die Warenhauskette Galeria ist schon wieder insolvent. Das Amtsgericht Düsseldorf hat jetzt ein vorläufiges Insolvenzverfahren eröffnet. Es wurde ein Insolvenzverwalter eingesetzt, der sich nun um alle Forderungen und Anliegen dazu kümmern soll. Es ist der gleiche, der schon für die letzten Galeria-Insolvenzen verantwortlich war. Für das Unternehmen ist es bereits das vierte Verfahren innerhalb von 6 Jahren. Wie es für die Standorte weitergeht, zum Beispiel hier in Dortmund, ist noch unklar. Auch ob welche geschlossen werden müssen. Fakt ist, die rund 12.000 Mitarbeiter müssen vorerst wieder um ihre Jobs bangen. In Dortmund-Schüren bekommt die Gerhard-Hauptmann-Grundschule für rund 40 Millionen Euro einen modernen Neubau. Wie die Stadt mitteilt, startet der Bau auf einer benachbarten Fläche voraussichtlich im nächsten Sommer. Das aktuelle Gebäude von 1912 platzt aus allen Nähten. Unter anderem ist der Ganztag in Containern und im Keller untergebracht. Der Unterricht kann während der Bauarbeiten im Altbau normal weiterlaufen. Bis Anfang 2030 entsteht ein dreigeschossiges Gebäude für deutlich mehr Kinder und mit 2 übereinanderliegenden Sporthallen. Das neue Schulhaus wird außerdem besonders klimafreundlich gebaut. Rekord beim Sparkassen-Phoenix-Halbmarathon in Dortmund. So viele Zuschauer wie dieses Jahr waren noch nie am Start. Bei bestem Laufwetter haben sie am Samstag für eine mega Stimmung gesorgt. Für Veranstalter Markus Hoselmann von Athletics ist klar, der Halbmarathon ist auf jeden Fall in Dortmund angekommen. Er spricht von einer guten 5-stelligen Besucherzahl. Auch der Lauf selbst war innerhalb kurzer Zeit ausverkauft. Insgesamt 5000 Einzelläufer sind bei Sonnenschein quer durch Dortmund gelaufen. Mit Start und Ziel am Phoenixsee. Wenn ihr im nächsten Jahr auch dabei sein wollt, solltet ihr euch auf jeden Fall früh kümmern. Anfang Dezember sollen schon die Anmeldungen dafür eröffnen.
0: Dankeschön, Joaquina. Das Wetter in Dortmund, mehr Spätsommer als Herbst. Heute strahlt die Sonne bei aktuell 21 Grad in der Gartenstadt und in Hörde. Morgen gibt es einen Mix aus Sonne und lockeren Wolken, dazu rund 20 Grad. Dortmund Verkehr, das sind die Blitzer Hannöversche Straße in Richtung Brakel, die B54 Richtung B1 in der Ausfahrt Stadtkrone. Dann haben wir noch die Derner Straße Richtung Kirchderne und B236 in der Baustelle zwischen Ewing und Brakel in Richtung Schwerte. Und das sind die Staus, die A40 Richtung Essen zwischen Kreuz Dortmund West und Bochum-Berne. 3 Kilometer stockender Verkehr, dauert mindestens 5 Minuten länger. Und die A44 Richtung Dortmund zwischen Unna Ost und Kreuz Dortmund Unna. 3 Kilometer Stau, da dauert es 1/4 Stunde länger. Gute Fahrt!
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0: Ich bin Helga Kretschmann, schönen Montag.
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0: Schulte bei Radio 91.2. Heute startet die Nobelpreiswoche. Juhu, da werden wieder die besten Köpfe der Welt ausgezeichnet. Dabei haben wir doch auch hier in Dortmund genug Talente.
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2: Die Nobelpreise des Alltags. Wir verleihen welche. Der Preis für Selbstbeherrschung geht an alle Eltern, die ihrem Kind 10 Minuten beim Schuhe anziehen zuschauen, ohne irgendwann zu sagen,
3: oh komm, dann mach ich das jetzt.
2: Der Preis für Völkerverständigung geht an Menschen, die es schaffen, mit ihren Schwiegereltern eine komplette Woche Urlaub zu machen und hinterher immer noch in derselben Familien-WhatsApp-Gruppe zu bleiben. Der Alltags-Nobelpreis für Literatur geht an Kevin für seine charmante und präzise formulierte Rückfrage bei Kleinanzeigen.
3: Was letzte Preis?
2: Und der Alltagsfriedensnobelpreis geht an das Paar, das gemeinsam ein Möbelstück aufbaut und es schafft, kein einziges Mal zu sagen,
4: boah, wie kann man nur so blöd sein?
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0: Ja, es sind erschreckende Zahlen. 84 Gewaltvorfälle, 20 Spielabbrüche. Und passiert ist das alles letzte Saison im Dortmunder Amateurfußball. Hier ist Radio 91.2. Andreas Edelstein, der ist vom Fußballkreis Dortmund und er kennt die Probleme nur zu gut.
1: Also das ist sicherlich ein Phänomen, was es schon viele Jahre gibt. Das ist nicht unbedingt immer ein Gedenk der Neuzeit. Aber was natürlich im Amateurfußball fehlt, ist ein besseres Verhalten der Aktiven. Kann nicht immer nur nach dem Verband schreien, dass man die Maßnahmen erhöhen muss, dass die Strafen höher werden müssen und. Das ist in den letzten Jahren passiert. Geändert hat sich nichts. Also wenn sich sonntags oder generell im Spielbetrieb der Amateurfußballer jeder anständig verhält, dann haben wir keine Gewalt.
0: Das hört sich doch nach einer Lösung an. Und es gibt auch tatsächlich Vereine, die zeigen, dass es anders geht. Die Brakeler Löwen 61. Dort setzen sie früh auf Prävention und klare Regeln und alle ziehen mit.
2: Es macht ja keinen Sinn. Hinterher kriegst du eine rote Karte, bist dann gesperrt, kannst nächstes Spiel nicht spielen. Nicht der Sinn und Zweck des Sports.
3: Also ich würde mich da raushalten und irgendwas jemandem das sagen gehen.
4: Würde ich sehen, dass jemand sich gerade streitet mit jemand anderes, dann würde ich da gar ich dazwischen gehen und sagen, hey, halt mal auf.
0: Sollten sich auch mal ein anderes Beispiel dran nehmen, denn Fußball, das soll ja vor allem eins machen, nämlich Spaß. Hier ist Radio 91.2.

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1: Mit Lena Bauer. Guten Tag. Die Fahrt zur Tankstelle bleibt für die meisten von uns eine Qual. Denn die Spritpreise sind weiter hoch. Daran ändert auch der neue Tankrabatt nichts. Immer mehr Menschen denken deshalb darüber nach, sich ein E-Auto anzulegen. Und viele haben das auch schon getan. Das zeigen neue Zahlen des Kraftfahrtbundesamts. Allein im September wurden demnach knapp 89.000 E-Autos in Deutschland neu zugelassen. Das ist ein neuer Rekord. Danny Hoppe aus dem News-Team. Das liegt aber nicht nur an den Spritpreisen, sondern auch an der E-Prämie.
2: Genau, zu dieser Einschätzung kommt die Beratungsgesellschaft EY. Sie sagt, die Elektroprämie wirke und zwar kräftig. Bisher wurde sie an rund 100.000 Antragsteller ausgezahlt. Das Förderprogramm habe damit die eigenen Vorstellungen weit übertroffen, sagte Bundesumweltminister Schneider der Bild. Er freut sich, jedes zusätzliche E-Auto mache Deutschland unabhängiger von teuren Ölimporten. EY tritt aber ein bisschen auf die Euphoriebremse und sagt, die Zahlen könnten wieder einbrechen, wenn die Förderung auslaufe. Dazu seien die großen Gewinner des Aufschwungs vor allem chinesische Hersteller. Ihr Absatz und Marktanteil sei jetzt im September besonders kräftig gestiegen.
1: Dann lass uns noch mal über den zweiten Grund für den Umstieg aufs E-Auto sprechen. Die hohen Spritpreise, da ist weiter keine Entlastung im Sicht.
2: Nein, denn Benzin und Diesel sind seit dem Start des neuen Tankrabatts schon wieder teurer geworden. Das beobachtet der ADAC. Ein Teil der anfänglichen Entlastung sei dadurch schon wieder aufgezehrt worden und das innerhalb weniger Tage, heißt es. Und der ADAC hat auch keine richtige Erklärung dafür, denn beim Ölpreis und dem Euro-Dollar-Wechselkurs habe sich eigentlich nichts groß getan, sagt er. Das heißt, die Diskussion, wie weit die Mineralölkonzerne die Steuersenkung auch wirklich an die Autofahrer weitergeben, dürfte, wie schon beim ersten Tankrabatt, weitergehen.
1: Danke, Danny, und damit zu weiteren Meldungen im Überblick. Der Bundesnachrichtendienst warnt vor weiteren russischen Angriffen gegen Deutschland. BND-Chef Jäger nennt vor allem Sabotage, Cyberangriffe und Anschlagsversuche. Einen großen Angriff auf NATO-Gebiet erwartet der BND derzeit aber nicht. Hacker haben das zentrale Melderegister in Dänemark angegriffen und Daten von 8,8 Millionen Menschen abgegriffen. Betroffen sind unter anderem Namen, Adressen und Sozialversicherungsnummern. Wer hinter dem Angriff steckt und wie groß der Schaden ist, ist laut Behörden noch unklar. Der Medizin-Nobelpreis geht in diesem Jahr an zwei Deutsche und einen US-Forscher. Ausgezeichnet werden sie für ihre Arbeit an der Optogenetik, einer Methode, mit der sich Nervenzellen durch Licht gezielt an- und ausschalten lassen. Die Technik wird vor allem in der Hirnforschung eingesetzt. In Emden soll ein neuer Marinehafen entstehen. Bund und Land haben dafür eine Absichtserklärung unterschrieben. Nach Angaben des Verteidigungsministeriums reicht der bisher einzige Nordsee-Marinehafen in Wilhelmshaven für den geplanten Ausbau der Bundeswehr künftig nicht mehr aus. In Emden könnten laut Verteidigungsminister Pistorius bis zu 2000 Dienstposten entstehen. Anfang der 2030er Jahre soll der Hafen einsatzfähig sein. Und das waren die Nachrichten mit Lena Bauer.
3: Dankeschön, Lena. Das Wetter in Dortmund liefert weiter ab. Netter Feierabend bei aktuell 21 Grad in Deusen und im Berghofen. Morgen bleibt es freundlich mit ein paar Schönheitswolken und etwa 20 Grad.
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3: Dortmund Verkehr, das sind die Blitzer, Brakeler Straße stadteinwärts, Hannöversche Straße in Richtung Brakel, dann die B54 Richtung B1 in der Ausfahrt Stadtkrone, Derner Straße Richtung Kirchderne und B236 in der Baustelle zwischen Ewing und Brakel in Richtung Schwerte. Dann haben wir noch die A44 Richtung Dortmund zwischen Unna-Ost und Kreuz-Dortmund, Unna 2 Kilometer Stau, dauert 20 Minuten länger. Und die A45 Richtung Hagen zwischen Kreuz-Dortmund, Witten und Westhofener Kreuz, 3 Kilometer Stau, über eine Viertelstunde dauert es da. Gute Fahrt.
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3: Schönen Montag. Ich bin Henker Kretschmann.

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1: Ja, also ab Mittwoch wird es dann erst noch schön, aber dann zum Abend zieht die Kaltfront schon durch mit Regen. Das gibt dann Donnerstag Übergang zu Schauer. Und von 21 geht's dann auf 10 bis 14 Grad runter. Ist aber auch der Jahreszeit entsprechender.
0: Ja, wer hat die eigentlich erfunden, diese Jahreszeit? 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

0: 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Es ist 5:30.
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2: Mit Joachina Raulin. Hallo zusammen. Auf der A44 Richtung Dortmund hat es gerade eben gekracht. Nach ersten Informationen der Polizei seien insgesamt 3 Lkw und ein Transporter an dem Unfall beteiligt. In dem stockenden Verkehr auf der Autobahn sei wohl ein Fahrzeug auf ein weiteres aufgefahren. Eingeklemmt sei wohl niemand. Die A44 ist aktuell zwischen Unna Ost und dem Kreuz Dortmund-Unna komplett dicht. Auch ein Rettungshubschrauber wurde angefordert. Jetzt ist es amtlich, die Warenhauskette Galeria ist schon wieder insolvent. Das Amtsgericht Düsseldorf hat jetzt ein vorläufiges Insolvenzverfahren eröffnet. Es wurde ein Insolvenzverwalter eingesetzt, der sich nun um alle Forderungen und Anliegen dazu kümmern soll. Es ist der gleiche, der schon für die letzten Galeria-Insolvenzen verantwortlich war. Für das Unternehmen ist es bereits das 4. Verfahren innerhalb von 6 Jahren. Wie es für die Standorte weitergeht, zum Beispiel hier in Dortmund, ist noch unklar. Auch ob welche geschlossen werden müssen. Fakt ist, die rund 12.000 Mitarbeiter müssen vorerst wieder um ihre Jobs bangen. In Dortmund-Asseln haben heute die Arbeiten für die erste Fahrradzone in Dortmund begonnen. Das heißt, in dem Bereich rund um den Grüningsweg mit 13 Nebenstraßen haben Radfahrer künftig Vorrang. Sie dürfen nebeneinander fahren und Autos müssen sich dem Tempo anpassen. Dadurch sollen die Jugendlichen der Max-Born-Realschule und des Immanuel-Kant-Gymnasiums künftig sicherer zur Schule kommen. Die Idee dazu kam von den Schülern selbst, weil der dichte Verkehr morgen bisher oft zur Herausforderung wurde. Die Umbauarbeiten sollen bis Mitte Oktober abgeschlossen sein.
0: Dankeschön, Joachim. Das Wetter in Dortmund wird auch morgen zum Akku aufladen. Morgen bleibt die Sonne dabei, bekommt aber ein bisschen Gesellschaft von harmlosen Wolken bei gut 20 Grad. Aktuell 20 Grad am Rombergpark und im Marten. Und der Feierabend, der wird ebenfalls nett. Dortmund-Verkehr, das sind die Blitzer. Brakeler Straße stadteinwärts, Hannöversche Straße in Richtung Brakel, B54 Richtung B1 in der Ausfahrt Stadtkrone, Derner Straße Richtung Kirchderne und die B236 in der Baustelle zwischen Ewing und Brakel, Fahrtrichtung Schwerte. Dann, ihr habt es gerade gehört, die A44 komplett dicht zwischen Unna Ost und Kreuz Dortmund-Unna nach dem Unfall. Und dann haben wir noch die A45 Richtung Hagen zwischen Kreuz Dortmund-Witten und Westhofener Kreuz. 3 Kilometer Stau, Viertelstunde obendrauf. Gute Fahrt!
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0: Kommt gut in den Feierabend, ich bin Helga Kretschmann.

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0: und ihr Freund Nico, die sind gerade in New York unterwegs und wir haben es möglich gemacht.
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0: Und gestern war es soweit. Adinas großer Wunsch ging in Erfüllung. Megastar Shabusi live in New York sehen. Vor dem Konzert gab es für die beiden sogar noch Meet and Greet. Und Adina hat uns direkt danach erzählt, wie das war.
2: Hallöchen. Oh, das war total toll. Wir haben Shabusi getroffen. Also wir waren da mit ein paar anderen auch. Wir durften ein Foto mit ihm machen. Und haben ihn sogar auch umarmt. Das war richtig cool. Der ist auch super groß. Ich bin jetzt auch nicht gerade die Größte, aber ja. Und dann hat er noch ein paar Songs akustisch gesungen. Hammerstimme. Ich freue mich schon mega auf das richtige Konzert gleich. Wir sind gespannt.
0: Ja, und wir waren es auch. Deshalb hat sich Adina nach dem Konzert nochmal bei uns gemeldet.
2: Wir sind jetzt zurück vom Konzert. Es war unglaublich. Ich hatte fast durchgehend Gänsehaut. Es war einfach nur mega. Der Shabusi ist einfach sehr sympathisch, einfach nur toll. Der macht eine mega Stimmung. Einfach der ganze Saal ist eigentlich fast explodiert. Also es war echt geil. Danke nochmal, tausend Dank, dass ihr mir diesen Wunsch erfüllt habt.
0: Aber sowas von gerne. Und wenn wir euch auch einen Wunsch erfüllen sollen, dann bewerbt euch auf radio91.2.de. Ich drücke die Daumen. Und jetzt natürlich hier für euch alle. Shabusi.
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Kennt ihr das? Ihr wart eine Woche nicht im Büro, müsst euch erstmal durch 200 neue E-Mails quälen. Genau das habe ich jetzt noch vor mir. Das war Echt Dortmund, der Nachmittag bei Radio 91.2. Ich bin Helga Kretschmer. Schönen Abend euch.

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1: Mit Lena Bauer, guten Tag. Der Nobelpreis für Medizin geht in diesem Jahr nach Deutschland an die Forscher Peter Hegemann von der Humboldt-Universität in Berlin und Georg Nagel von der Universität Würzburg. Außerdem wurde ein US-Kollege von ihnen ausgezeichnet. Alle für ihre Arbeit im Bereich der Optogenetik. Danny Hoppe aus dem News-Team, die Technologie hilft unter anderem dabei, blinden Menschen einen Teil des Sehvermögens zurückzugeben.
2: Genau, die Forscher hatten in einer Alge ein Protein entdeckt, mit dem sich Gehirnzellen aktivieren lassen. Bei einem erblindeten Menschen gelang es ihnen, aus einfallendem Licht elektrische Signale zu erzeugen, die an das Sehzentrum im Gehirn weitergeleitet wurden. Nach der Therapie konnte der Patient mit einer Spezialbrille im Labor Gegenstände erkennen und greifen und auch im Alltag konnte er zum Beispiel ein Telefon, eine Tür oder einen Zebrastreifen wahrnehmen. Auch bei Hörverlust, Parkinson, Schizophrenie oder Epilepsie verspricht die Technik Lösungen, allerdings dauert die Umsetzung hier noch. Das Nobelkomitee jedenfalls sagt, die Optogenetik habe unser Verständnis des Gehirns grundlegend verändert.
1: Die Verkündung des Medizin-Nobelpreises war ja nur der Auftakt. In den nächsten Tagen geht es weiter.
2: Genau, morgen ist der Physik-Nobelpreis dran, übermorgen Chemie, Donnerstag Literatur und am Freitag dann der Friedensnobelpreis. In der nächsten Woche sind dann abschließend noch die Wirtschaftswissenschaften dran. Also da gibt's noch einiges abzuräumen. In Deutschland jedenfalls ist die Freude groß über die Auszeichnung der beiden deutschen Forscher. Diese Auszeichnung zeige, deutsche Forschung sei spitze, schrieb Bundeskanzler Merz bei X. Die Preise selbst werden allerdings wie immer erst am 10. Dezember in Stockholm und Oslo überreicht.
1: Danke, Danny, und damit zu weiteren Meldungen im Überblick. Die Geheimdienste in Deutschland warnen mit Blick auf mehrere Drohnen, Sabotage und Cybervorfälle vor einer wachsenden Bedrohung durch Russland. BND-Chef Jäger sagte bei einer Anhörung im Bundestag, Russland sehe Deutschland inzwischen als einen Hauptgegner. Im September sind in Deutschland so viele E-Autos neu zugelassen worden wie noch nie, knapp 89.000. Union und SPD planen laut Medienberichten ab Juli 2027 eine neue Steuer auf Kunststoffverpackungen. Für jede Tonne Kunststoff sollen demnach dann 550 Euro fällig sein. Ziel ist es, Plastikmüll zu reduzieren und gleichzeitig zusätzliche Einnahmen für den Bundeshaushalt. Nach dem Tod einer Labormitarbeiterin in Sibirien beobachten auch die USA die Lage. Denn es gab zunächst den Verdacht, dass die Frau sich bei einem Laborunfall mit der Lungenpest infiziert haben könnte. Russische Behörden widersprechen dem inzwischen. Für die USA ist der Fall auch wegen der geografischen Nähe zu Russland relevant. Alaska liegt dem russischen Osten direkt gegenüber. Man halte es aber nicht für einen Grund zur Beunruhigung. Aber es sei ein Grund, wachsam zu sein und die Sache im Auge zu behalten, so das US-Außenministerium. Und das waren die Nachrichten mit Lena Bauer.
3: Das Wetter.
4: Jäckchen mitnehmen für den Abend, damit wir nicht mitschuld sind an der aktuellen Erkältungswelle. Es kühlt langsam runter, später in der Nacht dann Tiefstwerte von 11 bis 6 Grad. Dann auch stellenweise nebelig, aber morgen, wenn der Nebel dann aufklart, wieder ein schöner Tag, viel Sonne, paar Wolken und je nach Region bis maximal 23 Grad.
3: NRW Verkehr.
4: Viel los, wir sind nicht überrascht. Am Montagabend im Berufsverkehr einmal die Staus ab 14 Minuten. A4 Aachen-Köln zwischen Kreuz Köln-West und Köln-Eiffeltor 5 Kilometer, 20 Minuten plus. A44 Kassel Richtung Dortmund zwischen Kreuz Werl und Kreuz Dortmund-Unna, da haben wir 3 Kilometer, knappe Dreiviertelstunde. Der längste Stau A45 Dortmund-Hagen zwischen Kreuz Dortmund-Witten und Dortmund-Süd 5 Kilometer, 53 Minuten plus. Und die A555 Bonn Richtung Köln zwischen Köln-Godorf und Kreuz Köln-Süd 2 Kilometer ist eine knappe Viertelstunde. Haltet durch, kommt gut an. Ja, herzlich willkommen im Feierabend im besten Fall. Sebastian Pulli hier und die Backstreet Boys gibt's jetzt. Die haben heute auch Pause bei ihrem Konzertmarathon ja in Düsseldorf und denken so lange vielleicht mal über eine Namensänderung nach. Weil Boys sind sie ja nicht mehr und die Backstreet, die Hinterstraße, die Gasse, da haben sie sich auch rausgearbeitet. Ne? Nach den Düsseldorf-Konzerten ist das eher die Kö. Also, jetzt hier die Kö-Man. Schönen Abend.
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0: Die neue Single von Nickelback klingt fast wie eine alte Single von Nickelback.
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0: Ne, keine große Überraschung drin, alles klassische Nickelback-Elemente. Aber hey, es ist ja legitim, die machen das jetzt schon 10 Alben lang inzwischen. Da ist das vielleicht wie mit diesem einen soliden Kollegen im Büro. Der hat 92 mal seine Schiene gefunden und die fährt er jetzt unerschütterlich bis zur Rente durch. Und solange noch genug Leute sagen, das macht er doch ganz ordentlich, der Karl-Heinz, warum nicht? So, gibt's zum nächsten Song auch was zu meckern? Lila Wolken? Ja, die Bridge hinten raus vielleicht, ne, wo sie nur viermal am Stück singen. Wir sehen, wie die Sonne aufgeht. Yeah, yeah. Ja, das geht, glaube ich, kreativ besser, aber der Text hatte offenbar noch gefehlt im Song. Es war Freitag und alle wollten nach Hause. Ansonsten Top-Titel, Jascha Materia, Miss Platinum hier bei uns mit den lila Wolken. Schönen Feierabend.

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1: Kommt gut in den Feierabend, ich bin Joachina Raulin. Auf der A44 Richtung Dortmund hat es heute Nachmittag gekracht. Ein Ende des Staus ist derzeit noch nicht absehbar. Nach ersten Informationen der Polizei Dortmund seien insgesamt 3 Lkw und ein Transporter an dem Unfall beteiligt. In dem stockenden Verkehr auf der Autobahn sei wohl ein Fahrzeug auf ein weiteres aufgefahren. Eine Person wurde dabei schwer verletzt, aber nicht lebensgefährlich. Die A44 ist in Richtung Dortmund zwischen Unna Ost und dem Kreuz Dortmund-Unna dicht. Auch ein Rettungshubschrauber war im Einsatz. 2 Lkw müssen jetzt abgeschleppt werden. Wie lange der Einsatz insgesamt noch dauert, ist aber noch unklar. Jetzt ist es amtlich, die Warenhauskette Galeria ist schon wieder insolvent. Das Amtsgericht Düsseldorf hat jetzt ein vorläufiges Insolvenzverfahren eröffnet. Es wurde ein Insolvenzverwalter eingesetzt, der sich nun um alle Forderungen und Anliegen dazu kümmern soll. Es ist der gleiche, der schon für die letzten Galeria-Insolvenzen verantwortlich war. Für das Unternehmen ist es bereits das 4. Verfahren innerhalb von 6 Jahren. Wie es für die Standorte weitergeht, zum Beispiel hier in Dortmund, ist noch unklar. Auch ob welche geschlossen werden müssen. Fakt ist, die rund 12.000 Mitarbeiter müssen vorerst wieder um ihre Jobs bangen. In Dortmund-Asseln haben heute die Arbeiten für die erste Fahrradzone in Dortmund begonnen. Das heißt, in dem Bereich rund um den Grüningsweg mit 13 Nebenstraßen haben Radfahrer künftig Vorrang. Sie dürfen nebeneinander fahren und Autos müssen sich dem Tempo anpassen. Dadurch sollen die Jugendlichen der Max-Born-Realschule und des Immanuel-Kant-Gymnasiums künftig sicherer zur Schule kommen. Die Idee dazu kam von den Schülern selbst, weil der dichte Verkehr morgen bisher oft zur Herausforderung wurde. Die Umbauarbeiten sollen bis Mitte Oktober abgeschlossen sein. Das Wetter für uns in Dortmund ist noch recht sonnig. Gerade sind es 20 Grad am Hafen und 19 in Persebeck-Kruckelschnee. Morgen kriegen wir dann nicht mehr ganz so viel Sonne zu Gesicht. Viele Wolken ziehen über Dortmund. Das Ganze bei maximal 18 Grad. Rüber auf die Straßen, da ist ordentlich was los. Und zwar haben wir 2 richtig dicke Staus. Einmal auf der A44 Kassel Richtung Dortmund zwischen Kreuz Werl und Kreuz Dortmund-Unna. 4 Kilometer Stau. Da braucht ihr aktuell eine ganze Stunde länger. Da gab es nämlich einen großen Unfall mit mehreren Lkw. Außerdem auch die A45 Dortmund Richtung Hagen zwischen Kreuz Dortmund-Witten und Dortmund-Süd. Auch 5 Kilometer Stau. Auch da besser eine Stunde mehr einplanen. Da ist ordentlich was los. Außerdem ein paar Blitzer bei uns in Dortmund und zwar einmal im Odensloh in beiden Richtungen, dann auf der Brakeler Straße stadteinwärts. Und dann haben wir noch unseren Blitzanhänger, der Opa steht auf der Derner Straße Richtung Kirchderner. Außerdem noch auf der B236 in der Baustelle zwischen Ewing und Brakel Richtung Fahrtrichtung Schwerte. Ich wünsche euch aber trotzdem eine gute Fahrt und kommt heil in den Feierabend.
2: Sebastian Pulli hier und sie ist schön, oder? Die abendliche Herbstsonne. Macht so ein bisschen romantisch oder je nach persönlicher Beschaffenheit auch sehr müde oder sehr, sehr depressiv. Wir genießen die jetzt mit einem Song, der hat auch die Klangfarbe eines sterbenden Blattes. So ein staubiges Orange. Temper City ist das. Self-Aware. Einen schönen Abend.
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0: Linkin Park, schönen Abend.
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0: So, was haben wir denn an Verschwörungserzählungen? Echsenmenschen, flache Erde, Wahl-Timmy waren Roboter, das Magnum-Eis wird immer kleiner, letzteres mit Sicherheit wahr. Und Kollege Kevin Zimmer ergänzt jetzt die große Farblüge im Herbst. Er sagt nämlich, der goldene Oktober, diese Redewendung, das stimmt gar nicht. Der Oktober, der ist Ocker.
2: Eigentlich müsste es ja überall glänzen, so golden, wie der Herbst angeblich ist, ne?
3: Schöne Jahreszeit mit den Blättern, die sich verfärben.
2: Ja, wann werden die denn dann golden, frage ich mich. Dass das noch keinem aufgefallen ist, dass der Herbst uns farbtechnisch was als Gold verkauft, was weit von Gold entfernt ist. Aber brauner Herbst mag ja keiner sagen, außer vielleicht der ein oder andere AfD-Politiker in Thüringen. Ich sage euch was, Gold hat die Natur gar nicht als Farbe vorgesehen. Jetzt ist es raus.
4: Bunte, schöne, bunte Blätter fallen von den Bäumen ab.
2: Bunt kann man gar nicht oft genug sagen, merke ich gerade. Aber dadurch wird der Herbst nicht bunter oder goldener, schon mal gar nicht. Wenn, dann ist es ein Ocker. Wir können gerne sagen, der ockerne Herbst. Ja? Um ganz korrekt zu sein, ist es Rahl 1024 Herbst. Ja? Manchmal ist er auch Rahl 8001, also eher ockerbraun. Guckt mal genau hin, ne? Ich kann kein Gold entdecken im Herbst.
5: Aus dem Fenster sieht die Welt auch gut aus.
2: Ja, bleib mal da oben, komm ja nicht runter, denn es ist da unten nicht alles Gold, was glänzt. Es ist braun und manchmal, wenn man so einen Tannenzapfen auf dem Bürgersteig wegtreten will, merkt man dann auch erst, dass es kein Tannenzapfen war, ja? Ich erkenne nichts Goldenes im Herbst, aber ich erkenne auch nichts Weißes am weißen Hai. Vielleicht ist es mein Problem. Und wenn wir schon mal dabei sind, nicht nur der Herbst hat nichts Goldenes, wenn wir ehrlich sind, die meisten Deutschlandfahnen, jetzt wird's kritisch, sind ja auch nicht schwarz-rot-gold. Sondern wenn wir mal genau hingucken, sind die eher schwarz-rot-raps-gelb. Ja, aber das ist ein anderes Thema.
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1: Mit Lena Bauer, guten Abend. In den letzten Monaten hat es gleich mehrere Vorfälle gegeben, die die Sicherheitsbehörden aufgeschreckt haben. Drohnenvorfälle an Flughäfen, Anschläge auf die Infrastruktur, Sabotageversuche oder Cyberangriffe. In vielen Fällen führt die Spur nach Moskau. Der Chef des Bundesnachrichtendienstes, Jäger, sagt deshalb, Deutschland befinde sich in einem Schattenkrieg mit Russland. Danny Hoppe aus dem News-Team und er warnt, die Gefahr eines gewaltsamen Konflikts sei da.
2: Ja, es sind auf jeden Fall ungewöhnlich deutliche Worte, die Jäger da heute gewählt hat vor dem parlamentarischen Kontrollgremium des Bundestags. Russland sehe in uns inzwischen einen Hauptgegner, weil Deutschland den Ukraine-Krieg nicht einfach hinnehme und sich gegen Russland stelle. Für Jäger ist deshalb auch klar, dass es noch mehr russische Einschüchterungsversuche geben wird. Davon geht auch der Verfassungsschutz aus. Dessen Chef Selin hat heute nochmal das ganze Repertoire der russischen Geheimdienste aufgeführt. Das geht von Sabotage und Desinformation, Anschlagsversuchen wie zuletzt auf den Flughafen Leipzig, bis hin zu gezielten Tötungen. Für die deutschen Geheimdienste ist deshalb klar, Deutschland muss widerstandsfähiger werden.
1: Und wie soll das klappen? Was fordern die Geheimdienste?
2: Ja, vor allem, dass sie mehr Befugnisse bekommen. Es soll für sie zum Beispiel deutlich einfacher werden, Daten zu sammeln, zu speichern und auszuwerten. Und sie sollen raus aus ihrer weitgehend passiven Rolle und in Zukunft viel mehr Möglichkeiten bekommen, um Bedrohungen aktiv mit Gegenangriffen zu bekämpfen. Da geht es darum, Cyberangriffe frühzeitig zu stoppen oder auch selbst Rüstungsprojekte zu sabotieren. Das sind Dinge, die bei anderen europäischen Geheimdiensten schon Standard sind, in Deutschland aber eben noch nicht. Aber genau diese Möglichkeiten brauche man jetzt, sagt der BND, denn die Gefahr von Anschlägen gegen Ziele in Deutschland sei nun mal real.
1: Danke, Danny, und damit zu weiteren Meldungen im Überblick. Plastikverpackungen könnten für Unternehmen bald deutlich teurer sein. Die Koalitionsfraktionen im Bundestag planen eine neue Steuer auf Kunststoff. Das geht aus einem Entwurf für ein Kunststoffsteuergesetz hervor. Der Medizin-Nobelpreis geht in diesem Jahr an zwei Forscher aus Deutschland und einen Kollegen aus den USA. Sie werden für ihre Pionierarbeit an der Optogenetik ausgezeichnet, eine Methode, mit der sich Nervenzellen durch Licht gezielt steuern lassen. Die Technik hilft, das Gehirn besser zu verstehen und könnte neue Behandlungen, etwa bei Parkinson oder Sehverlust, ermöglichen. Mehr nachrichtliche Inhalte in unserem Social-Media-Feed kommen offenbar besser an als gedacht. Zu dem Ergebnis kommen die Landesmedienanstalten aus Bayern und NRW mit Blick auf eine aktuelle Studie. Schon wenn etwa jedes 10. Video journalistische Inhalte enthält, wirkt der Feed auf uns informativer und abwechslungsreicher. So die Medienanstalten. Und auch wenn der Infoanteil höher liege, sorge das nicht dafür, dass wir unzufriedener mit dem Feed sind. Die Medienanstalten sehen darin einen Hinweis, dass verlässliche Informationen in diesem Social-Media-Bereich durchaus stärker auftauchen könnten. Die Ergebnisse könnten damit für die Debatte wichtig sein, ob Plattformen oder Algorithmen einen festen Anteil verlässlicher Informationsinhalte ausspielen sollen. Und das waren die Nachrichten mit Lena Bauer.
3: Das Wetter.
4: Der Herbst, der gibt sich jetzt schon so lange nett, da kriegt man ja glatt Angst, dass er sich Geld leihen will. Es bleibt weiter schön, auch morgen viel Sonne, nur ein paar Wolken. Je nach Region wieder maximal warme 23 Grad. Die Nacht war frischer gleich, da kriegen wir Tiefstwerte von 11 bis 6 Grad.
3: NRW Verkehr.
4: Stellenweise sehr, sehr zäh an diesem Montagabend. Einmal die Staus ab 6 Minuten. A2 Hannover Richtung Dortmund zwischen Kreuzbad Oeynhausen und Flotow West. 1 Kilometer 6 Minuten plus. A4 Aachen-Köln zwischen Kreuz Köln-West und Köln-Eifeltor. Da haben wir 4 Kilometer 7 Minuten. Und jetzt kommen die zwei Sorgenkinder. A44 Kassel Richtung Dortmund zwischen Kreuz Werl und Kreuz Dortmund-Unna. Da haben wir 6 Kilometer Stau. 55 Minuten Wartezeit. Und die A45 Dortmund Richtung Hagen zwischen Kreuz Dortmund-Witten und Dortmund-Süd. 5 Kilometer, eine Stunde plus. Viel Kraft, haltet durch, kommt gut an. Hallo, Sebastian Pulli hier und der Herbst ist ja bekanntermaßen sehr lecker. In der Gemüseabteilung, da warten die Kürbisse. Manche machen sich eine leckere Suppe, ne, als trendy Herbstgetränk. Wir gucken aber gleich mal, welche Herbstrezepte ein absoluter kulinarischer Albtraum sind. Es ist sehr, sehr faszinierend. Es sind erschreckend ekelhafte Dinge dabei.
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4: Aus dem Anlass jetzt auch erstmal Runaway von Pink. Die Rezepte gleich, aber erstmal einen schönen Abend.

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1: Hallo, hier ist Moss Kenner und das ist mein neues Lied, Worshipping the Sun.
2: Neu bei uns, Moss Kenner, Worshipping the Sun.

0: Es wird ganz, ganz wunderbar ekelhaft jetzt.
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0: Falls ihr noch kein Abendessen hattet, ein paar Rezeptideen jetzt, die ihr auf keinen Fall verwenden solltet. Kollege Leandro Luig hat mal nach den schlimmsten Herbstrezepten im Internet gesucht. Was haben wir denn da so?
2: Ja, lass uns direkt mit was so richtig schön Deftigen anfangen für die kalten Tage. Ein Rezept für Salzstangenauflauf. Mhm. Wobei ich finde, Auflauf, das ist schon irgendwie eine Übertreibung. Also eigentlich sind das einfach nur Salzstangen mit Schinken und Käse überbacken.
0: Es macht mit mir so ein bisschen was wie so ein McDonald's-Produkt. Also der Großteil meines Körpers sagt, urch, aber so ein kleiner Teil findet es heimlich auch richtig geil. Was haben wir noch?
2: Ja, wie wär's mit einer Bananencremesuppe mit Hack? Hack und Banane, das habe ich jetzt irgendwie ein paar Mal gelesen im Internet. Kannte ich vorher auch noch nicht, scheint aber irgendwie ein Ding zu sein.
0: Also das klingt einfach nur schockierend. Haben wir noch einen Rausschmeißer?
2: Ja, Rausschmeißer trifft es, glaube ich, ziemlich gut. Also stell dir vor, du kommst gerade vom Herbstspaziergang, bist so richtig durchgefroren. Wie wäre es dann zum Aufwärmen mit einer Bier-Sahnesuppe? Sahne aufschlagen und Ei unterrühren, Bier aufkochen und auch unterrühren und dann noch Zucker dazugeben.
0: Oh, die ekelhaftesten Herbstrezepte aus dem Internet. Also der größte Vorteil an denen ist ja, man muss sie noch hören und hat schon schlagartig überhaupt keinen Hunger mehr. So, jetzt hier von Phil Collins Against All Odds. Schönen Abend.

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1: Wir sind weiter in der freundlichen Phase ab Mittwoch. Da kippt so langsam in Richtung mehr Wolken und Regen. Aber bis dahin weiter schön viel Sonne, paar Wolken unterwegs und je nach Region bis maximal 23 Grad. Morgen auch. Nacht wird erstmal ein bisschen frischer. Da Tiefstwerte von 11 bis 6 Grad.
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1: Stellenweise richtig gut was los heute Abend. Einmal die Staus ab 7 Minuten. A2 Hannover-Dortmund, da haben wir zwischen Kreuzbad Oeynhausen und Flotow-West 2 Kilometer eine Viertelstunde. A44 Kassel-Dortmund zwischen Kreuzwerl und Kreuz-Dortmund-Unna 5 Kilometer 35 Minuten. Dann das größte Sorgenkind heute Abend A45 Dortmund-Hagen. Da haben wir zwischen Kreuz-Dortmund-Witten und Dortmund-Süd 4 Kilometer eine Stunde plus haltet durch und die A55 Bonn Richtung Köln, zwischen Köln-Rodenkirchen und Kreuz-Köln-Süd 1 Kilometer. Das sind 7 Minuten. Gute Fahrt, kommt gut durch. Am Montagabend haben wir jetzt hier Musik über Musik. Und zwar Black Velvet von Elena Miles ist eine Hommage an Elvis und beschreibt eine Welt, die ganz im Fieber ist, weil sie mit ihm was ganz Neues, was ganz Spannendes entdeckt. Eine neue Religion, wie es im Text heißt. Und Black Velvet, der Titel Der schwarze Samt, das bezeichnet eben die tiefe, weiche Stimme von Elvis.
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1: Ich bin übrigens Sebastian Pulli, mehr so der bunte Polyester-Pullover von New Yorker, der vielleicht ab und zu auch ein bisschen kratzt, aber dafür sehr, sehr günstig ist. Schönen Abend.

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0: So, freuen wir uns, denn wir sind Nobelpreis.
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0: Der Nobelpreis für Medizin ist gegangen an zwei deutsche Forscher. Ein Amerikaner ist auch dabei, aber das ignorieren wir jetzt mal. Nein, nein, die drei haben bekommen den Preis für ihre Entdeckungen zu lichtgesteuerten Ionenkanälen und in der Optogenetik. Ja, vielleicht gucken wir mal auf leicht verständlichere Dinge, die schon den Nobelpreis bekommen haben. Kollege Robert Janz schlägt vor etwas, das wir alle haben, nämlich den Handy-Akku.
2: Na, wie viel Power habt ihr noch? 74%? 50%? Oder vielleicht doch nur noch 18%?
3: Das liegt an meinem scheiß Telefon, Mann!
2: Also entweder liegt es wirklich am scheiß Telefon oder ihr hängt auf der Arbeit schon wieder die ganze Zeit nur bei Instagram rum und verschickt Reels. So oder so, ihr haltet da gerade ein Stück Nobelpreis in der Hand. 2019 ging der Chemie-Nobelpreis an drei Forscher, die den Lithium-Ionen-Akku entscheidend mitentwickelt haben. Und ohne den würde unser Alltag heute ziemlich anders aussehen. Smartphones, Laptops und auch viele E-Autos, wie wir sie heute kennen, wären eigentlich kaum denkbar. Jetzt sagen vielleicht einige, keine Smartphones, keine Laptops, keine E-Autos. Ey, das klingt doch traumhaft. Ich sage, nein, ohne Lithium-Ionen-Akkus wäre es bei uns ziemlich schnell zappenduster. Und deshalb gab es dafür völlig zu Recht einen Nobelpreis.
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1: Ich bin Tanja Wagner. Plastikverpackungen könnten für Unternehmen bald deutlich teurer werden. Union und SPD im Bundestag planen eine neue Steuer auf Kunststoff. Ab Juli 2027 sollen für jede Tonne Kunststoff in Verpackungen 550 Euro fällig werden. Damit sollen Anreize geschaffen werden, um den Verbrauch zu verringern. Gleichzeitig sollen zusätzliche Einnahmen für den Bund generiert werden. Der Markt für E-Autos boomt. Rund 88.600 reine E-Autos wurden im September neu zugelassen, wie das Kraftfahrtbundesamt in Flensburg mitteilte. Das seien rund 95% mehr als im Vorjahresmonat. Grund für die Entwicklung dürfte die E-Auto-Prämie des Bundes sein.
2: Im Mai ist die neue Prämie freigeschaltet worden, unter anderem für neue E-Autos und bestimmte Plug-in-Hybride, die mit Strom und Treibstoff fahren können. Die Höhe hängt von Fahrzeug, Einkommen und Familiengröße ab und kann bei bis zu 6.000 Euro liegen. Die Prämie wirke, und zwar kräftig, sagen Autoexperten. Doch laufe die Förderung aus, drohe erneut ein Einbruch. Thomas Bremser, Nachrichtenredaktion.
1: Der Nobelpreis für Medizin geht in diesem Jahr an die beiden Deutschen Peter Hegemann und Georg Nagel sowie einen US-Forscher. Ausgezeichnet werden ihre Entdeckungen im Bereich der Optogenetik, wie das Karolinska-Institut in Stockholm mitteilte.
3: Durch die Arbeit der drei Wissenschaftler verstehen wir heute besser, wie unser Gehirn funktioniert. Die beiden Deutschen haben bei Experimenten mit Algen herausgefunden, dass bestimmte Proteine auf Licht reagieren und ein elektrisches Signal auslösen. Diceros hat dieses Protein in einen lichtgesteuerten Schalter für Nervenzellen verwandelt. Damit kann man nun Schaltkreise im Gehirn sichtbar machen, die Erinnerungen, Gefühle und Verhaltensweisen steuern, was für die Behandlung von Krankheiten wie Schizophrenie und Depressionen relevant sein kann. Sigrid Hamm, Skandinavien.
1: Wegen eines Polizeieinsatzes ist der Flugverkehr am Stuttgarter Flughafen vorübergehend eingestellt worden. Die Terminals seien am frühen Abend zwischenzeitlich geräumt worden. Zudem wurden An- und Abflüge ausgesetzt, teilten die Bundespolizei und der Stuttgarter Flughafen mit. Inzwischen wurde Entwarnung gegeben. Der Flugverkehr werde schrittweise wieder aufgenommen und die Passagierkontrollen wieder geöffnet. Und das waren die Nachrichten mit Tanja Wagner.
4: Das Wetter.
5: Vielleicht langsam mal die dicken Hausschlüppchen an. Es wird wieder schrittweise kühler. In der Nacht dann Tiefstwerte von 11 bis 6 Grad. Morgen wird wieder schön, ähnlich wie heute. Viel Sonne, ein paar Wolken unterwegs und je nach Region maximal 23 Grad. Sehr angenehm.
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5: Nach wie vor gut was los, die Staus ab 7 Minuten. Da haben wir die A2 Hannover-Dortmund zwischen Kreuzbad Oeynhausen und Flotow West. 3 Kilometer 17 Minuten plus. A4 Aachen-Köln zwischen Eschweiler-Ost und Langerwehe. 1 Kilometer 7 Minuten. A44 Kassel-Dortmund zwischen Kreuzwerl und Kreuz-Dortmund-Unna. 3 Kilometer 17 Minuten. Und hey, die Wartezeit auf der A45 Dortmund Richtung Hagen, die hat sich inzwischen immerhin halbiert zwischen Kreuz-Dortmund-Witten und Dortmund-Süd. 4 Kilometer, eine halbe Stunde noch obendrauf. Haltet durch, eine gute Fahrt. Hallo, Sebastian Pulli hier und jetzt Shakira mit dem offiziellen Fußball-WM-Song Dai Dai. Ist ja italienisch für Na los, los geht's. Und die Frage ist, hat sie denn beim Schreiben an den englischsprachigen Markt gedacht? In den deutschen Charts Dai Dai immer noch auf der 2. In den US- und UK-Charts sehr viel weiter unten, weil es natürlich sehr irritierend wirken muss, dass Shakira immer wieder ein bisschen zu fröhlich Stirb, Stirb singt. Oder war es vielleicht eine geheime Botschaft an einen gewissen Präsidenten bei der WM in den USA? Wir werden es nie erfahren. Schönen Abend.
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0: gut. Gleich haben wir hier Justin Timberlake, Rock Your Body.
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0: Da ist man nichts ahnend, Schüler im 10.000 Seelen kleinen Rüthen im Kreis Soest. Und dann kommt plötzlich der Bundeskanzler vorbei. Friedrich Merz war da nämlich ehemals Schüler, war jetzt eben da zu Besuch und hat sich eben auch von Schülerinnen, von Schülern Fragen stellen lassen. Wie eben von Stufensprecher Moritz, den wir jetzt fragen, wie hat sich das denn angefühlt? Wie fühlt er sich damit?
2: Stolz, Erleichterung auf jeden Fall. Also klar, es kann nicht jeder sagen, dass er mal mit Friedrich Merz geredet hat. Und im Prinzip, ich freue mich drauf, das meiner Oma zu sagen, ihr vielleicht ein Foto zu zeigen. Und ja, ich bin einfach stolz und glücklich, definitiv.
0: Zwei Schülerinnen haben sogar einen Podcast mit Friedrich Merz aufnehmen können. Und das ist auch schön persönlich geworden, sagt Leni.
3: Zum Beispiel, dass er, wo er hier in die Schule gekommen ist, hatte er einen Mathelehrer, der ihm geholfen hat, wieder, ich sag mal, Spaß an Mathe zu haben. Und ich glaube, das hat er bei uns im Podcast auch gesagt, dass ihm das wirklich geholfen hat, dass es hier Lehrer gab, die unterstützt haben und dass diese Schule auch maßgeblich dazu beigetragen hat.
0: Ja, eine unterstützende, fördernde Pädagogik, ganz wichtig. Da könnte man doch als Kanzler glatt was für die eigene Politik mitnehmen. Friedrich Merz,

0: Da ändert sich nicht viel und das ist auch ganz schön. Weiter viel Sonne morgen, paar Wolken unterwegs, je nach Region bis maximal 23 Grad. Erstmal frischer jetzt im Laufe des Abends und der Nacht, später Tiefstwerte von 11 bis 6 Grad.
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0: Nach und nach wird's besser. Die Staus ab 6 Minuten Wartezeit jetzt. A2 Hannover-Dortmund zwischen Kreuzbad Oeynhausen und Floto West. 2 Kilometer eine Viertelstunde. A44 Dortmund-Kassel zwischen Marsberg und Diemelstadt. 2 Kilometer 6 Minuten. A45 Dortmund Richtung Hagen zwischen Kreuz Dortmund-Witten und Dortmund Süd. 3 Kilometer immerhin nur noch 31 Minuten. Dann die A448 Bochum West Richtung Dortmund-Witten. Da haben wir aktuell zwischen Witten-Stockholm und Kreuz Dortmund-Witten, 2 Kilometer, knappe Viertelstunde. Eine gute Fahrt, kommt gut durch. Einen schönen Restmontag, Sebastian Pulli hier. Und es braucht nicht mehr für eine der prägendsten, kultigsten Hymnen der 90er Jahre als 4 Akkorde in Schleife und einen Refrain, der ausschließlich besteht aus dem Text: Hey, hey, hey, was ist los? Die Four Non Blondes, What's Up gleich. Erstmal Nico Santos, einen schönen Abend.
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0: Nach den Black Eyed Peas jetzt ganz, ganz neue Musik von einem Künstler, der ist noch so frisch, der lässt sich nicht mal googeln. Oliver John. Ich hab's versucht. Erster Eintrag, Oliver John, ihr Friseur in Hechingen. Zweiter Eintrag, John Oliver, der britische Comedian. So, dann kommt irgendein Manager bei LinkedIn und dann noch viermal der Friseur. Auf Insta kriegt man ihn ein bisschen leichter. Da sieht er tatsächlich ein bisschen aus wie die Kleinstadtversion von Benson Boone. So ein kleiner, sympathischer Gen-Z-Oberlippenbart und vermutlich sehr mühevoll ins zufällig aussehende gestyltes Wuschelhaar. Zeile in der Selbstbeschreibung, ganz kurz, Hi, I'm Oliver and I write songs. Ja, mehr braucht's doch nicht als ihn und seine Gitarre. Das soll für sich sprechen. Oliver John jetzt. Memories of You.
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1: Ich bin Tanja Wagner. Plastikverpackungen könnten für Unternehmen bald deutlich teurer werden. Union und SPD im Bundestag planen eine neue Steuer auf Kunststoff. Ab Juli 2027 sollen für jede Tonne Kunststoff in Verpackungen 550 Euro fällig werden. Damit sollen Anreize geschaffen werden, um den Verbrauch zu verringern. Gleichzeitig sollen zusätzliche Einnahmen für den Bund generiert werden. Der Markt für E-Autos boomt. Rund 88.600 reine E-Autos wurden im September neu zugelassen, wie das Kraftfahrtbundesamt in Flensburg mitteilte. Das seien rund 95% mehr als im Vorjahresmonat. Grund für die Entwicklung dürfte die E-Auto-Prämie des Bundes sein.
2: Im Mai ist die neue Prämie freigeschaltet worden, unter anderem für neue E-Autos und bestimmte Plug-in-Hybride, die mit Strom und Treibstoff fahren können. Die Höhe hängt von Fahrzeug, Einkommen und Familiengröße ab und kann bei bis zu 6.000 Euro liegen. Die Prämie wirke, und zwar kräftig, sagen Autoexperten. Doch laufe die Förderung aus, drohe erneut ein Einbruch. Thomas Bremser, Nachrichtenredaktion.
1: Der Nobelpreis für Medizin geht in diesem Jahr an die beiden Deutschen Peter Hegemann und Georg Nagel sowie einen US-Forscher. Ausgezeichnet werden ihre Entdeckungen im Bereich der Optogenetik, wie das Karolinska-Institut in Stockholm mitteilte.
3: Durch die Arbeit der drei Wissenschaftler verstehen wir heute besser, wie unser Gehirn funktioniert. Die beiden Deutschen haben bei Experimenten mit Algen herausgefunden, dass bestimmte Proteine auf Licht reagieren und ein elektrisches Signal auslösen. Diceros hat dieses Protein in einen lichtgesteuerten Schalter für Nervenzellen verwandelt. Damit kann man nun Schaltkreise im Gehirn sichtbar machen, die Erinnerungen, Gefühle und Verhaltensweisen steuern, was für die Behandlung von Krankheiten wie Schizophrenie und Depressionen relevant sein kann. Sigrid Ham, Skandinavien.
1: Wegen eines Polizeieinsatzes ist der Flugverkehr am Stuttgarter Flughafen vorübergehend eingestellt worden. Die Terminals seien am frühen Abend zwischenzeitlich geräumt worden. Zudem wurden An- und Abflüge ausgesetzt, teilten die Bundespolizei und der Stuttgarter Flughafen mit. Inzwischen wurde Entwarnung gegeben. Der Flugverkehr werde schrittweise wieder aufgenommen und die Passagierkontrollen wieder geöffnet.
4: Das Wetter.
5: Jäckchen mitnehmen für den Abend, damit wir nicht mitschuld sind an der aktuellen Erkältungswelle. Es kühlt langsam runter, später in der Nacht dann Tiefstwerte von 11 bis 6 Grad. Dann auch stellenweise nebelig, aber morgen, wenn der Nebel dann aufklart, wieder ein schöner Tag, viel Sonne, paar Wolken und je nach Region bis maximal 23 Grad.
4: NRW Verkehr.
5: Hartnäckig, auch um die Zeit noch einiges los, die Staus ab 6 Minuten jetzt. A1 Dortmund-Köln zwischen Gevelsberg und Kreuz Wuppertal Nord, 3 Kilometer, 12 Minuten. A2 Hannover-Dortmund zwischen Kreuzbad Oeynhausen und Flotow West, 2 Kilometer, eine knappe Viertelstunde. A4 Aachen-Köln zwischen Weißweiler und Langerwehe, 1 Kilometer, 6 Minuten. Und die A45 Dortmund-Hagen, da wird's langsam besser, zwischen Kreuz Dortmund-Witten und Dortmund-Süd, 3 Kilometer. 25 Minuten noch. Eine gute Fahrt, kommt gut an. Sebastian Pulli hier und auch im Jahr 2026, da funktionieren noch Girlbands, die in Castingshows zusammengesetzt wurden. Und zwar Cat's Eye haben neulich auch die Lanxess Arena in Köln vollgemacht. Bleiben auch in den Musiktiteln tierisch. Animal jetzt. Einen schönen Abend.
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0: beste 90er-Jahre-Nostalgie aus Australien. Natalie Imbruglia, Torn.
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0: Aha, es gibt jetzt tatsächlich eine Dokumentation über die CDU. Also wenn ich was über graue Herren in dunklen Anzügen schauen will, gucke ich lieber Momo. Aber er hier, er hat sich getraut.
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4: Habt ihr schon die ZDF-Doku über die CDU gesehen? Inside CDU? Das ist aktuell besser als das Sommerhaus der Stars. Man lacht jedenfalls mehr. Und das liegt ganz klar an Philipp Amthor. Der hat's ja ins Kanzleramt geschafft. Ist ja seit Juli Staatsminister und seit vergangener Woche Deutschlands bekanntester Strandkorbvermieter. Ich hätte da nie für möglich gehalten, dass ein Politiker wegen eines Strandkorbs auf die Fresse kriegt. Ey, früher Richard Nixon, Watergate-Affäre, Bill Clinton und die Lewinsky-Nummer, Boris Becker und die Besenkammer. Ah nee, der war ja nicht Politiker. Aber jetzt mal im Ernst, wie armselig ist das denn bitte, über einen Strandkorb zu stolpern? Der arme Philipp. Am Ende wäre es für sein Image sogar besser gewesen, er wäre mit dem ZDF für die Doku in einen Welpenschlachthof gegangen. Und viele fragen sich da jetzt, wie ist der eigentlich in den Bundestag gekommen? Tja, Leute, ich kann's euch sagen, den haben sie vor 15 Jahren beim Klassenausflug auf der Besuchertribüne vergessen. Und seitdem läuft er da rum wie Tom Hanks in Terminal. Seitdem gibt's in der Bundestagskantine auch den Kinderteller Biene Maya. Und Pinocchio, der ist dann mit Pommes, aber ohne Cola.
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0: Es ist schon zu lange am Stück schön. Das ist meine negative deutsche Seele nicht gewöhnt. Keine Sorge, ab Mittwoch, da kippt es langsam wieder mehr in Richtung Wolken und Regen. Aber morgen noch viel Sonne, nur ein paar Wolken unterwegs. Angenehme 23 Grad maximal. Die Nacht jetzt wird ein bisschen frischer, da später Tiefstwerte von 11 bis 6 Grad.
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0: So, deutlich entspannter jetzt. Einmal die Staus ab 5 Minuten. A1 Dortmund-Köln zwischen Gevelsberg und Kreuz Wuppertal Nord. 2 Kilometer, 11 Minuten. A2 Hannover-Dortmund zwischen Kreuzbad Oeynhausen und Flotow West. 1 Kilometer, knappe 10 Minuten. A44 Dortmund-Kassel zwischen Marsberg und Diemelstadt. 1 Kilometer, 5 Minuten. Und die A45 Dortmund-Hagen. Da hatten wir ja Wartezeiten von bis zu einer Stunde. Jetzt aber zwischen Kreuz Dortmund-Witten und Dortmund-Süd. 1 Kilometer, nur noch 6 Minuten. Eine gute Fahrt, kommt gut an. Ja, hallo, Sebastian Pulli hier. Und die deutschen Charts hat ja monatelang gnadenlosestens dominiert. Auf der 1, nicht da wegzukriegen. Shakiras WM-Song Die Die. Bis jetzt plötzlich eine kam, die aus dem Nichts an ihr vorbeigeschossen ist und sie auf die 2 verdrängt hat. Hat nicht mal Helene Fischer geschafft. Die ist aus dem Nichts nur auf die 2 neulich. Also, wer, welche musikalische Göttin ist noch größer als die eh schon göttliche Helene Fischer? Nur Taylor Swift. Die Single gibt's gleich, Patient Zero.
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0: Und weil Patient auch geduldig heißt, erstmal Coldplay und Jessie J, Domino auch richtig stark und dann eben erst Taylor Swift. Einen schönen Abend euch.

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1: Bei uns Taylor Swift, Patient Zero.

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0: Girls just wanna have fun. Jungs vielleicht auch. Außer Friedrich Merz.
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0: Zumindest sieht er zugegeben nicht so aus. Aber guck an, die strenge Außenfassade, die bröckelt gerade. Und zwar immer wieder, wenn es in den Bereich Schule geht. Neulich hat der Kanzler ja Tränen in den Augen gehabt bei der Verleihung des Schulpreises. Das war schön menschlich. Und dann hat er auch heute seine alte Schule besucht in NRW im Kreis Soest. Auch da ist es emotional geworden. Da hat er gesprochen über seine eigene Schulzeit. Und in die nimmt uns jetzt mit Kollege José Nasjandi.
2: Ehrlich gesagt, ich hatte dazu selten Lust.
3: Friedrich Merz, vergangene Woche bei der Verleihung zum Deutschen Schulpreis. Nach allem, was wir wissen, dürfte die Schulzeit für unseren Bundeskanzler eine einzige Qual gewesen sein. Er musste sitzen bleiben, musste die Schule wechseln und er muss ein echter Rabauke gewesen sein. Er hat vor einiger Zeit den Kollegen des Zeit-Podcasts Alles gesagt, das hier gestanden.
2: Ich habe in der Tat in der Schule echte Motivationsprobleme gehabt. Kein Bock, keine Motivation, keine Fächer, an denen man wirklich große Freude hatte. Ja, einfach auch Motivations- und Disziplinprobleme.
3: Der Schüler Merz war kompliziert. Wohl deshalb engagiert er sich privat mit einer eigenen Stiftung dafür, dass die Schüler am Ball bleiben. Er weiß aus eigener Erfahrung sehr gut, wie schwer Schule sein kann, auch wenn die Zeiten heute inzwischen ganz andere sind als zu seiner Zeit, die geprägt war durch Lehrergewalt.
2: Einer der Lehrer warf beständig mit seinem schweren Schlüsselbund durch die Klasse. Es gab Prügelstrafe auf die Finger und auf den Hintern. 1965 war ich in der dritten Klasse. Ich kann mich an den damaligen Lehrer erinnern. Eigentlich ein Funzkerl, aber jemand, der auch zum Stöckchen griff.
3: Merz hat 1975 Abitur gemacht. Mit welcher Note? Das soll für immer sein Geheimnis bleiben.
2: Mein Abiturzeugnis liegt bei mir zu Hause im Tresor und da kommt es auch nicht raus. Ich habe mittlerweile Enkelkinder, die auf die Schule gehen und ich möchte, dass deren Motivation erhalten bleibt.
0: Also es gibt Gerüchte, dass Friedrich Merz im Abi eine 3,8 hätte. Also falls ihr auch unterwegs seid in dem Bereich, keine Sorge, fürs Kanzleramt ist es genug. Schönen Abend euch.
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1: Ich bin Doc Zeitler. Plastikverpackungen könnten für Unternehmen bald deutlich teurer werden. Union und SPD im Bundestag planen eine neue Steuer auf Kunststoff. Das geht aus einem Entwurf für ein Kunststoffverpackungsgesetz hervor.
2: Ab Juli sollen für jede Tonne Kunststoff in Verpackungen 550 Euro fällig werden. Damit will die Regierung Anreize schaffen, weniger Plastik zu produzieren. Gleichzeitig will sie zusätzliche Einnahmen generieren. Unter das Gesetz sollen Verpackungen fallen, deren Kunststoffanteil mehr als 5% beträgt. Unter anderem bei Folien, Verschlüssen, Deckeln und Kapseln. Der Entwurf muss noch innerhalb der Regierung abgestimmt werden. Tanja Wagner, Nachrichtenredaktion.
1: Die größte Bedrohung geht für Deutschland derzeit von Russland aus, sagt der Präsident des Bundesnachrichtendienstes. Russland führe einen Schattenkrieg gegen uns, so Martin Jäger. Während einer öffentlichen Anhörung des Parlamentarischen Kontrollgremiums des Bundestags. Es gehe dabei vor allem um Einschüchterung. Moskau wettert auf die Schwäche Deutschlands. Aktuell gäbe es allerdings keinen Hinweis auf einen groß angelegten Angriff Russlands gegen NATO-Staaten. Ein Tag nach dem Start des Tankrabatts haben sich die Spritpreise nun über dem Startniveau eingependelt. Im bundesweiten Tagesdurchschnitt kostete ein Liter Super E10 laut ADAC gestern 2,14 Euro. Das waren 2,3 Cent mehr als am Starttag des Tankrabatts. Bei Diesel waren es 2,25 Euro pro Liter.
3: Die Entlastung durch den Rabatt ist praktisch weggeschmolzen. Beim Super E10 kann der ADAC den Preisanstieg kaum nachvollziehen. Ölpreis und Wechselkurs hätten sich nur wenig verändert. Es ist generell schwer zu beurteilen, wie vollständig die Steuersenkung von knapp 17 Cent pro Liter weitergegeben wird. Denn die Spritpreise schwanken durch mehrere Einflussfaktoren. Ursula Winkler, Nachrichtenredaktion.
1: Der Nobelpreis für Medizin geht in diesem Jahr an die beiden Deutschen Peter Hegemann und Georg Nagel sowie den US-Forscher Carl Dieserode für ihre Entdeckungen im Bereich lichtgesteuerter Ionenkanäle und Optogenetik. Das teilte das Karolinska-Institut in Stockholm mit. Hegemann forscht an der Humboldt-Universität Berlin, Nagel an der Universität Würzburg. Das waren die Nachrichten mit Dirk Zeitler.
4: Das Wetter.
5: Der Herbst, der gibt sich jetzt schon so lange nett, da kriegt man ja glatt Angst, dass er sich Geld leihen will. Es bleibt weiter schön, auch morgen viel Sonne, nur ein paar Wolken. Je nach Region wieder maximal warme 23 Grad. Die Nacht was frischer gleich, da kriegen wir Tiefstwerte von 11 bis 6 Grad.
4: NRW Verkehr.
5: Drei Staus noch, A1 Dortmund-Köln zwischen Gevelsberg und Kreuz Wuppertal Nord, dichter Verkehr 5 Minuten obendrauf. A2 Hannover-Dortmund zwischen Kreuzbad Oeynhausen und Flotow West, 1 Kilometer, auch da 5 Minuten. Und A44 Dortmund-Kassel zwischen Marsberg und Diemelstadt, 2 Kilometer, knappe 10 Minuten. Gute Fahrt, kommt gut durch. Ja, guten Abend, Sebastian Pulli hier und jetzt Let It Go. Viele Eltern haben jetzt direkt posttraumatische Belastungsstörungen, weil da die Zeit zurückkommt, wenn man einen Titel nennt, in der der Eiskönigin-Soundtrack 36 Stunden am Tag aus den Kinderzimmern dröhnte. Keine Sorge, es ist ein anderes Let It Go, und zwar das von James Bay. Einen schönen Abend.
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0: Das Wetter.
1: Wir sind weiter in der freundlichen Phase ab Mittwoch. Da kippt so langsam in Richtung mehr Wolken und Regen. Aber bis dahin weiter schön viel Sonne, paar Wolken unterwegs und je nach Region bis maximal 23 Grad. Morgen auch. Nacht wird erstmal ein bisschen frischer. Da Tiefstwerte von 11 bis 6 Grad.
0: NRW Verkehr.
1: Nicht mehr wild, einen Stau haben wir noch, A44 Dortmund-Kassel zwischen Marsberg und Diemelstadt, 3 Kilometer, 11 Minuten obendrauf. Eine gute Fahrt, kommt gut durch. Hi, Sebastian Pulli hier und ich sag meinen Namen auch immer am Anfang und ich wünschte, das wäre nicht das Einzige, was ich mit Jason Derulo gemeinsam habe. Ist ja sein Markenzeichen, immer am Anfang der Songs seinen Namen zu sagen. Beim neuen wartet er sehr, sehr lang, bis es soweit ist. Ganze 13 Sekunden, wir haben gezählt. Der Track mit DJ Goya und Melody gibt's jetzt hier, heißt Michiko. Schönen Abend.
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0: Das ist Kunst, die aus dem Kinderzimmer kam. Eine der letzten kleinen Revolutionen in der Musik. Ganz großartig, Billie Eilish bei uns. Schönen Abend.
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0: Gestern Abend ja großes Anlachen in Bergheim. Da ist gestartet unsere Comedy Camp Tour 2026. Stehen noch weitere etliche Termine an, alle auf der Homepage. Er hier auch dabei, zum Beispiel am 24. in Hamm.
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3: Irgendwann ging die Tür auf und dann kam er rein, der Halbgott in Weiß. Ne? Dr. Alban oder wie er hieß. Ey, scheißegal. Auf jeden Fall. Er spricht ja gar nicht mit dir. Was hat er denn? Ich? Ja, er. Was hat er? Ich habe so ein Ziehen im Magen. Ja, hat er das öfter? Ja, ja, dann hat er das jetzt wieder. Hey? Tut das weh, wenn ich da drauf drücke? Ja, ja, dann drücken Sie da nicht drauf. Aber er hört ja auch gar nicht richtig zu. Trinken Sie viel Kaffee? Ich sage, nee, gar nicht. Ja, einfach mal 14 Tage weglassen. Ein Kollege von Ihnen hat mir empfohlen, ich soll mehr Kuchen essen. Welcher Kollege? Dr. Oetker.
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1: Ich bin Dirk Zeitler. Deutschland muss aus Sicht der Geheimdienste vor allem mit Blick auf die Bedrohung durch Russland deutlich widerstandsfähiger werden, nicht nur militärisch. Russland führe einen Schattenkrieg gegen Deutschland, sagte der Präsident des Bundesnachrichtendienstes Martin Jäger bei einer Anhörung im Bundestag.
2: Hinweise auf einen groß angelegten Angriff Russlands gegen NATO-Staaten gibt es demnach zwar aktuell nicht, denkbar sind aber wohl militärische Nadelstiche, besonders im Baltikum. Laut BND-Chef Jäger setzt der Kreml vor allem auf Einschüchterung. Moskau wettet auf unsere Schwäche, so Jäger wörtlich. Auch Verfassungsschutzchef Seelen warnt vor russischer Sabotage und Tötungsdelikten und auch vor Desinformation und Anschlagsversuchen, wie auf dem Flughafen Halle-Leipzig. Katrin Müller, Nachrichtenredaktion.
1: Plastikverpackungen könnten für Unternehmen bald deutlich teurer werden. Union und SPD im Bundestag planen eine neue Steuer auf Kunststoff. Ab Juli 2027 sollen für jede Tonne Kunststoff in Verpackungen 550 Euro fällig werden. Das geht aus einem Entwurf für ein Kunststoffverpackungsgesetz hervor. Demnach fielen 2023 rund 3 Millionen Tonnen Kunststoffverpackungsabfälle an. Einige Tage nach dem Start des Tankrabatts haben sich die Spritpreise nun über dem Startniveau eingependelt. Im bundesweiten Tagesdurchschnitt kostete ein Liter Super E10 laut ADAC gestern 2,14 Euro. Das waren 2,3 Cent mehr als am Starttag des Tankrabatts. Bei Diesel waren es 2,25 Euro pro Liter und damit fast 1 Cent mehr.
3: Die Entlastung durch den Rabatt ist praktisch weggeschmolzen. Beim Super E10 kann der ADAC den Preisanstieg kaum nachvollziehen. Ölpreis und Wechselkurs hätten sich nur wenig verändert. Es ist generell schwer zu beurteilen, wie vollständig die Steuersenkung von knapp 17 Cent pro Liter weitergegeben wird. Denn die Spritpreise schwanken durch mehrere Einflussfaktoren. Ursula Winkler, Nachrichtenredaktion.
1: Der Nobelpreis für Medizin geht in diesem Jahr auch nach Deutschland. Peter Hegemann von der Humboldt-Universität Berlin und Georg Nagel von der Uni Würzburg wurden zusammen mit einem US-Forscher ausgezeichnet, und zwar für ihre Entdeckungen auf dem Feld der Optogenetik. Die Freude bei den beiden Deutschen war groß. Und das waren die Nachrichten mit Dirk Zeitler.
4: Das Wetter.
5: Vielleicht langsam mal die dicken Hausschlüppchen an. Es wird wieder schrittweise kühler. In der Nacht dann Tiefstwerte von 11 bis 6 Grad. Morgen wird wieder schön, ähnlich wie heute. Viel Sonne, ein paar Wolken unterwegs und je nach Region maximal 23 Grad. Sehr angenehm.
4: NRW Verkehr.
5: Ist nichts Wildes. Einmal die A33 Bielefeld-Brilon zwischen Paderborn-Elsen und Paderborn-Mönkelo. 1 Kilometer, 3 Minütchen. Und A44 Dortmund-Kassel zwischen Marsberg und Diemelstadt. 2 Kilometer, 4 Minuten. Gute Fahrt. Sebastian Pulli hier, mal eine Frage an die Mittelalten. Ist es einfach meine Verklärung aus der Kindheit? Oder haben die Pizzen in den Pizzerien der 90er Jahre anders, besser geschmeckt als die Pizzen heute? Nichts gegen aktuelle Pizzen, immer noch wahnsinnig geil, aber damals mit Mama und Papa in der Pizzeria Pinocchio, so hieß die Hälfte aller Pizzerien, die gute Margherita nach dem Begrüßungspizzabrötchen, es bleibt einfach unerreicht. Nur einer, der bringt uns auch heute immer noch dahin zurück, das ist Eros Ramazzotti.
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5: Lief immer in wirklich jeder Pizzeria der 90er Jahre ausnahmslos. Ich glaube, sie hatten gar keine andere CD. Cosa della Vita jetzt. Schönen Abend euch. Yeah.

0: Sorry, Papi, und wir entschuldigen uns auch schon mal für das, was jetzt kommt.
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0: Es ist Herbst, eigentlich eine sehr leckere Jahreszeit, aber der liebe Kollege Leandro Luik hat mal rausgesucht aus dem Internet die schlimmsten Herbstrezepte. Was hätten wir denn da?
2: Ja, lass uns direkt mit was so richtig schön Deftigen anfangen für die kalten Tage. Ein Rezept für Salzstangenauflauf. Wobei ich finde, Auflauf, das ist schon irgendwie eine Übertreibung. Also eigentlich sind das einfach nur Salzstangen mit Schinken und Käse überbacken.
0: Okay, ich gebe zu, es macht mit mir dasselbe wie so ein McDonald's Big Mac. Also der größte Teil von mir sagt ekelhaft, aber ein kleiner Teil findet es doch heimlich richtig, richtig geil. Was haben wir noch?
2: Ja, wie wär's mit einer Bananencremesuppe mit Hack?
0: Oh.
2: Hack und Banane, das habe ich jetzt irgendwie ein paar Mal gelesen im Internet. Kannte ich vorher auch noch nicht, scheint aber irgendwie ein Ding zu sein.
0: Also das macht mich einfach nur betroffen. Haben wir noch so einen Rausschmeißer?
2: Ja, Rausschmeißer trifft es, glaube ich, ziemlich gut. Also stell dir vor, du kommst gerade vom Herbstspaziergang, bist so richtig durchgefroren. Wie wär's dann zum Aufwärmen mit einer Bier-Sahnesuppe? Sahne aufschlagen und Ei unterrühren, Bier aufkochen und auch unterrühren und dann noch Zucker dazugeben.
0: Boah. Die schlimmsten Herbstrezepte bei uns. Der Vorteil ist, die müssen wir nur hören und schon haben wir keinen Hunger mehr.
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1: Das Wetter.
2: Da ändert sich nicht viel und das ist auch ganz schön. Weiter viel Sonne morgen, paar Wolken unterwegs, je nach Region bis maximal 23 Grad. Erstmal frischer jetzt im Laufe des Abends und der Nacht, später Tiefstwerte von 11 bis 6 Grad.
1: NRW Verkehr.
2: Kleinigkeiten, einmal die A4 Olpe Richtung Köln zwischen Eckenhagen und Reichshofberg Neustadt, dichter Verkehr 4 Minuten plus und A4 Köln-Aachen zwischen Köln-Poll und Kreuz Köln-Süd, 1 Kilometer sind 2 Minütchen, eine gute Fahrt. Sebastian Pulli hier, gleich Hearts Gives a Beat, der Song zur Herzrhythmusstörung. Bevor uns aber da die Lichter ausgehen, lassen wir das lieber Kato und John übernehmen. Turn the lights off jetzt. Kommt gut durch die Nacht.
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0: magisch. Dua Lipa.
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0: Es gibt ja so Foltergefängnisse, wo in den Zellen den ganzen Tag so laute Metal-Musik läuft. Er hier würde vorschlagen, vielleicht lieber Kinderlieder abspielen, das wäre effektiver.
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3: Ab wie vielen Stunden gilt Kindermusik eigentlich als Körperverletzung? Ja, Freunde, meine Algorithmen wurden gekapert. Ein Tag mit meinen Neffen und mein Handy denkt, mein Lieblingssong ist Töff, Töff, Töff, die Eisenbahn. In meinem Netflix-Account ist Paw Patrol auf einmal ganz oben und ich kriege nur noch Werbung für Lego. Okay, das ist ehrlich gesagt ziemlich geil. Gibt jetzt so einen Baustellenkran mit 16 Rädern. 16 ist der Hammer. Naja, aber wie lange dauert es, bis Simone Sommerland und Rolf Zukowski sich aus meinen Playlists gejault haben? Und auch mal eine Frage an die Eltern. Dieser Gorilla mit der Sonnenbrille. Was will der eigentlich die ganze Zeit von der Sibylle? Und warum trägt er überhaupt eine Brille? Ist doch drin. Will der was verstecken? Und wieso ist die Schnittmenge von Kinderliedern und Ballermann-Hits so groß? Ist der gemeine Schlagerfan auf der gleichen Entwicklungsstufe wie Kleinkinder? Naja, ich meine, nach der ersten Stunde Freibier im Megapark bestimmt. Da geht's ja manchmal bis zum kompletten Verlernen der Muttersprache. Auf jeden Fall immer dran denken. Das habe ich nämlich jetzt rausgefunden. Der Fuchs, der hat die Gans gestohlen und nicht die Kokosnuss geklaut.
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1: Ich bin Dirk Zeitler. Plastikverpackungen können für Unternehmen bald deutlich teurer werden. Union und SPD im Bundestag planen eine neue Steuer auf Kunststoff. Ab Juli 2027 sollen für jede Tonne Kunststoff in Verpackungen 550 Euro fällig werden. Das geht aus einem Entwurf für ein Kunststoffverpackungsgesetz hervor. Demnach fielen 2023 rund 3 Millionen Tonnen Kunststoffverpackungsabfälle an. Die starke Nachfrage nach Elektroautos in Deutschland setzt sich fort. Mehr als 88.000 reine Elektroautos wurden im September neu zugelassen, wie das Kraftfahrtbundesamt mitteilte. Das seien rund 95% mehr als im Vorjahresmonat. Grund für die Entwicklung dürfte die E-Auto-Prämie des Bundes sein.
2: Im Mai ist die neue Prämie freigeschaltet worden, unter anderem für neue E-Autos und bestimmte Plug-in-Hybride, die mit Strom und Treibstoff fahren können. Die Höhe hängt von Fahrzeug, Einkommen und Familiengröße ab und kann bei bis zu 6.000 Euro liegen. Die Prämie wirke, und zwar kräftig, sagen Autoexperten. Doch laufe die Förderung aus, drohe erneut ein Einbruch. Umweltminister Schneider ist zufrieden. Bisher seien 100.000 Anträge für die E-Auto-Prämie eingegangen. Thomas Bremser, Nachrichtenredaktion.
1: Deutschland muss aus Sicht der Geheimdienste vor allem mit Blick auf die Bedrohung durch Russland deutlich widerstandsfähiger werden, nicht nur militärisch. Russland führe einen Schattenkrieg gegen Deutschland, sagte der Präsident des Bundesnachrichtendienstes Jäger bei einer Anhörung im Bundestag.
3: Hinweise auf einen groß angelegten Angriff Russlands gegen NATO-Staaten gibt es demnach zwar aktuell nicht, denkbar sind aber wohl militärische Nadelstiche, besonders im Baltikum. Laut BND-Chef Jäger setzt der Kreml vor allem auf Einschüchterung. Moskau wettet auf unsere Schwäche, so Jäger wörtlich. Auch Verfassungsschutzchef Seelen warnt vor russischer Sabotage und Tötungsdelikten und auch vor Desinformation und Anschlagsversuchen, wie auf dem Flughafen Halle-Leipzig. Katrin Müller, Nachrichtenredaktion.
1: Der Nobelpreis für Medizin geht in diesem Jahr auch nach Deutschland. Peter Hegemann von der Humboldt-Universität Berlin und Georg Nagel von der Uni Würzburg wurden zusammen mit einem US-Forscher ausgezeichnet, und zwar für ihre Entdeckungen auf dem Feld der Optogenetik. Die Freude der beiden ist groß.
4: Das Wetter.
5: So, jetzt merkt man in dieser Nacht schon, dass es so ein bisschen frischer wird. Temperaturen zwischen 6 und 11 Grad messen wir und es gibt hier und da ein bisschen Nebel. Also wenn ihr mit dem Auto jetzt noch in der Nacht unterwegs seid, fahrt vorsichtig. Nachher bekommen wir wieder einen relativ sonnigen Tag. Hier und da vielleicht mal ein paar Wolken, aber Regenschauer sind absolut die Seltenheit bei Temperaturen zwischen 20 und 23 Grad. Auch der Mittwoch, der startet erstmal ganz okay und dann ab dem Mittwochnachmittag, Abend kommen mehr Wolken. Und dann erst kommt Regen. Also, heute noch super, morgen auch erst nochmal okay. Dann morgen Abend ein bisschen Regen.
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7: A2 Hannover, Dortmund zwischen Kreuzbad Oeynhausen und Floh-Toe West. 1 Kilometer Stau, 5 Minuten Zeitverlust. Und A59 Köln-Düsseldorf zwischen Dreieck Monheim Süd und Monheim. 2 Kilometer stockender Verkehr. Wir wünschen allen unterwegs gute Fahrt.
5: Ja, das ist ja fast wie Zauberei, dass wir jetzt aus dem Montag schon den Dienstag gemacht haben. So ist das. Nach 0 Uhr. Passend dazu jetzt Lady Gaga und Abracadabra.
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0: das Wetter.
1: Passt ein bisschen auf, hier und da könnte es nebelig sein bei uns in NRW. Nicht überall in NRW, aber so gebietsweise. Also, falls ihr es merkt, Fuß vom Gas, wenn ihr gerade unterwegs seid. Ansonsten relativ frisch sind wir gerade unterwegs in dieser Nacht, 6 bis 11 Grad. Nachher wird es aber wieder, ich sag mal so, goldener Oktober, 20 bis 23 Grad. Sehr viel Sonnenschein im Tagesverlauf und am Mittwoch auch relativ schön. Erst Mittwochabend kommen dann Wolken mit Regen zu uns.
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2: Zurzeit liegen uns keine Meldungen vor. Wir wünschen allen unterwegs gute Fahrt.
1: Egal, wo ihr gerade unterwegs seid, vielleicht seid ihr ja mit dem Auto unterwegs, ja, und müsst noch wach bleiben. Oder ihr sitzt auf dem LKW, transportiert was ganz Wichtiges, damit wir es morgen früh haben. Da müsst ihr auch wach bleiben. Ihr seid gerade in der Nachtschicht unterwegs, im Altenheim, in der Tankstelle, auf der Polizeiwache. Keine Ahnung was. Auch da sind wir bei euch. Und ich habe Musik mitgebracht aus den 90ern. Coolio, Post Malone ist mit dabei und Gary Halliwell. Drei Hits jetzt für euch.
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1: Ich bin Dirk Zeitler. Nach der Landtagswahl in Sachsen-Anhalt kommt das Parlament heute erstmals in Magdeburg zusammen. Gewählt werden soll der neue Landtagspräsident. Die Wahl des neuen Ministerpräsidenten steht noch nicht auf dem Programm. Die AfD war bei der Wahl im September klar stärkste Kraft geworden, verpasste aber die absolute Mehrheit.
2: Nach ihrem Wahlsieg im September will die AfD in Sachsen-Anhalt den ranghöchsten Politiker stellen. Das ist der Landtagspräsident. Als Kandidaten dafür hat die AfD Tobias Rausch aufgestellt. Der 35-Jährige hat schon viel Erfahrung im Landtag. Er ist seit 2016 Abgeordneter. Damit er tatsächlich Landtagspräsident wird, ist die AfD auf die Stimmen des BSW angewiesen. Das hat seine Zustimmung schon zugesagt. Mit Spannung wird nun erwartet, ob die Wahl tatsächlich reibungslos über die Bühne geht. Die AfD ist in Sachsen-Anhalt vom Verfassungsschutz als gesichert rechtsextrem eingestuft. Vor dem Landtag haben verschiedene Bündnisse Proteste angekündigt. Dörtehein, Nachrichtenredaktion.
1: Plastikverpackungen könnten für Unternehmen bald deutlich teurer werden. Union und SPD im Bundestag planen eine neue Steuer auf Kunststoff. Ab Juli 2027 sollen für jede Tonne Kunststoff in Verpackungen 550 Euro fällig werden. Das geht aus einem Entwurf für ein Kunststoffverpackungsgesetz hervor. Der Nobelpreis für Medizin geht in diesem Jahr auch nach Deutschland. Peter Hegemann von der Humboldt-Universität Berlin und Georg Nagel von der Uni Würzburg wurden zusammen mit einem US-Forscher ausgezeichnet, und zwar im Bereich der Optogenetik.
3: Durch die Arbeit der drei Wissenschaftler verstehen wir heute besser, wie unser Gehirn funktioniert. Die beiden Deutschen haben bei Experimenten mit Algen herausgefunden, dass bestimmte Proteine auf Licht reagieren und ein elektrisches Signal auslösen. Diceros hat dieses Protein in einen lichtgesteuerten Schalter für Nervenzellen verwandelt. Damit kann man nun Schaltkreise im Gehirn sichtbar machen, die Erinnerungen, Gefühle und Verhaltensweisen steuern, was für die Behandlung von Krankheiten wie Schizophrenie und Depressionen relevant sein kann. Sigrid Ham, Skandinavien.
1: Die starke Nachfrage nach Elektroautos in Deutschland setzt sich fort. Mehr als 88.000 reine Elektroautos wurden im September neu zugelassen, wie das Kraftfahrtbundesamt in Flensburg mitteilte. Das sind rund 95% mehr als im Vorjahresmonat. Grund für die Entwicklung dürfte die E-Auto-Prämie des Bundes sein.
4: Das Wetter.
5: Jetzt merkt man schon den Unterschied zwischen Nacht und Tag. Also jetzt in der Nacht wird es schon relativ frisch, muss man sagen. 6 bis 11 Grad. Hier und da gibt es ein paar Nebelfelder, aber nicht überall in NRW. Ansonsten nachher, da starten wir, wenn die Sonne aufgeht. Erst ein bisschen nebelig, trüb, aber nachher wird es relativ sonnig, relativ schön. Und hier und da vielleicht mal ein paar Wolken, vor allen Dingen im Münsterland. Aber das war's dann auch schon. Es wird auf jeden Fall trocken bleiben. Und warm wird es dann auch wieder. 20 bis 23 Grad, auch der Mittwoch wird. Ganz okay, erst am Mittwochabend kommen ein paar Wolken zu uns, die dann auch Regen wieder mitbringen.
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6: A40 Duisburg-Venlo zwischen Kreuzmörs und Kerken 1 Kilometer Stau. Und A46 Düsseldorf-Heinsberg zwischen Erkelenz Süd und Dremmen 1 Kilometer stockender Verkehr, 11 Minuten Verzögerung. Wir wünschen allen unterwegs gute Fahrt.
5: Und damit haben wir schon den 6. Oktober, goldener Oktober sozusagen. Sehen wir jetzt nicht so viel von, weil es dunkel ist. Maroon 5, damit starten wir. Girls Like You, euch eine schöne Nacht.
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0: tolles Wetter derzeit, oder? Alle sprechen davon, dass das wohl so golden ist, dieses Wetter. Goldener Oktober, goldener Herbst. Leute, das ist falsch.
1: Eigentlich müsste es ja überall glänzen, so golden wie der Herbst angeblich ist, ne?
2: Schöne Jahreszeit mit den Blättern, die sich verfärben.
1: Ja, wann werden die denn dann golden, frage ich mich. Dass das noch keinem aufgefallen ist, dass der Herbst uns farbtechnisch was als Gold verkauft, was weit von Gold entfernt ist. Aber brauner Herbst mag ja keiner sagen. Außer vielleicht der ein oder andere AfD-Politiker in Thüringen. Ich sage euch was, Gold hat die Natur gar nicht als Farbe vorgesehen. Jetzt ist es raus.
3: Bunte, schöne, bunte Blätter fallen von den Bäumen ab.
1: Bunt kann man gar nicht oft genug sagen, merke ich gerade. Aber dadurch wird der Herbst nicht bunter oder goldener, schon mal gar nicht. Wenn, dann ist es ein Ocker. Wir können gerne sagen, der ockerne Herbst. Ja? Um ganz korrekt zu sein, ist es Rahl 1024 Herbst. Ja? Manchmal ist er auch Rahl 8001, also eher ockerbraun. Guckt mal genau hin, ne? Ich kann kein Gold entdecken im Herbst.
4: Aus dem Fenster sieht die Welt auch gut aus.
1: Ja, bleib mal da oben, komm ja nicht runter, denn es ist da unten nicht alles Gold, was glänzt. Es ist braun und manchmal, wenn man so einen Tannenzapfen auf dem Bürgersteig wegtreten will, merkt man dann auch erst, dass es kein Tannenzapfen war, ja? Ich erkenne nichts Goldenes im Herbst, aber ich erkenne auch nichts Weißes am weißen Hai. Vielleicht ist es mein Problem. Und wenn wir schon mal dabei sind, nicht nur der Herbst hat nichts Goldenes, wenn wir ehrlich sind, die meisten Deutschlandfahnen, jetzt wird's kritisch, sind ja auch nicht schwarz-rot-gold. Sondern wenn wir mal genau hingucken, sind die eher schwarz-rot-raps-gelb. Ja, aber das ist ein anderes Thema.

0: das Wetter.
1: So, jetzt merkt man in dieser Nacht schon, dass es so ein bisschen frischer wird. Temperaturen zwischen 6 und 11 Grad messen wir und es gibt hier und da ein bisschen Nebel. Also wenn ihr mit dem Auto jetzt noch in der Nacht unterwegs seid, fahrt vorsichtig. Nachher bekommen wir wieder einen relativ sonnigen Tag. Hier und da vielleicht mal ein paar Wolken, aber Regenschauer sind absolut die Seltenheit bei Temperaturen zwischen 20 und 23 Grad. Auch der Mittwoch, der startet erstmal ganz okay und dann ab dem Mittwochnachmittag, Abend kommen mehr Wolken. Und dann erst kommt Regen. Also, heute noch super, morgen auch erst noch mal okay. Dann morgen Abend ein bisschen Regen.
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2: Zurzeit liegen uns keine Meldungen vor. Wir wünschen allen unterwegs gute Fahrt.
1: Gleich habe ich neue Musik für euch von Stella Lefty, Boston. Gleich hier von der Train und Drive-By. Und ich habe einen 90er für euch. Den packe ich euch auch noch rein. Ace of Base and All That She Wants. Schöne Nacht.
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2: Und Adina hat uns aus New York neue Musik von Shibuzi mitgebracht.
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1: Ich bin Dirk Zeitler. Plastikverpackungen könnten für Unternehmen bald deutlich teurer werden. Union und SPD im Bundestag planen eine neue Steuer auf Kunststoff. Das geht aus einem Entwurf für ein Kunststoffverpackungssteuergesetz hervor.
2: Ab Juli sollen für jede Tonne Kunststoff in Verpackungen 550 Euro fällig werden. Damit will die Regierung Anreize schaffen, weniger Plastik zu produzieren. Gleichzeitig will sie zusätzliche Einnahmen generieren. Schon für das kommende Jahr rechnet der Bund mit Steuereinnahmen von über 800 Millionen Euro. Unter das Gesetz sollen Verpackungen fallen, deren Kunststoffanteil mehr als 5% beträgt. Unter anderem bei Folien, Verschlüssen, Deckeln und Kapseln. Der Entwurf muss noch innerhalb der Regierung abgestimmt werden. Tanja Wagner, Nachrichtenredaktion.
1: Nach der Landtagswahl in Sachsen-Anhalt kommt das Parlament heute erstmals in Magdeburg zusammen. Gewählt werden soll der neue Landtagspräsident. Die AfD hat die Landtagswahl mit fast 44% der Stimmen deutlich gewonnen. Sie will nun den Landtagspräsidenten stellen. Deutschland muss aus Sicht der Geheimdienste vor allem mit Blick auf die Bedrohung durch Russland deutlich widerstandsfähiger werden, nicht nur militärisch. Russland führe einen Schattenkrieg gegen Deutschland.